Die Nachrichten von SRF um 3 mit Lukas Siegfried. Das US-Militär hat den Iran angegriffen, den zweiten Tag in Folge. Allem Anschein nach betraf es wieder die Küstenstadt Sirik nahe der Straße von Hormuz. Iranische Staatsmedien berichten erneut von Explosionen bei Sirik sowie auf der Insel Qasem. Das US-Militär schreibt, es habe unter anderem militärische Überwachungsinfrastruktur und Luftabwehrstellungen angegriffen. Und zur Begründung heißt es, der Iran habe seine Chance nicht genutzt, die gemeinsame Abmachung über die Waffenruhe zu respektieren und habe nach den US-Angriffen von letzter Nacht erneut ein Frachtschiff in der Straße von Hormuz attackiert. In der Zwischenzeit hat der Iran wieder mit Gegenschlägen reagiert auf die Golfstaaten Kuwait und Bahrain. Die Zahl der bestätigten Todesopfer nach den schweren Erdbeben in Venezuela ist auf mehr als 1400 gestiegen. Das gaben die Behörden am Abend bekannt. In den letzten Tagen gab es mehr als 400 Nachbeben, was die Suche nach Überlebenden erschwert. Laut der venezolanischen Regierung sind inzwischen 1600 internationale Rettungskräfte eingetroffen. Auch die Schweiz ist mit Helferinnen und Helfern vor Ort. Das genaue Ausmaß der Katastrophe ist weiterhin unklar. Tausende Menschen werden noch vermisst. Wir bleiben im Ausland mit zwei Meldungen zu Rücktritten. Serbiens Präsident Aleksandar Vučić sagt, er werde in einigen Wochen zurücktreten. Dann soll es auch vorgezogene Neuwahlen geben. Vučićs Zeit als Präsident geht dem Ende zu. Er könnte aber nach den Wahlen Premierminister werden und so weiter an der Macht bleiben. Und in Argentinien ist der Stabschef im Kabinett von Präsident Javier Milei zurückgetreten. Ihm werden Korruptionsvorwürfe zum Verhängnis. Er soll sich unrechtmäßig bereichert haben. Dann zur Fußball-Weltmeisterschaft. England gewinnt gegen Panama mit 2:0 und holt sich den Gruppensieg. Und Kroatien bezwingt Ghana 2:1 und kommt damit auf den zweiten Rang. Und Ghana schafft es als Gruppendritter ebenfalls in die 16. Finals. Die Wetteraussichten für heute Sonntag. Es wird ein weiteres Mal ziemlich sonnig und heiß mit 33 bis 37 Grad. In den Alpen sind lokale Gewitter möglich. Das waren die Nachrichten von Radio SRF. Verantwortlich Lukas Siegfried.

Die Nachrichten von SRF um 4 mit Lukas Siegfried. Das US-Militär hat den Iran angegriffen, den zweiten Tag in Folge. Allem Anschein nach betraf es wieder die Küstenstadt Sirik, nahe der Straße von Hormuz. Iranische Staatsmedien berichten erneut von Explosionen bei Sirik sowie auf der Insel Qasem. Das US-Militär schreibt, es habe unter anderem militärische Überwachungsinfrastruktur und Luftabwehrstellungen angegriffen. Und zur Begründung heißt es, der Iran habe seine Chance nicht genutzt, die gemeinsame Abmachung über die Waffenruhe zu respektieren und habe nach den US-Angriffen von letzter Nacht erneut ein Frachtschiff in der Straße von Hormuz attackiert. In der Zwischenzeit hat der Iran erneut mit Gegenschlägen reagiert auf die Golfstaaten Kuwait und Bahrain. Die Zahl der bestätigten Todesopfer nach den schweren Erdbeben in Venezuela ist auf mehr als 1400 gestiegen. Das gaben die Behörden am Abend bekannt. In den letzten Tagen gab es mehr als 400 Nachbeben, was die Suche nach Überlebenden erschwert. Laut der venezolanischen Regierung sind inzwischen 1600 internationale Rettungskräfte eingetroffen. Auch die Schweiz ist mit Helferinnen und Helfern vor Ort. Das genaue Ausmaß der Katastrophe ist aber weiterhin unklar. Tausende Menschen werden noch vermisst. Auch in Afghanistan hat die Erde gebebt. Ein Beben der Stärke 6,0 hat die afghanische Region Hindu Kush erschüttert. Die Erschütterung war auch im benachbarten Pakistan zu spüren. Berichte über Opfer oder Schäden gibt es noch nicht. Das Beben ereignete sich in einer Tiefe von 100 Kilometern. Im vergangenen Jahr hatte ein schweres Erdbeben in der Region mehr als 2000 Todesopfer gefordert. Dann zur Fußball-Weltmeisterschaft der Männer. Kongo hat sich zum ersten Mal in seiner Geschichte für die K.O.-Phase an einer WM qualifiziert, dank des 3:1-Siegs gegen Usbekistan. Ebenfalls weiter sind Portugal und Kolumbien. Diese beiden Teams spielten gegeneinander 0:0 unentschieden. Und zuvor gewann England gegen Panama mit 2:0, Kroatien bezwang Ghana 2:1. England, Kroatien und Ghana bleiben ebenfalls im Turnier vertreten. Und der Blick aufs Wetter heute Sonntag. Es wird ein weiteres Mal ziemlich sonnig und heiß mit 33 bis 37 Grad. In den Alpen sind lokale Gewitter möglich. Das waren Nachrichten von Radio SRF, verantwortlich Lukas Siegfried. SRF Verkehrsinfo von 4.02 Uhr. Auf der A2 Luzern Richtung Basel ist die Ausfahrt in Höhe Liestal gesperrt nach einem Unfall. Und dann noch in der Westschweiz auf der A1 Genf Richtung Lausanne zwischen Nyon und Gland Verkehrsbehinderung ebenfalls nach einem Unfall.

0: Die Nachrichten von SRF um 5 mit Lukas Siegfried. Guten Morgen. Den zweiten Tag in Folge greifen die USA den Iran wieder an. Dieser reagiert wieder mit Gegenschlägen. Und in Venezuela steigt die Zahl der bestätigten Todesopfer weiter. Die Rettungsarbeiten nach den schweren Erdbeben sind kompliziert. Das Wetter erneut sonnig und heiß bei bis zu 37 Grad. Das US-Militär hat den Iran angegriffen, den zweiten Tag in Folge. Allem Anschein nach betraf es wieder die Küstenstadt Sirik, nahe der Straße von Hormuz. Iranische Staatsmedien berichten erneut von Explosionen bei Sirik sowie auf der Insel Keshem. Giselle Ukar von der ARD berichtet.
1: US-Streitkräfte haben nach eigenen Angaben erneut einen Vergeltungsschlag gegen Iran verübt. Dabei wurden mehrere Ziele angegriffen, darunter Luftabwehrstellungen, Drohnenlager und Überwachungsinfrastruktur. Das teilte das zuständige Regionalkommando CENTCOM mit. Grund sei ein vorheriger iranischer Angriff auf einen Frachter gewesen. Der Öltanker unter panamaischer Flagge war auf der Straße von Hormuz unterwegs und wurde britischen Behörden zufolge von einem unbekannten Geschoss getroffen. Es ist bereits der zweite US-Angriff auf den Iran, seit beide Länder ein Rahmenabkommen unterzeichnet haben. Darin war eigentlich eine Waffenruhe vereinbart gewesen. Außerdem sollte der Iran Handelsschiffen eine sichere Durchfahrt durch die strategisch wichtige Wasserstraße gewähren. Auf seiner Online-Plattform Truth Social zeigte sich US-Präsident Donald Trump verärgert. Er drohte damit, die Islamische Republik Iran militärisch zu vernichten. Auch Kuwait meldet in der Nacht zum Sonntag Attacken von Drohnen und Raketen. Wenig später bekennen sich die iranischen Revolutionsgarden zu den Angriffen. Beobachter befürchten eine neue Eskalation in der Region. Das könnte aktuell laufende Verhandlungen zwischen den USA und Iran gefährden.
0: Giselle Ucker. Wir bleiben im Ausland mit zwei Meldungen zu Rücktritten. Serbiens Präsident Aleksandar Vučić sagt, er werde in einigen Wochen zurücktreten, dann soll es auch vorgezogene Neuwahlen geben. Vučićs Zeit als Präsident geht dem Ende zu, er könnte aber nach den Wahlen Premierminister werden und so weiter an der Macht bleiben. Und in Argentinien ist der Kabinettschef von Präsident Javier Milei zurückgetreten. Ihm werden Korruptionsvorwürfe zum Verhängnis. Er soll sich unrechtmäßig bereichert haben. Rund drei Tage nach den verheerenden Erdbeben in Venezuela geht die Suche nach Vermissten weiter. Doch Nachbeben erschweren die Arbeit der Rettungskräfte. Die Regierung des südamerikanischen Landes hat die Zahl der Todesopfer derweil erneut nach oben korrigiert. Michael Wettstein.
2: Von über 1400 bestätigten Todesopfern spricht die venezolanische Regierung inzwischen. Außerdem seien mehr als 3000 Menschen verletzt worden und fast gleich so viele hätten ihr Zuhause verloren. Das sagte der Präsident der Nationalversammlung, Jorge Rodriguez. Doch das wahre Ausmaß der Katastrophe ist weiterhin unklar. Während die Regierung von hunderten Vermissten spricht, sind auf einer extra für die Suche nach Vermissten eingerichteten Internetseite mehrere 10.000 Menschen als vermisst aufgeführt. Die UNO geht davon aus, dass 7 Millionen Menschen vom Beben betroffen sein dürften. Derweil läuft die Suche nach Verschütteten unter Hochdruck. Zwar gibt es immer wieder Berichte, dass Überlebende gefunden werden, doch die Hoffnung schwindet mit jeder Stunde, die verstreicht. Hilfe erhalten die venezolanischen Einsatzkräfte von rund 1600 internationalen Rettungskräften, die inzwischen im südamerikanischen Land eingetroffen sind. Auch die Schweiz ist mit Helfenden vor Ort. Besonders im Norden des Landes, im Bundesstaat La Guaira, aber auch in der Hauptstadt Caracas haben die Beben große Zerstörung gebracht. In der Küstenregion La Guaira hat das Militär die Kontrolle übernommen. 14.000 Soldaten seien vor Ort, teilte Interimspräsidentin Delcy Rodriguez mit.
0: Michael Wettstein. Nun in die Schweiz. Der Bund hat früher als abgemacht Geld in die USA überwiesen für die F-35-Kampfjets. Das sagt Rüstungschef Urs Lohr im Interview mit der NZZ am Sonntag. Alle Raten, die in diesem Jahr fällig sind, seien schon bezahlt. Insgesamt gehe es um knapp 500 Millionen Franken, sagt Lohr. Der Bund wolle lieber nichts riskieren. Das könne sich die Schweiz in der aktuellen geopolitischen Lage nicht leisten. Hintergrund ist der Streit um Preise und Lieferfristen mit den USA. Die bestellten Patriot-Luftabwehrsysteme verzögern sich um mehrere Jahre und die F-35-Kampfjets werden teurer als ursprünglich abgemacht. Dann zur Fußball-Weltmeisterschaft der Männer. Kongo hat sich zum ersten Mal in seiner Geschichte für die K.O.-Phase an einer WM qualifiziert, dank des 3:1-Siegs gegen Usbekistan. Ebenfalls weiter sind Portugal und Kolumbien. Diese beiden Teams spielen gegeneinander 0:0 unentschieden. Zuvor gewann England gegen Panama mit 2:0. Kroatien bezwang Ghana 2:1. England, Kroatien und Ghana bleiben ebenfalls im Turnier vertreten. Bleiben die Wetteraussichten für heute Sonntag. Es wird ein weiteres Mal ziemlich sonnig und heiß mit 33 bis 37 Grad. In den Alpen sind lokale Gewitter möglich. Das waren Nachrichten von Radio SRF, verantwortlich Lukas Siegfrieds. SRF Verkehrsinformation von 5.06 Uhr. Vorsicht auf der A2 Luzern Richtung Basel. In Höhe Liestal ist die Ausfahrt nach einem Unfall gesperrt. Und A1 Genf Richtung Lausanne zwischen Nyon und Gland. Verkehrsbehinderung nach einem Unfall.

SRF Verkehrsinfo von 5.29 Uhr. Vorsicht auf der A9 Vevey-Lausanne. In Höheverzweigung Villach-Sainte-Croix besteht in beiden Richtungen Gefahr durch Tiere auf der Fahrbahn.

0: Die Nachrichten von SRF um 6 mit Dominik Brandt. Die USA fliegen weitere Angriffe auf den Iran. Und in Venezuela erschweren Nachbeben die Suche nach Überlebenden der Erdbeben. Das Wetter ziemlich sonnig, vor allem in den Bergen lokale Hitzegewitter, 33 bis lokal 37 Grad. Das US-Militär hat den Iran angegriffen, den zweiten Tag in Folge. Wieder traf es die Küstenstadt Sirik, nahe der Straße von Hormus. Iranische Staatsmedien berichten erneut von Explosionen bei Sirik sowie auf der Insel Keshm. Lukas Siegfried.
1: Das US-Militär hat unter anderem Luftabwehrstellungen, Drohnenlager und Überwachungsinfrastruktur ins Visier genommen. Es habe sich um einen Vergeltungsschlag gehandelt, teilt das zuständige US-Regionalkommando mit. Grund sei ein erneuter iranischer Angriff auf ein Frachtschiff gewesen. Das Schiff unter panamaischer Flagge war auf der Straße von Hormus unterwegs und wurde laut britischen Angaben von einem unbekannten Geschoss getroffen. Es ist der zweite Angriff der USA auf den Iran, seit beide Länder ein Rahmenabkommen unterzeichnet haben. Darin war eigentlich eine Waffenruhe vereinbart worden. Zudem sollte der Iran Handelsschiffe sicher durch die Straße von Hormus fahren lassen. US-Präsident Donald Trump droht auf seiner Social-Media-Plattform, die USA würden den Iran militärisch vernichten. Zudem meldete Kuwait in der Nacht Attacken von Drohnen und Raketen. Die iranischen Revolutionsgarden haben sich zu den Angriffen bekannt. Beobachterinnen und Beobachter befürchten eine neue Eskalation in der Region und das könnte die laufenden Verhandlungen zwischen den USA und dem Iran gefährden.
0: Wir bleiben im Ausland mit zwei Meldungen zurücktreten. Serbiens Präsident Aleksandar Vučić sagt, er werde in einigen Wochen zurücktreten. Dann soll es auch vorgezogene Neuwahlen geben. Vučićs Zeit als Präsident geht dem Ende zu. Er könnte aber nach den Wahlen Premierminister werden und so weiter an der Macht bleiben. Und in Argentinien ist der Kabinettschef von Präsident Javier Milei zurückgetreten. Ihm werden Korruptionsvorwürfe zum Verhängnis. Er soll sich unrechtmäßig bereichert haben. Rund drei Tage nach den verheerenden Erdbeben in Venezuela geht die Suche nach Vermissten weiter. Doch Nachbeben erschweren die Arbeit der Rettungskräfte. Die Regierung des südamerikanischen Landes hat die Zahl der Todesopfer derweil erneut nach oben korrigiert. Michael Wettstein.
2: Von über 1400 bestätigten Todesopfern spricht die venezolanische Regierung inzwischen. Außerdem seien mehr als 3000 Menschen verletzt worden und fast gleich so viele hätten ihr Zuhause verloren. Das sagte der Präsident der Nationalversammlung, Jorge Rodriguez. Doch das wahre Ausmaß der Katastrophe ist weiterhin unklar. Während die Regierung von hunderten Vermissten spricht, sind auf einer extra für die Suche nach Vermissten eingerichteten Internetseite mehrere 10.000 Menschen als vermisst aufgeführt. Die UNO geht davon aus, dass 7 Millionen Menschen vom Beben betroffen sein dürften. Derweil läuft die Suche nach Verschütteten unter Hochdruck. Zwar gibt es immer wieder Berichte, dass Überlebende gefunden werden, doch die Hoffnung schwindet mit jeder Stunde, die verstreicht. Hilfe erhalten die venezolanischen Einsatzkräfte von rund 1600 internationalen Rettungskräften, die inzwischen im südamerikanischen Land eingetroffen sind. Auch die Schweiz ist mit Helfenden vor Ort. Besonders im Norden des Landes, im Bundesstaat La Guaira, aber auch in der Hauptstadt Caracas haben die Beben große Zerstörung gebracht. In der Küstenregion La Guaira hat das Militär die Kontrolle übernommen. 14.000 Soldaten seien vor Ort, teilte Interimspräsidentin Delcy Rodriguez mit.
0: Michael Wettstein. In die Schweiz. Der Bund hat früher als abgemacht Geld in die USA überwiesen für die F-35 Kampfjets. Das sagt Rüstungschef Urs Lohr im Interview mit der NZZ am Sonntag. Alle Raten, die in diesem Jahr fällig sind, seien schon bezahlt. Insgesamt gehe es um knapp 500 Millionen Franken, sagt Lohr. Der Bund wolle lieber nichts riskieren. Das könne sich die Schweiz in der aktuellen geopolitischen Lage nicht leisten. Hintergrund ist der Streit um Preise und Lieferfristen mit den USA. Die bestellten Patriot-Luftabwehrsysteme verzögern sich um mehrere Jahre und die F-35-Kampfjets werden teurer als ursprünglich abgemacht. An der Fußball-WM trifft die Schweiz im 16. Final auf Algerien. Das ist seit wenigen Minuten und den letzten Resultaten der Gruppenphase klar. Schweiz-Algerien findet am kommenden Freitag statt, um 5 Uhr morgens Schweizer Zeit. Diese Nacht haben sich neben Algerien der Kongo, Kroatien und Österreich für die K.O.-Phase qualifiziert. Hier die Übersicht der Resultate seit gestern Abend. Kroatien bezwingt Ghana 2:1, England gewinnt gegen Panama 2:0, Kongo bezwingt Usbekistan 3:1, Kolumbien und Portugal spielen 0:0, Algerien gegen Österreich endet 3:3 und Argentinien bezwingt Jordanien 3:1. Der erste 16. Final findet heute Abend statt. Kanada trifft auf Südafrika. Und das Wetter. Auch heute ist es ziemlich sonnig und nochmals sehr heiß mit 33 bis lokal 37 Grad. Am Nachmittag gibt es in den Alpen einige Hitzegewitter. Das waren Nachrichten von Radio SRF. Verantwortlich Adrian Huber.

0: Die Nachrichten von SRF um 7 mit Dominik Brandt. Die USA greifen erneut den Iran an. Die Schweiz überweist Kampfjet-Millionen für die USA früher als abgemacht. Und an der Fußball-WM trifft die Schweizer Nazi nun auf ihren ehemaligen Trainer Wladimir Petkovic. Das Wetter ziemlich sonnig, vor allem in den Bergen lokale Hitzegewitter. 33 bis 37 Grad. Das US-Militär hat den Iran angegriffen, den zweiten Tag in Folge. Wieder traf es die Küstenstadt Sirik nahe der Straße von Hormus. Iranische Staatsmedien berichten erneut von Explosionen bei Sirik sowie auf der Insel Keschm. Lukas Siegfried.
1: Das US-Militär hat unter anderem Luftabwehrstellungen, Drohnenlager und Überwachungsinfrastruktur ins Visier genommen. Es habe sich um einen Vergeltungsschlag gehandelt, teilt das zuständige US-Regionalkommando mit. Grund sei ein erneuter iranischer Angriff auf ein Frachtschiff gewesen. Das Schiff unter panamaischer Flagge war auf der Straße von Hormus unterwegs und wurde laut britischen Angaben von einem unbekannten Geschoss getroffen. Es ist der zweite Angriff der USA auf den Iran, seit beide Länder ein Rahmenabkommen unterzeichnet haben. Darin war eigentlich eine Waffenruhe vereinbart worden. Zudem sollte der Iran Handelsschiffe sicher durch die Straße von Hormus fahren lassen. US-Präsident Donald Trump droht auf seiner Social-Media-Plattform, die USA würden den Iran militärisch vernichten. Zudem meldete Kuwait in der Nacht Attacken von Drohnen und Raketen. Die iranischen Revolutionsgarden haben sich zu den Angriffen bekannt. Beobachterinnen und Beobachter befürchten eine neue Eskalation in der Region und das könnte die laufenden Verhandlungen zwischen den USA und dem Iran gefährden.
0: Zu Kurzmeldungen aus dem Ausland. In Venezuela werden auch mehr als drei Tage nach den schweren Erdbeben noch Menschen aus den Trümmern gerettet. Rettungsteams aus verschiedenen Ländern melden erfolgreiche Einsätze. So ist in den letzten Stunden beispielsweise ein 11-Jähriger lebend geborgen worden. Mittlerweile sind mehr als 1.400 Todesopfer bestätigt. Und Serbiens Präsident Aleksandar Vučić sagt, er werde in einigen Wochen zurücktreten. Dann soll es auch vorgezogene Neuwahlen geben. Vučićs Zeit als Präsident geht dem Ende zu, er könnte aber nach den Wahlen Premierminister werden und so weiter an der Macht bleiben. In die Schweiz. Der Bund hat früher als abgemacht Geld in die USA überwiesen für die F-35 Kampfjets. Das sagt Rüstungschef Urs Lohr im Interview mit der NZZ am Sonntag. Alle Raten, die in diesem Jahr fällig sind, seien schon bezahlt. Insgesamt gehe es um knapp 500 Millionen Franken, sagt Lohr. Der Bund wolle lieber nichts riskieren. Das könne sich die Schweiz in der aktuellen geopolitischen Lage nicht leisten. Hintergrund ist der Streit um Preise und Lieferfristen mit den USA. Die bestellten Patriot-Luftabwehrsysteme verzögern sich um mehrere Jahre und die F-35-Kampfjets werden teurer als ursprünglich abgemacht. An der Fußball-Weltmeisterschaft kennt die Schweiz nun ihren Gegner im 16. Final. Es ist Algerien. Damit trifft die Nazi auf einen alten Bekannten, ihren ehemaligen Trainer Wladimir Petkovic. Sportredaktor David Lendi.
2: Dank dem 3:3 gegen Österreich im letzten Gruppenspiel qualifiziert sich Wladimir Petkovic mit Algerien nach 12 Jahren wieder für die K.O.-Phase einer Weltmeisterschaft. Von 2014 bis 2021 trainierte Petkovic die Schweizer Nationalmannschaft. Unter ihm erreichte die Schweiz an der EM 2021 erstmals einen Viertelfinal. Nicht nur deshalb gilt er als erfolgreichster Schweizer Nationaltrainer der Neuzeit. Einen besseren Punkteschnitt erreichte lediglich Roy Hodgson Mitte der 1990er Jahre. Statistisch gesehen ist Petkovic mit Algerien sogar noch erfolgreicher unterwegs als mit der Schweiz. Von insgesamt 32 Spielen als Nationaltrainer Algeriens verlor er lediglich 4. Diese positiven Resultate beruhen auf ähnlichen Pfeilern wie bereits in der Schweiz. Algerien setzt auf Ballbesitz, ist sehr gut organisiert und kann taktisch flexibel auf Gegner und Spielsituationen reagieren. Mit dieser Spielweise fordert Wladimir Petkovic nun sein ehemaliges Team heraus, die Schweiz. Am nächsten Freitagmorgen treffen die beiden Mannschaften im WM-16-Final in Vancouver aufeinander.
0: David Lendi. Mit dem 3:3 hat sich nicht nur Algerien, sondern auch Österreich für die K.O.-Phase qualifiziert, dank eines Tores in der 96. Minute. Ebenfalls weiter sind Kroatien und der Kongo. Der erste Sechzehntelfinal findet heute Abend statt. Kanada trifft auf Südafrika. Soweit die Meldungen.
3: Und das Wetter, meint's gut mit uns. Heute gibt's einen wunderbaren Sonntag mit 22. Nein, ist leider gelogen. Stefanie Westerhaus sagt uns, wie es wirklich wird.
4: Also wenn man gerne 33 bis 37 Grad hat, würde ich sagen, ist das schon wunderbar, wie du das angekündigt hast. Aber alle die es gerne nicht ganz so heiß hätten, denen kann ich nur sagen, dass es vielleicht 1 Grad weniger heiß ist als gestern. Es ist noch mal recht ähnlich. In den Bergen gibt es ein paar Hitzegewitter, die kommen aber nicht wirklich bis ins Flachland raus. Da bleibt es einfach sonnig und eben heiß und auch noch ein bisschen schwül.
3: SRF Verkehrsinfo von 7.06 Uhr. Zurzeit liegen keine Meldungen über größere Störungen vor.
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3: Arabische Abkühlung habe ich parat. Elektronische Erholung, ein Originalcover und ein akustischer Ansporn. Etwa so wird es heute. Musikalisch hier auf dem Sender. Mein Name ist Reto von Gunten. Schön, seid ihr dabei. Grüße euch.

Dann war er aber noch glücklich gewesen. Mittlerweile macht er irgendwas für die komische Mode, für ein ehemals französisches Modehaus, glaube ich. Also ich weiß schon, für wer ich sage es einfach nicht, weil ich nicht für die Werbung mache. Pharrell Williams. Also für ihn eigentlich auch nicht. Happy. Für sie hingegen würde ich gerne Alltag Werbung machen. Wegen diesem Song. Das ist Totena. Und sie ist bereit.

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1: Die Nachrichten von SRF um 8 mit Dominik Brandt. Guten Morgen. Die USA greifen erneut den Iran an. Die Schweiz überweist Kampfjet-Millionen für die USA früher als abgemacht. Und an der Fußball-WM trifft die Schweizer Nazi nun auf ihren ehemaligen Trainer, Wladimir Petkovic. Und das Wetter? Ziemlich sonnig, vor allem in den Bergen lokale Hitzegewitter, 33 bis 37 Grad. Das US-Militär hat den Iran angegriffen, den zweiten Tag in Folge. Wieder traf es die Küstenstadt Sirik nahe der Straße von Hormus. Iranische Staatsmedien berichten erneut von Explosionen bei Sirik sowie auf der Insel Keshm. Lukas Siegfried.
2: Das US-Militär hat unter anderem Luftabwehrstellungen, Drohnenlager und Überwachungsinfrastruktur ins Visier genommen. Es habe sich um einen Vergeltungsschlag gehandelt, teilt das zuständige US-Regionalkommando mit. Grund sei ein erneuter iranischer Angriff auf ein Frachtschiff gewesen. Das Schiff unter panamaischer Flagge war auf der Straße von Hormus unterwegs und wurde laut britischen Angaben von einem unbekannten Geschoss getroffen. Es ist der zweite Angriff der USA auf den Iran, seit beide Länder ein Rahmenabkommen unterzeichnet haben. Darin war eigentlich eine Waffenruhe vereinbart worden. Zudem sollte der Iran Handelsschiffe sicher durch die Straße von Hormus fahren lassen. US-Präsident Donald Trump droht auf seiner Social-Media-Plattform, die USA würden den Iran militärisch vernichten. Zudem meldete Kuwait in der Nacht Attacken von Drohnen und Raketen. Die iranischen Revolutionsgarden haben sich zu den Angriffen bekannt. Beobachterinnen und Beobachter befürchten eine neue Eskalation in der Region. Und das könnte die laufenden Verhandlungen zwischen den USA und dem Iran gefährden.
1: Zu Kurzmeldungen aus dem Ausland. In Venezuela werden noch mehr als drei Tage nach den schweren Erdbeben noch Menschen aus den Trümmern gerettet. Rettungsteams aus verschiedenen Ländern melden erfolgreiche Einsätze. So ist in den letzten Stunden beispielsweise ein 11-Jähriger lebend geborgen worden. Mittlerweile sind mehr als 1.400 Todesopfer bestätigt. Und Serbiens Präsident Aleksandar Vučić sagt, er werde in einigen Wochen zurücktreten. Dann soll es auch vorgezogene Neuwahlen geben. Vučićs Zeit als Präsident geht dem Ende zu, er könnte aber nach den Wahlen Premierminister werden und so weiter an der Macht bleiben. In die Schweiz. Der Bund hat früher als abgemacht Geld in die USA überwiesen für die F-35 Kampfjets. Das sagt Rüstungschef Urs Lohr im Interview mit der NZZ am Sonntag. Alle Raten, die in diesem Jahr fällig sind, seien schon bezahlt. Insgesamt gehe es um knapp 500 Millionen Franken, sagt Lohr. Der Bund wolle lieber nichts riskieren. Das könne sich die Schweiz in der aktuellen geopolitischen Lage nicht leisten. Hintergrund ist der Streit um Preise und Lieferfristen mit den USA. Die bestellten Patriot-Luftabwehrsysteme verzögern sich um mehrere Jahre und die F-35-Kampfjets werden teurer als ursprünglich abgemacht. Weite Teile der Schweiz haben erneut eine Tropennacht hinter sich. Es gab zahlreiche Rekorde. So sank das Thermometer beispielsweise in Rünenberg im Baselbiet nicht unter 26,7 Grad, wie SRF Meteo meldet. In der Stadt Basel war es in der ganzen Nacht nie kühler als 23,9 Grad und in Zürich lag der Tiefstwert bei 23,2 Grad, so hoch wie noch nie seit gemessen wird. Erst die dritte Tropennacht seit Messbeginn 1969 erlebte Engelberg mit 20,3 Grad. An der Fußball-Weltmeisterschaft kennt die Schweiz nun ihren Gegner im 16. Final. Es ist Algerien. Damit trifft die Nazi auf einen alten Bekannten, ihren ehemaligen Trainer Wladimir Petkovic. Sportredaktor David Lendi.
3: Dank dem 3:3 gegen Österreich im letzten Gruppenspiel qualifiziert sich Wladimir Petkovic mit Algerien nach 12 Jahren wieder für die K.O.-Phase einer Weltmeisterschaft. Von 2014 bis 2021 trainierte Petkovic die Schweizer Nationalmannschaft. Unter ihm erreichte die Schweiz an der EM 2021 erstmals einen Viertelfinal. Nicht nur deshalb gilt er als erfolgreichster Schweizer Nationaltrainer der Neuzeit. Einen besseren Punkteschnitt erreichte lediglich Roy Hodgson Mitte der 1990er Jahre. Statistisch gesehen ist Petkovic mit Algerien sogar noch erfolgreicher unterwegs als mit der Schweiz. Von insgesamt 32 Spielen als Nationaltrainer Algeriens verlor er lediglich 4. Diese positiven Resultate beruhen auf ähnlichen Pfeilern wie bereits in der Schweiz. Algerien setzt auf Ballbesitz, ist sehr gut organisiert und kann taktisch flexibel auf Gegner und Spielsituationen reagieren. Mit dieser Spielweise fordert Wladimir Petkovic nun sein ehemaliges Team heraus, die Schweiz. Am nächsten Freitagmorgen treffen die beiden Mannschaften im WM-16-Final in Vancouver aufeinander.
1: David Lendi. Mit dem 3:3 hat sich nicht nur Algerien, sondern auch Österreich für die K.O.-Phase qualifiziert, dank eines Tores in der 96. Minute. Ebenfalls weiter sind Kroatien und der Kongo. Der erste 16-Final findet heute Abend statt. Kanada trifft auf Südafrika. Soweit die Meldungen.
0: Dass es ein heisser Sonntag wird, ist eigentlich schon klar. Es gibt aber auch schon erste Gewitter, Stefanie Westerhuis.
4: Ja, ein grösseres Gewitter ist jetzt von Obwalden Richtung Nidwalden gezogen, mit Blitz und Donner und viel Regen, was halt einfach alles dazugehört zu so einem richtigen Gewitter. Sonst an vielen Orten am Morgen mal noch recht sonnig. Am Nachmittag gibt es vor allem über den Alpen wieder mehr Hitzegewitter. Außerhalb der Alpen, irgendwo im Mittelland, da muss man, darf man trocken durch den Tag kommen.
0: SRF Verkehrsinfo von 8.07 Uhr. Zurzeit liegen keine Meldungen über größere Störungen vor. 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Dafür gibt es ja im Sonntagsradio ein bisschen etwas zur Abkühlung. Und zwar genau in 7 Minuten. Mein Name ist Reto von Gunten. Schön, seid ihr da. Das sind Peter

0: Krieg, Sommerregen. Seit dem ersten Mal gehört, einfach Fan. Und neu Fan von etwas, das ein wenig tönt wie ihr Party.
1: Der Fanclub vom Reto von Gunten.
0: Und zwar genau so wie in dem Moment, wo man, nachdem aus dem Wasser gekommen ist, auf einmal ein bisschen herliegt. Zum Aufwärmen. Und man ein bisschen hört, wie sie irgendwo zwingend dumm rumtoben sind. Und langsam in eine Art so Hochtemperatur-Trance über ihm hineinkommt. Oder so ähnlich. Und wenn man sich dort reinfallen lässt, gibt es sogar eine arabische Überraschung.

Jared Beeler heisst er. DJ Plead mit Künstlernamen. Und wer ein DJ ist, ist er dann einer für die elektronische Abteilung von Unterhaltungsmusik. Und das hört man natürlich. Aber dass er im Libanon aufgewachsen ist, hört man eben genauso gut.

0: Schon, oder? Arabische Elektromusik vom DJ Plead. Sein neues Album heisst Please. Es funktioniert genau gleich im Fall wie so ein arabischer warmer Tee bei Höchsttemperaturen. Kühlt ab und fährt alles ein bisschen runter. Dann hören wir noch den ganzen. Er ist Sasch.
1: Ich weiß nicht.

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Das Album heisst Please. Er ist der DJ Plead. Und er findet alles zu seinem neuen Album in meiner Insta-Story und im Fanclub. Der Fanclub vom Reto von Gunten. John Waite. Er hat eine Vermissung. 8:30 Uhr.

Crazy, Aerosmith. Passend zu den Temperaturen, die heute übrigens genau gleich werden, wie sie gestern waren, nämlich crazy. So, dass man schon schlauerweise sich irgendein ist.

einen zum dazu in Party wippen. Akustisch Selbstbewusstsein von George und Glenn Miller. Touch Your Life. Aus der Sonntagsmusiksammlung.

0: Einfach weil das Original heute ganz besonders schwierig wird. Einen zum ein bisschen trainieren. 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
1: Die Nachrichten von SRF um 9 mit Dominik Brandt. Das Erwachen nach einer warmen Nacht. An vielen Orten sind Temperaturrekorde gefallen. Das Geld für die US-Kampfjets. Die Schweiz zahlt früher als abgemacht. Und das Treffen mit einem alten Bekannten. Die Schweizer Fußballnazi trifft an der WM auf Algerien mit Trainer Wladimir Petkovic. Das Wetter ziemlich sonnig, vor allem in den Bergen lokale Hitzegewitter, 33 bis 37 Grad. Weite Teile der Schweiz haben erneut eine Tropennacht hinter sich. Es gab zahlreiche Rekorde. So sank das Thermometer beispielsweise in Rünenberg im Baselbiet nicht unter 25,9 Grad, wie SRF Meteo meldet. In der Stadt Basel war es in der ganzen Nacht nie kühler als 23,9 Grad und in Zürich lag der Tiefstwert bei 23,2 Grad, so hoch wie noch nie seit gemessen wird. Zu den neuen Rekorden sagt Stefanie Westerhuis von SRF Meteo.
2: Eindrücklich ist, dass es nicht nur an einigen wenigen, sondern an zahlreichen Stationen neue Rekorde gab. Und die alten Rekorde wurden nicht nur knapp übertroffen, sondern teils regelrecht pulverisiert. Zum Beispiel in Wienau im Berner Mittelland ist der neue Rekordwert sogar mehr als 2 Grad höher als der alte aus dem Jahr 2019.
1: Sagt Stefanie Westerhuis von SRF Meteo. Der Bund hat früher als abgemacht Geld in die USA überwiesen für die F-35-Kampfjets. Das sagt Rüstungschef Urs Lohr im Interview mit der NZZ am Sonntag. Alle Raten, die in diesem Jahr fällig sind, seien schon bezahlt. Insgesamt gehe es um knapp 500 Millionen Franken, sagt Lohr. Der Bund wolle lieber nichts riskieren. Das könne sich die Schweiz in der aktuellen geopolitischen Lage nicht leisten. Hintergrund ist der Streit um Preise und Lieferfristen mit den USA. Die bestellten Patriot-Luftabwehrsysteme verzögern sich um mehrere Jahre und die F-35-Kampfjets werden teurer als ursprünglich abgemacht. Zu Kurzmeldungen aus dem Ausland. Das US-Militär hat erneut den Iran angegriffen, den zweiten Tag in Folge. Attackiert wurden unter anderem iranische Luftabwehrstellungen, Drohnenlager und Überwachungsinfrastruktur. Die USA sprechen von einem Vergeltungsschlag, nachdem der Iran erneut ein Frachtschiff angegriffen habe. In Venezuela werden auch mehr als 3 Tage nach den schweren Erdbeben noch Menschen aus den Trümmern gerettet. Rettungsteams aus verschiedenen Ländern melden erfolgreiche Einsätze. So ist in den letzten Stunden beispielsweise ein 11-Jähriger lebend geborgen worden. Mittlerweile sind mehr als 1.400 Todesopfer bestätigt. Serbiens Präsident Aleksandar Vučić sagt, er werde in einigen Wochen zurücktreten. Dann soll es auch vorgezogene Neuwahlen geben. Als Staatspräsident dürfte er noch bis spätestens nächsten Frühling im Amt bleiben. Beobachterinnen und Beobachter sehen ein taktisches Manöver. Sie vermuten, Vučić wolle Ministerpräsident werden und so seine Macht sichern. An der Fußballweltmeisterschaft kennt die Schweiz nun ihren Gegner im 16. Final. Es ist Algerien. Damit trifft die Nazi auf einen alten Bekannten, ihren ehemaligen Trainer Wladimir Petkovic. Sportredaktor David Lendi.
3: Dank dem 3:3 gegen Österreich im letzten Gruppenspiel qualifiziert sich Wladimir Petkovic mit Algerien nach 12 Jahren wieder für die K.O.-Phase einer Weltmeisterschaft. Von 2014 bis 2021 trainierte Petkovic die Schweizer Nationalmannschaft. Unter ihm erreichte die Schweiz an der EM 2021 erstmals einen Viertelfinal. Nicht nur deshalb gilt er als erfolgreichster Schweizer Nationaltrainer der Neuzeit. Einen besseren Punkteschnitt erreichte lediglich Roy Hodgson Mitte der 1990er Jahre. Statistisch gesehen ist Petkovic mit Algerien sogar noch erfolgreicher unterwegs als mit der Schweiz. Von insgesamt 32 Spielen als Nationaltrainer Algeriens verlor er lediglich 4. Diese positiven Resultate beruhen auf ähnlichen Pfeilern wie bereits in der Schweiz. Algerien setzt auf Ballbesitz, ist sehr gut organisiert und kann taktisch flexibel auf Gegner und Spielsituationen reagieren. Mit dieser Spielweise fordert Wladimir Petkovic nun sein ehemaliges Team heraus, die Schweiz. Am nächsten Freitagmorgen treffen die beiden Mannschaften im WM-16-Final in Vancouver aufeinander.
1: David Lendi. Mit dem 3:3 hat sich nicht nur Algerien, sondern auch Österreich für die K.O.-Phase qualifiziert. Dank eines Tores in der 96. Minute. Ebenfalls weiter sind Kroatien und der Kongo. Der erste 16-Final findet heute Abend statt. Kanada trifft auf Südafrika. Und das Wetter, es ist auch heute ziemlich sonnig und nochmals sehr heiß mit 33 bis lokal 37 Grad. Am Nachmittag gibt es in den Alpen einige Hitzegewitter. Das waren Nachrichten von Radio SRF, verantwortlich Adrian Huber.
4: SRF Verkehrsinfo von 9.06 Uhr auf der A3 Chur Richtung Zürich zwischen Pfäffikon und Schindlegi Gefahr durch Gegenstände auf der Fahrbahn. Und auf der A2 Luzern Richtung Gotthard zwischen Wassen und Göschenen 1 Kilometer Stau und eine Wartezeit bis zu 10 Minuten. 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Sonntagmorgen auf SRF 3 mit elektronischer Erholung. Musik, die funktioniert wie so eine kleine Handventil.

Harry Styles. American Girls. Und ich, Fan von einer ganz entspannten Erholungsform. Der Fanclub vom Reto von Gunten. Sie ist elektronisch und tönt so. Und ja, man könnte jetzt natürlich schon meinen, das sei ein kleines Gjofu. Rhythmisch. Aber wenn man sich ein bisschen hat lassen, auf eine Lampe, wird es nämlich richtig gut.

Das ist Musik von Francis Latreille und Patrick Holland aus Montreal, Kanada. Und es ist nicht irgendwas für Musik, sondern einfach fährt gerade der Start von ihrem neuen Album Fold. Sie nennen sich Jump Source und das Album Fold ist perfekt, um sich ein bisschen erholen vor Hits. So.

Musik, die eine Art wirkt wie ein Ventilator. Im Track «Close», den wir hier im Hintergrund hören, dreht er gemütlich wie ein Propeller an der Decke vor einer etwas runtergekommenen Hotellobby. Und hier im Song «All You Do Is», den wir noch ganz hören, ist es mehr, wie wenn ihm jemand in einem konstanten Rhythmus würde ein bisschen frische Brise zufächeln würde.

0: Wenn man will, kann man zu dieser Musik tanzen, ohne sich gross müssen zu bewegen. Eigentlich kannst du im Liegen inwendig ein bisschen den Groove spüren. Jump Source heisst das Duett. Ihr neues Album heisst Fold. Es gibt es jetzt auf Vinyl. Und da findet alles dazu in meiner Insta-Story und im Fanclub.
1: Der Fanclub vom Reto von Gunten.

0: Major Lazer. Zusammen mit dem Justin Bieber. Natürlich nicht zufällig. Also nicht zufällig, dass der Song läuft. Weil er heisst Cold Water. Und das ist es schon. Am Anfang aber, weil es kommt ja von hoch.
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0: Es gibt ein oder andere Gewitter heute, Stefanie Westerhuis, und das Wasser kommt ja von hoch, also ist es kalt, von dem könnte man schon mal ausgehen, aber so richtig abkühlen tut es dann eben gleich nicht.
2: Oder also nicht immer. Also beim Regen heute gilt so ein bisschen das Motto, lieber richtig oder gar nicht. Wir hatten heute Morgen schon so einzelne Regenzellen gehabt, zum Beispiel im Aargauischen, so ins Freiamt hinein, die so weitergezogen sind. Und wenn man das am Rand von dieser Zellen ist und einfach ein paar Tröpfchen abbekommt, dann tut es eben nicht kühlen, sondern es tut einfach die Luft noch ein bisschen feuchter machen und dann fühlt es sich eigentlich unangenehmer an als vorher. Und heute Nachmittag gibt es vor allem über den Alpen die richtigen Gewitter, und außerhalb der Alpen gibt es entweder bleibt es einfach gerade trocken oder wenn, dann halt wahrscheinlich nur so wenig. Es ist recht heiss noch einmal heute Nachmittag mit 33 bis 37 Grad, also nicht gerade die Rekordwerte von gestern, aber eben, wenn es dann noch ein bisschen feucht ist dazu, dann fühlt es sich das etwa ähnlich heiss an, wie wir es gestern hatten.
0: Und wie starten wir in die Woche?
2: Es geht ein bisschen ab mit den Temperaturen. Montag, Dienstag, die Höchstwerte noch bei 28, 29 Grad. Aber beide Tage sehr typisch. Wir haben ja noch zeitweise Sonnenschein und ab beiden Tagen gewitterige Regengüsse möglich, aber auch hier mehr in den Alpen als in den sonstigen Gebieten.
0: Akustisch hören wir allerdings mehr so ein bisschen mehr. Ich habe gefunden, das passt jetzt irgendwie noch. Weil wenn sich die Temperaturen mal senken, könnte man ja auch langsam mal wieder ein kleines Gewässer.

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0: Corinne Bailey Ray. Put your records on. Das Original wird im Fall extrem kompliziert, aber zuerst gibt es mal Neues auf SRF 3.
1: Die Nachrichten von SRF um 10 mit Dominik Brandt. Weite Teile der Schweiz haben erneut eine Tropennacht hinter sich. Es gab zahlreiche Rekorde. So sank das Thermometer beispielsweise in Rünenberg im Baselbiet nicht unter 25,9 Grad, wie SRF Meteo meldet. In der Stadt Basel war es in der ganzen Nacht nie kühler als 23,9 Grad und in Zürich lag der Tiefstwert bei 23,2 Grad, so hoch wie noch nie seit gemessen wird. Zu den neuen Rekorden sagt Stefanie Westerhuis von SRF Meteo.
2: Eindrücklich ist, dass es nicht nur an einigen wenigen, sondern an zahlreichen Stationen neue Rekorde gab. Und die alten Rekorde wurden nicht nur knapp übertroffen, sondern teils regelrecht pulverisiert. Zum Beispiel in Wienau im Berner Mittelland ist der neue Rekordwert sogar mehr als 2 Grad höher als der alte aus dem Jahr 2019.
1: Sagt Stefanie Westerhuis von SRF Meteo. Eine Erdölraffinerie in der südrussischen Region Krasnodar ist in Brand geraten, dies nachdem sie von ukrainischen Drohnen getroffen worden war. Bei dem Angriff sei ein Mensch getötet worden, schreibt der Gouverneur der Region. Zudem seien mehrere Häuser sowie eine Strom- und eine Gasleitung beschädigt worden. Die Erdölraffinerie ist weniger als 200 Kilometer von der ukrainischen Halbinsel Krim entfernt, die Russland seit 2014 besetzt. Die Ukraine hat die Raffinerie bereits mehrmals angegriffen und beschädigt. Laut Präsident Volodymyr Zelensky hat die Ukraine auch eine Raffinerie im russischen Jaroslawl angegriffen. Jaroslawl liegt nordöstlich von Moskau, rund 700 Kilometer von der Grenze zur Ukraine entfernt. An der Fußball-Weltmeisterschaft kennt die Schweiz nun ihren Gegner im 16. Finale. Es ist Algerien. Damit trifft die Nazi auf ihren ehemaligen Trainer Wladimir Petkovic. Zu Algerien als Gegner sagt Nazi-Trainer Murat Yakin.
3: Ja, zuerst mal natürlich das Wiedertreffen mit dem Vlado. Kennen uns persönlich von der Begegnung, die wir in der Schweiz schon hatten. Und ja, ein interessanter Gegner. Algerien mit vielen individuellen Stärken. Und wir nehmen die Herausforderung an und freuen uns auf die Begegnung.
1: Das Spiel Schweiz-Algerien findet am Freitagmorgen statt um 5 Uhr Schweizer Zeit. Der erste 16. Final wird heute Abend gespielt. Kanada trifft auf Südafrika. Und das Wetter, auch heute ist es ziemlich sonnig und sehr heiß mit maximal 33 bis lokal 37 Grad. Vor allem in den Bergen gibt es lokale Hitzegewitter. Das waren Nachrichten von Radio SRF. Verantwortlich Adrian Huber.
0: SRF Verkehrsinfo von 10.03 Uhr. Zurzeit liegen keine Meldungen über größere Störungen vor. 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Ich weiss, ich sage das immer wieder mal im Zusammenhang mit dem schwierigsten Radiospiel der Welt. Aber heute ist es im Fall, wenn ich ganz... Ich würde es nicht wissen, im Fall. Und falls der wirklich ganz fest gewinnen, ihr könnt es schon probieren, aber eigentlich. Wir schauen mal. In 6 Minuten geht's los. Bis dahin gibt es noch Musik von Bob Marley und Tom Maisch. Mein Name ist Reto von Gunten. Schön, seid ihr da. Grüß euch.

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1: Den muss man nicht kennen, der ist nicht von einem Chor, sondern von den Stones. Nein, der, den wir suchen, ist kein Cover. Das schwierigste Radiospiel der Welt. Es geht darum, herauszufinden, wer sich hinter dem Cover versteckt. Ich gebe zwei Hinweise und spiele einen ganz kurzen Ausschnitt aus einer Coverversion vor und ihr sollt probieren herauszufinden, was das gesuchte Original ist. Der Deep Bass nochmal heisst, es ist kein Cover, auch wenn man es meinen könnte. Und die Nummer zum Mitspielen heisst 0848 300 333.

0: Oli Brünner. Fair Game. Aber es ist nicht der, den wir suchen.
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0: Es ist Sonntagmorgen, wir wollen wissen, wer hinter dem Cover steckt. Der erste Hinweis auf der Suche nach dem originalen Case, es ist kein Cover, auch wenn man es meinen könnte. Neu ist jetzt der Typ 2 und der heisst, es ist in einer blöden Situation. Wirklich unangenehm. Dort sollte man eigentlich nie landen. 0848 300 333 ist die Telefonnummer für alle, die jetzt glauben zu wissen, welcher Künstler mit welchem Song heute gesucht ist. 0848 300 333, nochmal der Typ 2. Es ist in einer blöden Situation, wo man eigentlich raus aus dieser Situation irgendwie ausbrechen oder ab oder so. 0848 300 333 Kelvin Jones.

0: Sonntagmorgen. 10.23 Uhr. Wir sind am Spielen.
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0: Das Radiospiel, wo es darum geht, herauszufinden, wer sich hinter dem Cover versteckt. Es gibt zwei Hinweise und ich spiele eine Coverversion, respektive einen sehr kurzen Ausschnitt aus einer Coverversion vor. Und dir soll probieren, herauszufinden, von wem das Original ist. Der Tipp 1 heisst, das heute gesuchte Original ist kein Cover. Auch wenn man es meinen könnte. Der Tipp 2, es ist in einer ekligen Situation, wo man eigentlich absollte. Und als letzter Hinweis gibt es jetzt wie immer einen kurzen Ausschnitt, wie gesagt, aus einer Coverversion vom heute gesuchten Original. Achtung! 0848 300 333. Von wem ist das Original, das sich hinter dem Cover versteckt, wo ich drum drin schnurre, damit man es nicht schon sehen kann? 0848 300 333.

0: Wir sind auf der Suche nach dem Original. SRF 3 Original. Die Base heisst, dass es kein Cover ist, auch wenn man es meinen könnte. Der Typ 2, es ist in einer blöden Situation, wo man eigentlich daraus raus sollte. Und die Coverversion tönt so. Ich nehme jetzt noch ein Telefon, nehme ich noch ab, das da. Oder das. Das 3 Reto, wer ist da?
1: Ja, das ist der Remo.
0: Hallo Remo, was suche ich?
1: Kit Busch, Babuschka.
0: Nein, tut mir leid, schönen Sonntag. Tschüss.
1: Gleichfalls, ciao.
0: Wir suchen Sublime, Doing Time, wo schon sehr ähnlich heisst wie Summertime vom Gershwin. Im Refrain wird der Text sogar übernommen und das Flötencover von Herbie Mann wird gesampelt, aber es ist halt eben einfach tatsächlich nicht ein Cover, sondern das Original. Steht in einer Beziehung wie in einem Gefängnis, wird so auch ausgeschildert, ist also in einer blöden Situation, wo man daraus rausbrechen sollte, und die Coverversion, die wir hören und der Ausschnitt daraus war, ist für Lana Del Rey.

Das ist das Cover vom heute gesuchten Original. Das kommt aus dem 19. und ist von Lana Del Rey. Ein schöner Kurt Shelter ist das Original. Von Sublime. Wo ein paar unter euch wahrscheinlich schon noch kennen. Jetzt wieder Beat einsetzt.

Basiert auf Gershwin Summertime. Im Refrain kommt der Text sogar von Querflöte, die man hört. Ist von Herbie Mann, wo der Song covered hat. Und Summertime an sich tönt schon ähnlich wie der Titel vom Song, nämlich Do in Time. Aber Do in Time wird trotzdem nicht als Cover gesehen, sondern als Original. Rausgefunden hat es allerdings niemand. Sublime, Do in Time.

0: Cooks und jetzt noch
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0: Die, die immer ein gutes Gefühl gibt, hören wir meinten, gäbe es gar nicht mehr. Heute ist sie ganz besonders für all die Jungen euch, die manchmal ein bisschen Schiss haben, sich zu zeigen. Um genau das geht es nämlich in diesem Song. Habe ich allerdings müssen nachschauen. Ich verstehe nämlich eigentlich null von dem, was die da singen. Ich gibt's. Aber was man auf der ganzen Welt versteht, ist die Musik. Weil sie einem auflüpft, sogar wenn es typisch ist. Und man eigentlich gar keine Lust mehr hat, sich gross zu bewegen. Weil zu Mele Bakutswe kann man auch im Liegestuhl tanzen. Oder in der Badhose. Hauptsache, man nimmt den Groove mit. Und zeigt sich.

0: Sonntagmorgen war auf SRF 3 mit einer arabischen Abkühlung. Am DJ Pleats Album Please funktioniert im Fall wie ein lauwarmer Tee. Bei grosser Hitze. Elektronische Erholung bietet Jump Source Album Fold und ein akustischer Ansporn, sich ein bisschen mehr zu wagen, haben wir vorhin gehört. Takt sind sie neue Song Mele Bakuzwe. Ist alles im Fanclub und in meiner Insta-Story, wo ich auch noch ein paar Sachen rein tue, jetzt schnell, die mir diese Woche sonst noch begegnet sind. Ich danke fürs Zuhören. Wir hören uns in einer Woche wieder. Bleiben gesund, bleiben dran, seid bitte lieb zueinander und vergessen nicht, genug zu trinken. Weiter geht's mit dem Maloney, aber zuerst noch ist aus aller Welt, das ist SRF 3.
1: Die Nachrichten von SRF um 11 mit Dominik Brandt. Die israelische Armee hat im Süden des Libanon Ziele der Hisbollah-Miliz angegriffen. Dabei seien mehrere Kämpfer der Hisbollah getötet worden. Sie seien eine Bedrohung gewesen, darum habe man sie ausgeschaltet. Vorgestern hatten sich Israel und die libanesische Regierung grundsätzlich darauf geeinigt, den Konflikt beilegen zu wollen. Vorgesehen ist etwa, dass sich Israel aus Gebieten im Süden Libanons zurückzieht. Die Hisbollah-Miliz lehnt das Abkommen allerdings ab. Sie war bei den Gesprächen unter Vermittlung der USA nicht dabei. Der Chef der Hisbollah sagte gestern, das geschlossene Abkommen sei eine Schande. Eine Erdölraffinerie in der südrussischen Region Krasnodar ist in Brand geraten. Dies, nachdem sie von ukrainischen Drohnen getroffen worden war. Beim Angriff sei ein Mensch getötet worden, schreibt der Gouverneur der Region. Zudem seien mehrere Häuser sowie eine Strom- und eine Gasleitung beschädigt worden. Die Erdölraffinerie ist weniger als 200 Kilometer von der ukrainischen Halbinsel Krim entfernt, die Russland seit 2014 besetzt. Die Ukraine hat die Raffinerie bereits mehrmals angegriffen und beschädigt. Laut Präsident Volodymyr Zelensky hat die Ukraine auch eine Raffinerie im russischen Jaroslawl angegriffen. Jaroslawl liegt nordöstlich von Moskau, rund 700 Kilometer von der Grenze zur Ukraine entfernt. An der Fußball-Weltmeisterschaft kennt die Schweiz nun ihren Gegner im 16. Final. Es ist Algerien. Damit trifft die Nazi auf ihren ehemaligen Trainer Wladimir Petkovic. Zu Algerien als Gegner sagt Nazi-Trainer Murat Yakin.
2: Ja, zuerst mal natürlich das Wiedertreffen mit dem Vlado. Kennen uns persönlich von der Begegnung, die wir in der Schweiz schon hatten. Und ja, ein interessanter Gegner. Algerien mit vielen individuellen Stärken und wir nehmen die Herausforderung an und freuen uns auf die Begegnung.
1: Das Spiel Schweiz-Algerien findet am Freitagmorgen statt, um 5 Uhr Schweizer Zeit. Der erste 16. Final wird heute Abend gespielt. Kanada trifft auf Südafrika. Und das Wetter, auch heute ist es ziemlich sonnig und sehr heiß, mit maximal 33 bis lokal 37 Grad. Vor allem in den Bergen gibt es lokale Hitzegewitter. Das waren Nachrichten von Radio SRF, verantwortlich Adrian Huber.
0: SRF Verkehrsinfo von 11.03 Uhr. Vorsicht in der Region Zürich auf der Oberlandautobahn Osterbrüttisellen zwischen Osternord und Volkenzwil. In beiden Richtungen besteht Gefahr durch Tiere auf der Fahrbahn. Vor dem Gotthardtunnel Richtung Norden 3 Kilometer Stau und 30 Minuten Wartezeit ab Quinto. Die Einfahrt Airolo ist gesperrt. Und in Graubünden ist die A13 zwischen San Bernardino und Bian San Giacomo in beiden Richtungen wegen eines Pannenfahrzeugs blockiert.

0: Mein neuer Klient lud mich zu einem Italiener ein. Ich aß von der Vorspeise bis zum Dessert eine Menge Leckereien und übte mich im Smalltalk. Erst mit der Rechnung kam Herr Dorr zur Sache.
1: Ich war in einem Erlebnishotel. 4 Nächte. Etwas außerhalb der Stadt.
0: Und was haben Sie dort erlebt?
1: Ich bin ausgeraubt worden.
0: Und das ist Ihnen erst heute aufgefallen?
1: Nein, aber die Sache ist delikat.
0: Sie waren nicht alleine in dem Hotel?
1: Doch, ganz alleine. Aber ich war krank geschrieben. Ich langweilte mich. Da kam mir die Idee, in ein Hotel zu fahren, um einmal etwas anderes zu erleben. Dieses Hotel bietet ganz unterschiedliche Zimmer an. Man verbringt jeweils nur eine Nacht in einem Zimmer.
0: Und in einem der Zimmer trafen Sie auf Ihren Chef, der es mit Ihrer Frau trieb.
1: Ich bin Single und mein Chef ist eine Frau, die kaum in solchen Hotels absteigen würde. Das Hotel ist nicht gerade First Class.
0: Aber es bietet Erlebnisse.
1: Genau.
0: Ausgeraubt zu werden ist ein tolles Erlebnis.
1: Das war kein Spiel, das war echt. Das Geld kann ich verkraften, aber die Uhr gehört einem Kollegen. Eine sehr teure Uhr, beinahe ein Einzelstück. Ich habe sie lediglich für ein paar Tage ausgeliehen. Ich muss die Uhr wiederhaben.
0: Verstehe. Ich soll die Uhr besorgen und Ihnen damit Ärger ersparen.
1: Genau.
0: Und wie viel ist Ihnen der ersparte Ärger wert?
1: Wenn Sie die Sache schnell und diskret erledigen, bin ich gerne bereit, ein Monatsgehalt zu investieren.
0: Sie sind sicherlich eine hervorragend verdienende Führungskraft.
1: Die Zeiten sind nicht mehr so wie früher. Ich arbeite auf Provision, war oft krank in letzter Zeit. Mehr als 3.000 habe ich in den letzten Monaten nie verdient.
0: Ich tat so, als seien 3.000er gerade gut genug, um meine Brieftasche für ein paar Stunden zu füllen, rechnete aber insgeheim bereits aus, wie hoch mein Stundenlohn sein würde, wenn ich diesen läppischen Fall an einem Nachmittag lösen könnte. Am nächsten Morgen besuchte ich das Hotel.
2: Wie viele Nächte möchten Sie bei uns verbringen?
0: Eine Nacht sollte fürs Erste genügen.
3: Interessant wird es erst ab 3 Nächten.
0: Interessant für wen? Für mich oder für Ihre Kasse?
2: Wir bieten ein einmaliges Erlebnis für alle Menschen, die an Flugangst leiden.
0: Sind die Zimmer mit einem Flugsimulator ausgerüstet?
3: Wir entführen Sie, wohin Sie möchten, ohne auch nur eine Flugstunde. Sie müssen lediglich das Zimmer wechseln, um auf einem anderen Kontinent anzukommen. Wohin zieht es Sie für diese eine Nacht? Vielleicht nach New York?
0: New York ist nicht schlecht. Liegt das Zimmer beim Central Park oder eher im Village?
2: Lassen Sie sich überraschen.
0: Sie gab ihrem Mann eine Plastikkarte und dieser führte mich zum Lift. Es dauerte unendlich lange, bis wir im 2. Stock ankamen. Der Lift war für Reisende mit extremer Flugangst konzipiert worden. Er bewegte sich nur wenige Zentimeter pro Sekunde. Als wir endlich das Zimmer betraten, schlug mir New York mit voller Wucht entgegen.
3: Wie gefällt es Ihnen?
0: Nicht schlecht, nicht schlecht. Aber es riecht ein wenig streng.
3: Wir bemühen uns, die Geräuschkulisse und den Geruch möglichst authentisch zu gestalten. In den Subway-Stationen riecht es meist nach Urin, aber gleich wird das Programm umschalten auf oberirdisch. Sie können mit der Fernbedienung die Perspektive wechseln. Von der 6th Avenue bis zur Lexington Avenue oder in die andere Richtung bis zur 9th Avenue. Und natürlich auch vertikal, von der 57. Straße bis runter nach Soho.
0: Nicht schlecht. Und was ist mit den anderen Zimmern? Brooklyn, Queens und die Bronx?
3: Die Zimmer sind verschiedenen Städten und Ländern gewidmet. Sie können bei uns Griechisch, Thailändisch, Arabisch, Isländisch, Südamerikanisch, Französisch oder auch Österreichisch übernachten. Authentische Geräusche und Gerüche rund um die Uhr. Selbstverständlich passt sich die Lautstärke der jeweiligen Tageszeit an.
0: Und wenn ich nichts mehr hören mag?
3: Dann empfehle ich eine Nacht in unserem Wüstenzimmer oder der Arktis. Selbstverständlich lassen sich die Temperaturen im Zimmer regulieren. Von authentisch bis gemütlich ist alles möglich.
0: Und das Essen und die Getränke sind ebenfalls authentisch.
3: Sie können zwischen 2 Menüs wählen. Entweder Schnitzel mit Pommes oder Pommes mit Schnitzel. Unsere Küche wird gerade renoviert, deshalb das eingeschränkte Angebot.
0: Und wie sieht es mit Kentucky Bourbon aus?
3: Alle Zimmer sind mit Minibars ausgestattet. Sie können mich oder meine Frau jederzeit erreichen, indem Sie auf dem Telefon die Doppel-Null wählen.
0: Er ging und ich schaute mich in dem Zimmer um. Ich fand weder eingebaute Kameras noch versteckte Räuber. Dafür fand ich eine, bis auf ein trübes Wässerchen, leergeräumte Minibar. Ich suchte eine Treppe, fand aber nur den langsamen Lift. Ein wenig älter und weiser näherte ich mich der Bar, die aber geschlossen war.
4: Ein lausiger Service. Ist Ihre Minibar auch leer?
0: Vielleicht wird sie erst im Laufe des Abends aufgefüllt.
4: Vergessen Sie's. Ich bin seit 3 Tagen hier und es rührt sich nichts.
0: Weshalb ziehen Sie nicht weiter? Es gibt unzählige Hotels, die man ohne Flugzeug erreichen kann.
5: Aber keines, in dem man sicher ist vor Stechmücken und Fliegen.
0: Sie leiden an Mückenangst?
5: Seit ich in einem Artikel gelesen habe, was für Krankheiten durch Stechmücken übertragen werden können, reise ich nicht mehr in den Süden. Aber ich vermisse den Süden. Deshalb bin ich hier. Heute Nacht in Kairo. Gestern war ich in Bangkok. Und Sie?
0: New York.
5: Ist auch nicht schlecht. Aber das ist alles nichts gegen Kairo. Die lauteste Stadt der Welt. Und diese Gerüche.
0: Wie viele Zimmer hat das Hotel?
5: 44. Aber nur 20 sind mit dem Geräusch- und Geruchssystem ausgerüstet. Besonders erfolgreich scheint das Hotel nicht zu sein. Sie sind der erste neue Gast seit 3 Tagen. Außer uns ist nur noch ein Deutscher hier. Hat gerade ins mexikanische Zimmer gewechselt. Was arbeiten Sie?
0: Er begann, unnötige Fragen zu stellen, und das mag ich nicht besonders. Ich tat, was ich in solchen Situationen immer tue, einen schnellen Abgang. Als ich mich ein wenig umschaute, fand ich eine Treppe, die jedoch schon im 1. Stockwerk endete. Ich ging durch die Gänge und landete vor einer Zimmertür, die nur angelehnt war. Aus dem Zimmer kam mexikanisches Ambiente und im Zimmer lag eine deutsche Leiche.
6: Die haarsträubenden Fälle des Philip Maloney. Sie hörten Das Erlebnishotel, 1. Teil.

0: Die haarsträubenden Fälle des Philip Maloney. Heute das Erlebnishotel. Zweiter Teil. Was bisher geschah. Herr Durrer hat ein paar Nächte in einem Hotel verbracht, das speziell für Leute mit Flugangst konzipiert wurde. Die Zimmer bieten die Geräuschkulisse und die Gerüche fremder Länder und Städte. Durrer wurde in dem Hotel beraubt und Maloney soll ihm eine wertvolle Armbanduhr wieder besorgen. Als Maloney in das Hotel eincheckt, entscheidet er sich für das New York-Zimmer. Doch schon wenig später landet er in Mexiko und dort entdeckt er eine Leiche.
1: Morde bringen allerlei Unannehmlichkeiten mit sich, zum Beispiel Polizeibeamte, die lästige Fragen stellen. Ich hatte genug Zeit, um mir eine nette Geschichte auszudenken, die dem ermittelnden Beamten jedoch nicht sehr gut gefiel.
2: Sie haben in einem Wettbewerb gewonnen, Maloney? Eine Übernachtung in diesem Hotel? Üble Sache, Maloney. Niemand gewinnt heute mehr an einem Wettbewerb. Das wird doch alles manipuliert. Meine Frau macht alle Wettbewerbe mit, seit über 20 Jahren. Gewonnen hat sie immer nur Kugelschreiber, die nicht schreiben, oder Ketten, die bereits auseinanderfallen, wenn man sie anschaut.
1: Und einen Ehemann, den man nicht mehr zurückgeben kann, weil man sonst eine Konventionalstrafe bezahlen müsste.
2: In diesem Zimmer wurde ein Gast ermordet. Und Sie sind natürlich ganz zufällig in der Nähe. Was ist das eigentlich für ein Lärm? Was riecht hier so seltsam?
1: Mexiko! Das Hotel bietet geräuschvolle Zimmer und internationalen Gestank.
2: Ach so, eines dieser Erlebnisdinger. Ich war vor 2 Monaten in einem Restaurant, das ebenfalls Erlebnisastronomie anbietet.
1: Nicht Astro, sondern Gastro. Kommt vom lateinischen Gastritis.
2: Überall wird so etwas angeboten. Die Welt ist aus den Fugen, Maloney. Und wer schafft es, Essen genügt nicht mehr. Man muss auch noch den Clown dazu spielen. Wir waren in einem Restaurant Alpenblick. Da lagen richtige Kuhfladen zwischen den Tischen und ein Fahnenschwinger ersetzte den Ventilator.
1: Man könnte die Polizeikantine in einen Erlebnispark umfunktionieren. Die Leute müssten zwischen übelriechenden Menüs wählen und alle halbe Stunde würde jemand auf der Flucht erschossen.
2: Bei uns geht alles mit rechten Dingen zu und her. Nicht wie in anderen Ländern, wo man Kinder in den Knast steckt, weil sie bei Doktorspielen erwischt werden. Bei uns werden nicht einmal die richtigen Doktoren in den Knast gesteckt, wenn sie mit ihren Patientinnen spielen.
1: Und was ist mit der Leiche? Hat sich der Mann selbst erstickt? Ist ihm vielleicht das mexikanische Klima nicht bekommen?
2: Der Mann wurde erwürgt. Ein deutscher Tourist. Seit 4 Tagen in diesem Hotel. Seltsam ist nur, dass sonst kaum Gäste im Hotel sind. Außer Ihnen und einem jungen Mann und natürlich die Besitzer. Herr Spuler sagt da aus, dass um 18 Uhr eine Frau das Hotel betreten hat. Haben Sie die Frau gesehen, Maloney?
1: Ich sagte ihm, dass ich um 18 Uhr vergeblich nach einem Drink Ausschau gehalten hatte, was er hämisch grinsend notierte. 2 Stunden später saß ich wieder an der Bar und wartete weiterhin vergeblich auf einen Whisky. Da verhielt ich gratis einen Ehestreit.
3: Wir hätten von Anfang an auf Kultur setzen sollen.
4: Kultur, Kultur. Wer will denn heute noch Kultur? Du siehst ja, was mit dieser Expo passiert. Kein Geld, keine Kultur. Zuerst muss man Kohle machen, danach kann man sich der Kultur widmen. Wir sollten die oberen Stockwerke umbauen und Swingerpartys veranstalten.
3: Das ist doch langweilig. Das sieht man in jedem Fernsehmagazin. Ist doch alles längst passé. Lyrikabende und Glasbläser, das möchten die Leute sehen.
1: Glasbläser, die auf der Bühne ein Bierglas blasen?
4: Ihr Bruder ist Glasbläser.
3: Er ist ein Künstler.
1: Sie könnten Ihr Hotel ungemein aufwerten, wenn Sie anstatt neue Gläser zu blasen, die alten anständig füllen würden.
3: Nächste Woche wird alles besser. Wir kriegen ein Darlehen und können die oberen Stockwerke endlich umbauen.
1: Und ein paar Flaschen einkaufen.
4: Wenn Sie bis nächste Woche bleiben, spendiere ich Ihnen eine Flasche.
1: Bourbon oder Scotch?
4: Bier.
1: Ich bedankte mich für das großzügige Angebot und ging in mein Zimmer. Mein Klient freute sich über meinen Anruf und er wollte mich unbedingt treffen. Als ich ihm von der Leiche erzählte, freute er sich nur noch kleinlaut. Aber treffen wollte er mich noch immer. Ich nannte ihm eine gemütliche Bar, die auch nach Mitternacht offen war, und er nahm ein Taxi.
5: Glauben Sie, dass der Mord etwas mit dem Diebstahl meiner Uhr zu tun hat?
1: Die Besitzer des Hotels scheinen nicht gerade mit Geld gesegnet zu sein.
5: Wer ist das schon?
1: In jener Nacht, als sie bestohlen wurden, hatten sie da Besuch.
5: So genau kann ich mich nicht mehr daran erinnern.
1: Mir ist es egal, wen oder was sie auf ihr Zimmer bestellten, aber es könnte für die Ermittlungen nützlich sein.
5: Jemand hatte eine Flasche Champagner in einem Eiskübel vor das Zimmer gestellt. Ja, ich war angenehm überrascht und trank ein paar Gläser.
1: Und plötzlich wurden sie müde.
5: Es klopfte an die Tür. Eine Frau, ziemlich aufgedonnert. Sie fragte, ob ich ihre Dienste in Anspruch nehmen möchte.
1: Und Sie lehnten dankend ab?
5: Ich weiß es ehrlich gesagt nicht mehr so genau. Ich weiß nur noch, dass mir hundeelend war und ich umfiel und benommen wieder aufwachte. Und da war die Uhr und mein Geld schon weg.
1: Der Hotelbesitzer hat gesehen, wie eine Frau das Hotel betrat, kurz bevor der Deutsche ermordet wurde.
5: Dann hätte ich ziemlich viel Glück gehabt. Ich müsste mich demnach großartig fühlen, aber ich fühle mich beschissen. In 2 Tagen treffe ich meinen Arbeitskollegen und dann möchte er seine Uhr wieder haben.
1: Weshalb hat er Ihnen das teure Stück geliehen?
5: Er ist finanziell am Ende. Er sieht den Gerichtsvollzieher öfter als seine Frau. Die ist abgehauen, möchte aber noch ein wenig Geld kassieren. Er gab mir die Uhr und einem anderen Kollegen seinen BMW. Ein Freundschaftsdienst. Wenn ich ihm jetzt aber erzähle, dass ich bestohlen wurde, dann wird er glauben, dass ich ihn hereinlegen möchte.
1: Es war die Zeit gekommen, in der der Alkohol das Elend der Welt in die Münder der Trinker spülte, wo es verzweifelte Sätze formte. Ich hörte ihm nicht mehr allzu lange zu, nahm ein Taxi und fuhr zurück in das beinahe leere Hotel. Der junge Mann, der sich vor Insekten fürchtete, saß in einem Sessel und döste. Als ich mich an ihm vorbeischleichen wollte, wachte er auf.
6: Ich habe auf Sie gewartet.
1: Das ist nicht nötig. Ich finde mich in New York alleine zurecht.
6: Ich habe nach Island gewechselt, aber es ist mir zu frostig. Keine Stechmücken und keine Fliegen, dafür klirrende Kälte.
1: Haben Sie den Toten gekannt?
6: Ich habe mich kurz mit ihm unterhalten. Er war nicht sehr gesprächig.
1: Das bin ich auch nicht. Wir sollten uns jetzt in unsere Gemächer zurückziehen.
6: Ich habe die Frau gesehen, die zu dem Deutschen ins Zimmer ging.
1: Haben Sie das der Polizei gesagt?
6: Wieso sollte ich? Wer zu viel sagt, macht sich verdächtig. Die haben mich verhört wie einen Mörder.
1: Immerhin waren wir die einzigen überlebenden Gäste.
6: Vorgestern klopfte jemand an meine Zimmertür.
1: Das kann vorkommen.
6: Um 2 Uhr morgens?
1: Eine verirrte Seele auf der Suche nach einer freien Toilette.
6: Eine Frauenstimme. Sie sagte nur, hallo. Aber wie sie das sagte.
1: Eindeutig?
6: Sehr eindeutig.
1: Doch sie blieben standhaft.
6: Ich war zu müde.
1: Hatten Sie Champagner getrunken?
6: Die Flasche stand vor dem Zimmer. Ich dachte, das sei eine Aufmerksamkeit des Hauses, weil der Service ja ansonsten miserabel ist.
1: Weshalb habe ich keinen Champagner gekriegt?
6: Wer weiß, vielleicht sind Sie in dieser Nacht an der Reihe. Werden Sie standhaft widerstehen?
1: Ich bin ledig, nicht katholisch und doch sonst einigermaßen gesund.
6: Na dann viel Vergnügen. Ich habe einmal dafür bezahlt. Mehr aus Neugier. Es war besser, als ich es mir vorgestellt hatte. Aber tief in mir drin bin ich Romantiker.
1: Noch tiefer in uns allen steckt das Tier.
6: Und was ist, wenn die Frau den Deutschen ermordet hat?
1: Er wurde erwürgt.
6: Ich hatte einmal eine Freundin, die war stärker als ich, obwohl man es ihr nicht ansah.
1: Er lächelte und gleich darauf gähnte er. Ich schloss mich ihm an und gähnte 2-mal. Wenig später standen wir im Lift. In New York war gerade die Feuerwehr unterwegs. Ich legte mich hin und die Sirenen entfernten sich langsam in der dunklen Nacht.
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0: Die haarsträubenden Fälle des Philip Maloney. Heute das Erlebnishotel. Dritter und letzter Teil. Was bisher geschah. In einem Erlebnishotel geschehen seltsame Dinge. Ein Gast wird in seinem Zimmer ausgeraubt und ein anderer ermordet. Maloney quartiert sich in dem Hotel ein. Die Zimmer werden mit Geräuschen aus verschiedenen Städten beschallt und durch die Aircondition dringen die typischen Gerüche einer Stadt. Sowohl der Hotelbesitzer als auch ein junger Gast wollen gesehen haben, wie eine Frau das Hotel und wenig später das Zimmer des Ermordeten betreten hatte.
1: Es war 3 Uhr morgens, als mich ein Geräusch weckte. Ich stand auf, lauschte und glaubte, Schritte im Flur zu hören. Als ich die Zimmertür öffnete, fiel ich beinahe über den Eiskübel und die Flasche Champagner. Im Zimmer starrte ich auf die Flasche, keine der großen Marken, und wartete. Es vergingen 10 Minuten, bis das Telefon klingelte.
2: Na, wie schmeckt der Shampoos?
1: Keine Ahnung, er steckt noch in der Flasche.
2: Oh, das ist aber schade. Na, soll ich vorbeikommen und behilflich sein? Ich bin gern behilflich, nicht nur beim Trinken.
1: Das glaube ich Ihnen gerne. Ist es nicht ein wenig spät für ein Date?
2: Na, für so etwas ist nie zu spät. Ich kann in ein paar Minuten bei dir sein.
1: Und wenn ich mich lieber alleine betrinke?
2: Dann komme ich später und hole die Flasche ab.
1: Sind Sie das Zimmermädchen?
2: Ganz wie du möchtest. Für ein paar Scheine spiele ich dir das süßeste Zimmermädchen der Welt. Oder das teuflischste. Na?
1: Ich bestellte die Dame aufs Zimmer. Es dauerte keine 5 Minuten, bis sie mir Gesellschaft leistete. Sie war durchaus ansehnlich. Doch die Schminke verriet, dass sie ihre Teenagerzeit schon eine Weile hinter sich gelassen hatte.
3: Nur keine Eile, wir haben alle Zeit dieser Welt.
1: Arbeiten Sie öfter hier im Hotel?
3: Oh, lass uns jetzt nicht über die Arbeit sprechen.
1: Sie sind schließlich im Dienst. Wie viel kostet mich das Vergnügen?
3: Du kannst selber entscheiden, wie viel es dir wert ist.
1: Haben Sie keine Angst vor Geizhälsen?
3: Ich habe höchstens Angst vor einem trockenen Hals. Na los, schenk uns ein.
1: Ich tat, wie mir geheißen, und wenig später hatte sie bereits das erste Glas geleert. Ich lenkte sie ab und leerte den Champagner in den Eiskübel. Sie war bereits ein wenig angeheitert und kicherte bei jedem zweiten Satz. Offenbar war sie nervös, denn es hielt sie kaum etwas neben mir. Immer wieder stand sie auf und ging im Zimmer auf und ab. So war es für mich ein leichtes,

0: breitete mich auf dem Bett aus und begann zu schnarchen. Keine 5 Minuten vergingen, bis jemand in mein Zimmer schlich.
1: Durchsuch du seine Kleider. Schau nach, ob er eine Aktentasche dabei hat.
2: Was ist denn aufwachend?
1: Ich habe die Dosis erhöht.
2: In meiner Stirn?
1: Ach, so leicht stirbt man nicht.
2: Du musst es ja wissen.
1: Was hätte ich tun sollen? Der Mann wurde ausfällig. Er schlug auf mich ein.
2: Du wusstest nie, ob sie das einlassen soll.
1: Wer A sagt, muss auch B sagen.
2: Wie ein Trottel ist, darf sich ruhig auch noch zum Depp machen.
1: Idee, unsere Pensionskassenkelle in das Hotel zu investieren.
2: Ich wollte ein Wellnesshotel eröffnen, keine Absteige.
1: Es reicht. Hast du den Flug gebucht?
2: In 3 Stunden sind wir weg.
0: Oder auch nicht.
2: Er ist aufgewacht.
0: Er hat gar nie geschlafen.
1: Wie ist das möglich? Sie müssten praktisch im Koma liegen.
0: So wie Ihr Lockvogel.
1: Gabriela verträgt einiges. Sie war früher Barmaid.
2: Und deine Geliebte?
1: Das interessiert jetzt niemanden.
0: Die Polizei wird sich brennend dafür interessieren. Sie haben ihre Gäste systematisch ausgeraubt und einen deutschen Touristen ermordet.
1: Das war Notwehr.
3: Das war unnötig.
1: Wir müssen jetzt zusammenhalten.
3: Das war seine Idee.
1: Das ist wieder typisch. Früher war sie Mitglied der Sozialdemokraten und ging für Solidarität mit irgendwelchen Bauern in Südamerika auf die Straßen. Aber jetzt, wo ich auf deine Solidarität angewiesen wäre, distanzierst du dich.
0: Vielleicht hat ihre Frau mittlerweile die Partei gewechselt.
3: Wir hätten nur ein paar Jahre warten müssen. Meine Eltern sind nicht mehr die Jüngsten und reich. Leider habe ich kaum noch Kontakt zu ihnen, seit ich diesen Versager geheiratet habe.
0: Ihr Gatte wurde wütend und seine Augen quollen aus den Höhlen, was in der Regel kein gutes Zeichen ist. Ich wandte ein paar Griffe an, die ich vor vielen Jahren einmal gelernt hatte. Wenig später saß Herr Spuler gefesselt auf einem Stuhl, bewacht von seiner Frau, während ich nach der teuren Uhr meines Klienten suchte. Als ich die Uhr in meiner Tasche befand, rief ich die Polizei. Den erstaunten Beamten entführte ich nach Bangkok.
4: Üble Sache, Maloney. Kein Wunder, dass dieses Hotel nicht rentiert. Wer will sich schon einen solchen Krach anhören?
0: Es gibt auch ruhigere Zimmer. In einem hört man die Geräusche von 1000 Beamten bei der Arbeit. Wenn nicht ab und zu einer husten würde, wäre es da totenstill.
4: Was wissen Sie schon über die Arbeit zu berichten, Maloney? Sie gewinnen in einem seltsamen Wettbewerb eine Nacht in einem Hotel, bleiben dann aber 2 Nächte, weil Sie eine Leiche entdecken. Mitten in der Nacht gesteht Ihnen der Mörder seine Tat und am Schluss muss die Polizei 3 Leute verhaften. Wir aber können nicht einfach in Hotels herumliegen. Wir müssen Zeugen befragen und Verdächtige erschießen. Das war ein Scherz, Maloney. In Wirklichkeit befragen wir nämlich keine Zeugen. Das war doch gut, Maloney, oder? Ich habe in einem Buch gelesen, dass man einer Pointe nur dann noch eine Pointe aufsetzen darf, wenn die zweite Pointe mindestens so gut ist wie die erste.
0: Es verging 1 Minute, ehe er sich vor Lachen krümmte und mir die beiden tollen Pointen noch einmal erzählte. Ich hörte artig zu und traf am Nachmittag meinen Klienten. Dieser war hocherfreut, gestand mich jedoch im vergangenen Monat nichts verdient zu haben, was sich selbstredend auf mein Honorar auswirkte. So geht das.
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0: Schweizer Musik Open Season mit Keep My Fire Burning gehört hier auf SRF 3 an diesem Sonntag, am 28. Juni.
1: Die Nachrichten von SRF um 12 Uhr mit Juliette Schild. Die Spannungen zwischen den USA und dem Iran halten an. Die zweite Nacht in Folge hat das US-Militär den Iran angegriffen. Iran wiederum fliegt Angriffe auf US-Ziele in der Region. Die USA haben nach eigenen Angaben mehrere iranische Ziele angegriffen, darunter Luftabwehrstellungen und Drohnenlager. Es handelt sich um einen Vergeltungsschlag nach einem Angriff des Iran auf ein Frachtschiff. Die iranischen Revolutionsgarden reagierten mit Angriffen auf die mit den USA verbündeten Golfstaaten Kuwait und Bahrain. 8 Infrastrukturziele der US-Armee in den beiden Ländern seien zerstört worden, heisst es von der iranischen Seite. Bahrain verurteilt diese Angriffe und spricht von einer gefährlichen Eskalation. Eine Erdölraffinerie in der südrussischen Region Krasnodar ist in Brand geraten. Dies nachdem sie von ukrainischen Drohnen getroffen worden war. Bei dem Angriff sei ein Mensch getötet worden, schreibt der Gouverneur der Region. Zudem seien mehrere Häuser sowie eine Strom- und eine Gasleitung beschädigt worden. Die Erdölraffinerie ist weniger als 200 Kilometer von der ukrainischen Halbinsel Krim entfernt, die Russland seit 2014 besetzt. Die Ukraine hat die Raffinerie bereits mehrmals angegriffen und beschädigt. Laut Präsident Volodymyr Zelensky hat die Ukraine auch eine Raffinerie im russischen Jaroslawl angegriffen. Jaroslawl liegt nordöstlich von Moskau, rund 700 Kilometer von der Grenze zur Ukraine entfernt. In einigen Teilen der Limmat in Zürich sollte man heute Sonntag nicht baden, und zwar weil das Wasser verschmutzt sein könnte. Das teilte die Stadtpolizei Zürich mit. Sie rät auch von Bootsfahrten ab. Betroffen sei der Abschnitt zwischen der Wertinsel und dem Kraftwerk Dietikon. Grund für das verunreinigte Wasser sei ein Stromausfall in der vergangenen Nacht. Deshalb sei aus der Abwasserreinigungsanlage Werthölzli Wasser in die Limmat geraten, das nicht vollständig gereinigt gewesen sei. Zum Sport. An der Fußball-Weltmeisterschaft kennt die Schweiz nun ihren Gegner im 16. Final. Es ist Algerien. Damit trifft die Nazi auf ihren ehemaligen Trainer Wladimir Pekovic. Zu Algerien als Gegner sagt Nazi-Trainer Murat Yakin.
2: Ja, zuerst mal natürlich das Wiedertreffen mit dem Vlado. Kennen uns persönlich von der Begegnung, die wir in der Schweiz schon hatten. Und ja, ein interessanter Gegner, Algerien, mit vielen individuellen Stärken. Und wir nehmen die Herausforderung an und freuen auf die Begegnung.
1: Das Spiel Schweiz-Algerien findet am Freitagmorgen statt um 5 Uhr Schweizer Zeit. Der erste 16. Final wird heute Abend gespielt. Kanada trifft auf Südafrika. Und das Wetter: Es ist heute oft sonnig bei 35 Grad. Morgen ist es zeitweise sonnig. Stellenweise gibt es dann Schauer und Gewitter, vor allem in den Bergen. Das waren Nachrichten von Radio SRF. Verantwortlich Adrian Huber.
3: SRF Verkehrsinfo von 12.03 Uhr. Vor dem Gotthardstunnel Richtung Norden 4 km Stau und knapp 45 Minuten Wartezeit ab Quinto. Die Einfahrt Airolo ist gesperrt.
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aber sie haben etwas gemeinsam. Es sind beides absolute Hits. Der neueste von Muse und ein Altbekannter von der Nelly Furtado, der Jubiläum feiert. Die beiden hören wir in der nächsten halben Stunde ein bisschen genauer an, hier auf SRF 3. Ich bin Steffi Brändli. Salut miteinander.

0: hier auf SRF 3 bei diesem heissen Wetter. Ja, also da kann es schon wohl da sein. Wo wir bald überkommen. Nur schon, wenn man es gehört, kühlt es ein bisschen ab. Heute Abend sollte es kommen, gewittern. Die Abkühlung, wo wir doch jetzt ein Weilchen drauf gewartet haben in dieser Hitzewelle. Aber es gibt auch Gewitter, die dürfen nicht unbedingt abkühlen. Die bringen eher gerade noch mal ein bisschen Hitzeschwall dazu. Gitarrengewitter. Ein Schweizer Stirn gibt das, wenn man die Gitarre zum Gewitter bringt. Und bei Fans natürlich gibt das ein bisschen feuchte Äugel, je nachdem, wenn die Emotionen mitspielen. Wenn man eben Fan von Muse ist zum Beispiel. Sie sind zurück, haben diesen Freitag ihr neues Album rausgegeben. Es heisst «The Wow Signal» und erinnert an das, wie Muse am Anfang von ihrer Karriere getönt hat. Das sagt unser Musikredakteur Claudio Landolt.
1: Das Album bietet alles in allem wirklich ein sehr tolles Muse-Bouquet. Gelungener als die letzten drei Alben, finde ich. Und natürlich wird auch wieder so richtig protzt mit Muse-Gitarre-Gewitter, die einem die Schuhe abzieht.
0: Und irgendwie schaffen sie es auch eben immer wieder so einen oben drauf zu legen. Die Musik, die grabt sich wirklich eigentlich so tief in den Bauch runter.
1: Das Zeug tönt immer noch lauter und noch satter. Man hat das Gefühl, jetzt kann es nicht noch satter werden. Und dann kommt ein neues Muse-Album und es wird eben gleich noch satter. Also in Sachen Fettheit betreibt Muse einfach immer noch Raketenwissenschaft und das passt natürlich irgendwie auch zum Albumtitel.
0: The Wow Signal. Das ist ein Begriff aus der Weltraumforschung von früher. Man hat gemeint, das sei ein Signal von Außerirdischen, das man empfangen könnte. Hat sich jetzt nicht so als Wow herausgestellt, aber das neue Muse-Album, das ist eben dafür wirklich eher wieder auf der Wow-Seite. Wir hören es jetzt mit einem von diesen neuen Songs. The Hush. Muse zusammen mit der Ellie Goulding. Und wenn ihr noch mehr eintauchen in das Album, srf3.ch.

Das hat in seinen SRF 3 mit dem Michael Patrick Kelly, The One, haben wir auch gehört, wenn Musikerinnen wandelbar sind, dann sind da nicht immer alle so Fan davon. Da fangen dann Diskussionen an, so ein bisschen an, die oder der geht ja einfach immer allen Trends nach, soll sich einmal treu bleiben, nicht sich irgendwie wandeln wie ein Chamäleon. Oder es gibt aber eben auch die andere Seite, dass es genau der Twist war, den es gebraucht hat. Nelly Furtado hat uns das ziemlich klar demonstriert vor einer Weile. Ja, fast vergessen. So hat es mal noch getönt. Anfangs 2000er Jahre. Eine ruhige Nelly Furtado. Dann aber ist eben der Twist gekommen. Maneater hat alles verändert. Den absoluten Partykracher, den Nelly Furtado dann wirklich so zum internationalen Superstar gemacht hat. Mittlerweile ist das eben 20 Jahre her. Schon krass. Maneater, dazumals bis auf Platz 3 führen bei uns in der Schweizer Single-Hit-Parade. Und das Jubiläum feiern wir jetzt hier, zusammen mit Nelly Furtado.

0: Ja, die werden etwa nie alt. The Rolling Stones in the Stars. Ab dem neuen Album, das dieses Jahr rausgekommen ist. Ihr seid da auf SRF 3.
1: Die Nachrichten von SRF um 12:30 mit Julia Child. Trotz Abkommen, die gegenseitigen Angriffe zwischen dem Iran und den USA gehen weiter. Und was Fußball-Nazi-Trainer Murat Yakin zum nächsten Schweizer WM-Gegner Algerien sagt. Mehr zu diesen Themen gleich. Das Wetter, es ist heute oft sonnig bei 35 Grad, morgen ist es stellenweise sonnig. Über den Bergen kann es Schauer und Gewitter geben. Die Spannungen zwischen den USA und dem Iran halten an. Die zweite Nacht in Folge hat das US-Militär den Iran angegriffen. Dieser wiederum fliegt Angriffe auf US-Ziele in der Region. Dominik Brandt.
2: Die USA haben nach eigenen Angaben mehrere iranische Ziele angegriffen, darunter Luftabwehrstellungen und Drohnenlager. Es handelt sich um einen Vergeltungsschlag nach einem Angriff des Iran auf ein Frachtschiff. Dieses fuhr unter der Flagge Panamas. Die USA sehen den Angriff als Verstoß gegen die Waffenruhe. US-Präsident Donald Trump reagierte empört. Es könne sein, dass es der Iran nie lerne, so Trump in den sozialen Medien. Es könne darum ein Punkt kommen, an dem auch die USA nicht mehr vernünftig sein könnten. Die iranischen Revolutionsgarden reagierten ihrerseits mit Angriffen auf die Golfstaaten Kuwait und Bahrain, die mit den USA verbündet sind. 8 Infrastrukturziele der US-Armee in den beiden Ländern seien zerstört worden, heißt es von der iranischen Seite. Bahrain verurteilt diese Angriffe und spricht von einer gefährlichen Eskalation.
1: Die israelische Armee hat im Süden des Libanon Ziele der Hisbollah-Miliz angegriffen. Dabei seien mehrere Kämpfer der Hisbollah-Miliz getötet worden. Auch ein israelischer Soldat sei bei den Kämpfen ums Leben gekommen. Vorgestern hatten sich Israel und die libanesische Regierung grundsätzlich darauf geeinigt, den Konflikt beilegen zu wollen. Vorgesehen ist etwa, dass sich Israel aus Gebieten im Süden Libanons zurückzieht. Die Hisbollah-Miliz lehnt das Abkommen allerdings ab. Sie war bei den Gesprächen und der Vermittlung der USA nicht dabei. Der Chef der Hisbollah sagte gestern, das geschlossene Abkommen sei eine Schande. Eine Erdölraffinerie in der südrussischen Region Krasnodar ist in Brand geraten. Dies, nachdem sie von ukrainischen Drohnen getroffen worden war. Bei dem Angriff sei ein Mensch getötet worden, schreibt der Gouverneur der Region. Zudem seien mehrere Häuser sowie eine Strom- und eine Gasleitung beschädigt worden. Die Erdölraffinerie ist weniger als 200 Kilometer von der ukrainischen Halbinsel Krim entfernt. Die Krim ist seit 2014 von Russland besetzt. Die Ukraine hat die Raffinerie bereits mehrmals angegriffen und beschädigt. Laut Präsident Volodymyr Zelensky hat die Ukraine auch eine Raffinerie im russischen Jaroslawl angegriffen. Jaroslawl liegt nordöstlich von Moskau, rund 700 Kilometer von der Grenze zur Ukraine entfernt. In die Schweiz. In einigen Teilen der Limmat in Zürich sollte man heute Sonntag nicht baden, und zwar weil das Wasser verschmutzt sein könnte. Das teilt die Stadtpolizei Zürich mit. Sie rät auch von Bootsfahrten ab. Betroffen sei der Abschnitt zwischen der Wertinsel und dem Kraftwerk Dietikon. Grund für das verunreinigte Wasser sei ein Stromausfall in der vergangenen Nacht. Deshalb sei aus der Abwasserreinigungsanlage Werthölzli Wasser in die Limmat geraten, das nicht vollständig gereinigt gewesen sei. Die deutsche Schriftstellerin Lena Schette hat den renommierten Ingeborg-Bachmann-Preis im österreichischen Klagenfurt gewonnen. Das teilte die Jury mit. Die 32-jährige Autorin gewann den Preis für ihren Text «Was wir tragen». Darin schildere sie berührend, aber auch schonungslos die Freundschaft zwischen zwei übergewichtigen Schülerinnen, die sich als soziale Außenseiterinnen durchs Leben schlagen, so die Jury. Der Preis ist mit 30'000 Euro dotiert. An der Fußball-Weltmeisterschaft kennt die Schweiz nun ihren Gegner im 16. Finale. Es ist Algerien. Damit trifft die Nazi auf ihren ehemaligen Trainer Wladimir Petkovic. Zu Algerien als Gegner sagt Nazi-Trainer Murat Yakin.
3: Ja, zuerst mal natürlich das Wiedertreffen mit dem Vlado. Kennen uns persönlich von der Begegnung, die wir in der Schweiz schon hatten. Und ja, ein interessanter Gegner. Algerien mit vielen individuellen Stärken. Und wir nehmen die Herausforderung an und freuen auf die Begegnung.
1: Das Spiel Schweiz-Algerien findet am Freitagmorgen statt um 5 Uhr Schweizer Zeit. Und auch Österreich hat sich für die K.O.-Runde qualifiziert, und zwar auf äußerst dramatische Weise. Österreich geriet in der Nachspielzeit gegen Algerien mit 2-3 in Rückstand und wäre damit ausgeschieden. Mit der allerletzten Aktion gelang dann aber noch der Ausgleich. Das klang im österreichischen Fernsehen ORF so.
4: Sabitzer, noch geht was. Noch könnte was gehen. Gregoritsch! Und da! Da! Kalajdzic! Kalajdzic! 3-3! Bist du deppert?
1: Der erste 16. Final der Fußball-WM wird heute Abend gespielt. Kanada trifft auf Südafrika. Weite Teile der Schweiz haben erneut eine Tropennacht hinter sich. Es gab zahlreiche Rekorde. So sank das Thermometer beispielsweise in Rünenberg im Baselbiert nicht unter 25,9 Grad, wie es SRF Meteo meldet. In der Stadt Basel war es in der ganzen Nacht nie kühler als 23,9 Grad und in Zürich lag der Tiefstwert bei 23,2 Grad. So hoch wie nie seit gemessen wird. Zu den neuen Rekorden sagt Stefanie Westerhuis von SRF Meteo.
5: Eindrücklich ist, dass es nicht nur an einigen wenigen, sondern an zahlreichen Stationen neue Rekorde gab. Und die alten Rekorde wurden nicht nur knapp übertroffen, sondern teils regelrecht pulverisiert. Zum Beispiel in Wienau im Berner Mittelland ist der neue Rekordwert sogar mehr als 2 Grad höher als der alte aus dem Jahr 2019.
1: Das sagt Stefanie Westerhuis von SRF Meteo. Auch in Deutschland fielen die Rekorde. Im ostsächsischen Kubschütz gab es gar die wärmste Nacht Deutschlands, seit gemessen wird. Dort sank die Temperatur nicht unter 29,4 Grad, wie der Deutsche Wetterdienst meldet. Und damit zu den aktuellen Wetterprognosen in der Schweiz. Es ist heute oft sonnig, morgen dann zeitweise sonnig. An beiden Tagen sind vor allem in den Bergen Schauer und Gewitter möglich. Aber auch sonst sind lokal Starkregen und Sturmböen nicht ausgeschlossen. Die Höchstwerte liegen um 35 Grad, morgen im Norden dann bei schwülwarmen 28 Grad. Das waren Nachrichten von Radio SRF. Verantwortlich Adrian Huber.
6: SRF Verkehrsinfo von 12.37 Uhr. Vor dem Gotthardtunnel Richtung Norden 4 Kilometer Stau und knapp 45 Minuten Wartezeit ab Quinto. Die Einfahrt Airolo ist gesperrt. Wenn der Sommer mit der Hitze gerade nicht mehr so Spass macht, dann habe ich einen, der das gerade wieder ein bisschen verändert. Peter Andre und Bubbler Ranks mit Mysterious Girl. Falls nicht gerade das Hirn schaltet vor lauter Hitze, dann später

0: Me and Mary mit Another Place to Go. Ja, Another Place to Go, vielleicht auf Amerika.
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0: An die Fußball-WM, da schauen wir jetzt drauf. Ja, eigentlich ist mir ja schon davon ausgegangen, dass die Schweiz im 16. Finale auf den Iran trifft. Jetzt ist es aber alles doch ein bisschen anders gekommen, Rainer Degen.
2: Es ist tatsächlich anders gekommen und das hat mit einer sehr verrückten Schlussphase in der Partie zwischen Algerien und Österreich zu tun. Dort ist bis zur 90. Minute 2:2 unentschieden gestanden. Dann ist Algerien in der 92. Minute in Führung gegangen. Österreich wäre damit ausgeschieden gewesen. Dann aber tief in der Nachspielzeit in der 96. Minute gleicht Österreich noch zum 3:3 Endstand aus. Also für allerletzten Drücker rettet sich Österreich und verbleibt damit im Turnier. Unter Ralf Rangnick, der Trainer von den Österreichern, der hat es nach dem Schlusspfiff kaum glauben.
3: Ich habe im Moment keine Worte, sage ich ganz ehrlich, über das, was die letzten 90 Sekunden passiert ist. Ich glaube, das habe ich so noch nie erlebt und wahrscheinlich die meisten anderen auch noch nie. Unglaublich. Und ja, im Moment sind wir einfach mal nur happy, dass wir weitergekommen sind.
2: Österreich schafft seit 44 Jahren wieder einmal in die K.O.-Phase von einer WM und trifft dort auf Spanien. Und auch Algerien ist weiter mit dem 3:3 und trifft jetzt auf die Schweiz. Der Gruppengegner ist also endlich klar auf Algerien, eben nicht auf Iran, trifft das Team von Murat Yakin.
0: Ja, mit Algerien als Gegner gibt es für die Schweiz jetzt auch ein Wiedersehen mit den alten Bekannten.
2: Genau, mit dem Wladimir Petkovic, dem Schweizer Nationaltrainer von 2014 bis 2021. Er ist der Trainer bei Algerien seit 2 Jahren und sein Nachfolger, Murat Yakin, der freut sich auf das Wiedersehen.
4: Ja, zuerst mal natürlich das Wiedertreffen mit dem Vlado. Wir kennen uns persönlich von der Begegnung, die wir in der Schweiz schon hatten. Und ja, ein interessanter Gegner. Algerien mit vielen individuellen Stärken und wir nehmen die Herausforderung an und freuen uns auf die Begegnung.
2: Schweiz gegen Algerien im WM 16. Finale, also das findet statt am nächsten Freitagmorgen früh am 5 Uhr Schweizer Zeit. Los geht's mit der K.O.-Phase an der WM schon heute oben. Südafrika fordert den Co-Gastgeber Kanada. Abpfiff ist am 9 Uhr. Morgen Montag zu oben geht's dann weiter mit Brasilien gegen Japan und Deutschland trifft auf Paraguay.
0: Neben der Fußball-WM kommen wir wieder zurück in die Schweiz. Gumpen, da gibt's auch noch Sportliches an diesem Sonntagnachmittag.
2: In Güttingen am Bodensee findet das Nordostschweizer Schwingfest statt. Nach 3 Gängen bis zur Mittagspause führt Damian Ott vom Nordostschweizer Verband mit der Maximalpunktzahl von 30 Punkten, also 3-mal ein 10 bekommen. Weiter geht es mit dem 4. Gang schon gleich, ab 5, ab 1. Du siehst das live im Fernsehen auf SRF 2. Und auf dem Luzerner Rotsee, da wird gerudert. Die Lucerne Regatta, die Weltcuprennen, die sind am Laufen mit diversen A-Finals mit Schweizer Beteiligung. Auch das gibt es live zu sehen im Fernsehen auf SRF Info.
0: Danke dir, Serena Degen.
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0: am I, gesungen von Alex Samson, hier auf SRF 3.
1: Die Nachrichten von SRF um 1 mit Juliette Schild. Die Spannungen zwischen den USA und dem Iran halten an. Die zweite Nacht in Folge hat das US-Militär den Iran angegriffen. Iran wiederum fliegt Angriffe auf US-Ziele in der Region. Die USA haben nach eigenen Angaben mehrere iranische Ziele angegriffen, darunter Luftabwehrstellungen und Drohnenlager. Es handle sich um einen Vergeltungsschlag nach einem Angriff des Iran auf ein Frachtschiff. Die iranischen Revolutionsgarden reagierten mit Angriffen auf die mit den USA verbündeten Golfstaaten Kuwait und Bahrain. 8 Infrastrukturziele der US-Armee in den beiden Ländern seien zerstört worden, heisst es von der iranischen Seite. Bahrain verurteilt diese Angriffe und spricht von einer gefährlichen Eskalation. 2 weitere Meldungen aus dem Ausland. Die israelische Armee hat im Süden des Libanon Ziele der Hisbollah-Miliz angegriffen. Dabei seien mehrere Kämpfer der Hisbollah getötet worden. Am Freitag hatten sich Israel und die libanesische Regierung grundsätzlich darauf geeinigt, den Konflikt beilegen zu wollen. Die iranfreundliche Hisbollah-Miliz im Libanon lehnt das Abkommen jedoch ab. Und eine Erdölraffinerie in der südrussischen Region Krasnodar ist in Brand geraten, dies nachdem sie von ukrainischen Drohnen getroffen worden war. Bei dem Angriff sei ein Mensch getötet worden, schreibt der Gouverneur der Region. Zudem seien mehrere Häuser sowie eine Strom- und eine Gasleitung beschädigt worden. In einigen Teilen der Limmat in Zürich sollte man heute Sonntag nicht baden, und zwar weil das Wasser verschmutzt sein könnte. Das teilt die Stadtpolizei Zürich mit. Sie rät auch von Bootsfahrten ab. Betroffen sei der Abschnitt zwischen der Wertinsel und dem Kraftwerk Dietikon. Grund für das verunreinigte Wasser sei ein Stromausfall in der vergangenen Nacht. Deshalb sei aus der Abwasserreinigungsanlage Werthölzli Wasser in die Limmat geraten, das nicht vollständig gereinigt gewesen sei. Die deutsche Schriftstellerin Lena Schette hat den renommierten Ingeborg-Bachmann-Preis im österreichischen Klagenfurt gewonnen. Das teilte die Jury mit. Die 32-jährige Autorin gewann den Preis für ihren Text «Was wir tragen». Darin schildere sie berührend, aber auch schonungslos die Freundschaft zwischen zwei übergewichtigen Schülerinnen, die sich als soziale Außenseiterinnen durchs Leben schlagen, so die Jury. Der Preis ist mit 30'000 Euro dotiert. Und auf die Wetteraussichten. Es ist heute oft sonnig bei 35 Grad. Morgen ist es zeitweise sonnig. Stellenweise gibt es Schauer und Gewitter, vor allem in den Bergen. Das waren Nachrichten von Radio SRF. Verantwortlich Konrad Muschk.
2: SRF Verkehrsinfo von 13.03 Uhr. Vor dem Gotthardtunnel Richtung Norden 3 km Stau und 30 Minuten Wartezeit ab Quinto. Die Einfahrt Airolo ist gesperrt.
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2: Hallo in die heisse Welt raus. Bald ist es durchgestanden. Heute spätestens sollte dann der erlösende, abkühlende Regen kommen.
4: Alter! Da! Bist du deppert?
2: Ja, wir verstehen, wenn ihr dann nicht so ausruft vor Freude, wenn es am Abend dann kommt, gewittern. Wie die Österreicher gestern Abend, wo sie noch kurz vor knapp in die WM-16-Finale sich reinbuxiert haben.
4: Alter!
2: Ja, das geht sogar auch als Freudenschein, dass wir hier an diesem Sonntag auf SRF 3 sind. Oder dass der Harry Styles als nächstes läuft. Ich bin Steffi Brändli. Hallo miteinander.

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0: Nein, den Knopf wollte ich nicht wählen, das war der falsche. Ich kann eigentlich Ihnen etwas über den Verkehr erzählen, dann machen wir es einfach so. In der Region Winterthur ist die A1 Richtung Zürich zwischen Attikon und Oberwinterthur wegen eines Fahrzeugbrandes gesperrt. Der Verkehr wird umgeleitet. Ich wiederhole, Vorsicht, in der Region Winterthur ist die A1 Richtung Zürich zwischen Attikon und Oberwinterthur wegen eines Fahrzeugbrandes gesperrt. Der Verkehr wird umgeleitet. Kommen wir gut ans Ziel. Da ist der Nico Santos mit All Time High auf SRF 3.

Wir sind auf SRF 3 an dem Sonntag, am 28. Juni. SRF Verkehrsinfo von 13.09 Uhr. In der Region Winterthur ist die A1 Richtung Zürich zwischen Attikon und Oberwinterthur wegen eines Fahrzeugbrandes gesperrt. Der Verkehr wird umgeleitet. Aufs bisherige Leben zurückschauen und überlegen, wann war so die beste Zeit des Lebens? Ist sie schon durch? Oder kommt sie noch? Oder im besten Fall gibt es immer wieder neue beste Zeiten? Je nachdem ist natürlich auch eine Frage, wie man es definiert. Viele machen das in Verbindung mit der Liebe. Time of my life. Das kann man singen, wenn man die grosse Liebe gefunden hat. Ja, natürlich, wie im Film Dirty Dancing von Bill Medley und Jennifer Warnes, Time of my life. Kann man aber auch singen vor lauter Liebeskummer. Time of my life. Der Benson Boone besingt da die beste Zeit vom Leben, wo sich aber trotzdem leer anfühlt, weil er seine Frau vom Leben vermisst. Es sei sein bis jetzt bester Song, den er je geschrieben hat. This is my favorite piece of work I have ever made and I'm so proud of it, hat er gesagt. Der Benson Boone, der ist ja ganz gross geworden vor 2 Jahren mit Beautiful Things. Ja, da erinnern wir uns gut dran. Der Song vom Hitparadejahr 2024. Ab 2 legen wir dann los mit den aktuellen Top 30 von dieser Woche. Da jetzt dann aber eben der Heartbreak-Song, The Time of My Life. Benson Boone mit dem neuen, den er den Freitag rausgegeben hat. Die beste Zeit vom Leben und der beste Song laut ihm.

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0: Suki Waterhouse singt uns in diesen Sekunden in die halbe zwei rein. SRF Verkehrsinfo: In der Region Winterthur ist die A1 Richtung Zürich zwischen Attikon und Oberwinterthur wegen eines Fahrzeugbrandes gesperrt. Der Verkehr wird umgeleitet. Ich wiederhole: In der Region Winterthur ist die A1 Richtung Zürich zwischen Attikon und Oberwinterthur wegen eines Fahrzeugbrandes gesperrt. Der Verkehr wird umgeleitet. Dann noch vor dem Gotthardtunnel Richtung Norden 3 Kilometer Stau und 30 Minuten Wartezeit ab Quinto. Die Einfahrt Airolo ist gesperrt.
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0: Hallo, ihr faulen, toten Fliegenden. Verwünscht eventuell. Ja, das ist völlig verständlich. Es nagt auch einem die Hitzewellen. Ich hätte da aber irgendwie so ein bisschen eine Idee für eine ganz kurze, aber effektive Aktivierung, dass man eben nicht mehr so faul rumliegt. Ihr könnt aber liegen bleiben. Sind vielleicht einfach wieder ein bisschen wacher und aktiver, müsstet nur ein Telefon in der Nähe haben und die Nummer dazu wissen: 0848 300 333. Wir spielen in den nächsten paar Minuten das Hitparadenspiel 5 von 10. 10 Songs aus der Geschichte der Hitparade gibt es zu erkennen. Jeder läuft 1 Sekunde und wenn ihr 5 davon, also die Hälfte, erkennt, dann habt ihr gewonnen und räumt obendrauf eben noch einen Preis ab. 0848 300 333, jetzt anrufen, ein bisschen aktivieren lassen und dann auch noch etwas gönnen. 0848 300 333. Wir spielen 5 von 10 in den nächsten paar Minuten. 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
1: Hecht hat gut eingeheizt, eine absolut legendäre Show angelegt in diesen Tagen am Open Air St. Gallen.
2: 5 von 10. 10 Hitsparaden-Hits in 10 Sekunden.
1: Das spielen wir heute mit dem Henne und seinen beiden Töchtern, der Luna und der Joel. Hallo miteinander.
3: Hallo Steffi.
4: Hallo Steffi. Hallo.
1: Ihr seid auf dem Weg, um dieser Hits zu entkommen. Das ist eine wahnsinnig gute Idee, die ihr habt. Was macht ihr genau? Was habt ihr für ein Sonntagsprogramm?
3: Wir sind auf dem Weg ins Naturhistorische Museum auf Bern. Erstens wegen der Sachen, die man dort anschauen kann. Und zweitens, weil das klimatisierte Räume hat.
1: Sehr, sehr gut. Und was wollt ihr sehen in diesem Museum? Auf was freut ihr euch?
3: Es hat eine besondere Ausstellung, die zum Klima geht. Und das ist ja sehr passend zu den aktuellen Temperaturen, die wir uns sehr darauf freuen.
1: Ja, das klingt so. Entsprechend wirklich sehr passend. Hey, und jetzt genau. Wäre es doch noch schön, wenn ihr zu diesem Museumsbesuch auch noch einen Sieg mitnehmt. In unserem Spiel 5 von 10. Es ist ja so, ich habe euch 10 Lieder aus der Geschichte von der Hitparade rausgepickt, die auf 1 Sekunde runtergeschnäffelt. Und wenn ihr 5 davon erkennt, entweder den Artist oder den Songtitel, dann gönnt ihr bei uns im 5 von 10.
3: Alles klar.
1: Sind ihr parat?
3: Yes.
1: Und los.

0: Was habt denn ihr gehört?
1: Bailando.
0: Bailando, das ist der erste Punkt, richtig?
1: New York.
0: Mhm, weißt du noch, wie er richtig heisst?
1: Sakira.
2: Empire State of New York.
0: Fast, aber wir lassen es gelten. Wir lassen es gelten. Empire State of Mind. Sorry, jetzt habe ich dich unterbrochen. Was hast du noch gesagt?
3: Shakira Dai Dai.
0: Ja, genau, richtig. Drei Punkte.
1: Super. Bilder im Kopf.
0: Bilder im Kopf, das ist der vierte Punkt. Sehr gut, vom Sido.
2: Warte, ich weiß noch einen. Summertime Sadness.
0: Ihr seid absolute Profis, hey, wirklich. Schön, schön ergänzt da immer hin und her, ein richtiges Ping-Pong. Grandios gemacht. Ich gratuliere euch und wünsche einen schönen Sonntag, einen guten Museumsbesuch. Wir schicken euch das DAB Plus Radio, das ihr jetzt hier grandios abgestaubt habt, mit heim.
1: Besten Dank,
4: Steffi,
1: dir gute
4: Danke
0: euch, macht's gut.
4: Tschüss. 5 von 10. 10 Hitparaden-Hits in 10 Sekunden. Nächste Chance, nächsten Sonntag.

Es ist musikalisch ruhig um sie geworden. Nicht nur, weil der Song ruhig ist, sondern weil es wirklich von der Rihanna seit langem eigentlich fast keine neue Musik gibt. Sie hat ein, zwei Ausnahmen gemacht, wie mit dem Song da, Lift Me Up, ist für den Black Panther Film gewesen, der Soundtrack 2022. Dann nochmal ein bisschen Soundtrack für einen Film. Nämlich für den Schlümpfe-Film, aber sonst eben keine Rihanna-Musik seit über 10 Jahren. Aber es hat Bilder gegeben und man munkelt, dass jetzt dann eben doch demnächst, vielleicht ja sogar noch dieses Jahr, bald wieder mal ein Album gibt von der Rihanna. Sie hat da ein so ein Gerücht verbreitet mit Fotos aus dem Studio. Fingers crossed, wir hoffen. SRF Verkehrsinfo von 13.49 Uhr. Vorsicht in der Region Winterthur ist die A1 Richtung Zürich zwischen Attikon und Oberwinterthur wegen eines Fahrzeugbrandes gesperrt. Der Verkehr wird umgeleitet. Einen schönen Sonntag wünsche ich euch. Hier auf SRF 3. Es ist 10 vor 2.

0: 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Chapel Roan, wo letzten August im Zürcher Hallenstadion war und eine ganz eine tolle Show abgeleitet hat. Internationale Superstar gehört hier auf SRF 3.
1: Die Nachrichten von SRF um 2 mit Juliette Schild. Nur der Iran kontrolliere den Schiffsverkehr durch die Straße von Hormuz. Das teilte der iranische Außenminister mit. Und an der Fußball-WM spielt die Schweiz im 16. Finale gegen Algerien. Österreich qualifiziert sich dramatisch für die K.O.-Phase. Das Wetter. Es ist heute oft sonnig bei 35 Grad. Morgen ist es zeitweise sonnig. Über den Bergen kann es Schauer und Gewitter geben. Zuerst zu dieser aktuellen Meldung. Im Nordosten Frankreichs ist ein Flugzeug abgestürzt. Laut den Behörden sind 11 Personen ums Leben gekommen. Gemäß französischen Medien handelt es sich bei den Opfern um den Piloten sowie um je 5 Fallschirmspringer und Instruktoren. Die zivile Maschine sei vom Flughafen Nancy-Essey gestartet. Die Absturzstelle befinde sich in einem Vorort der Stadt Nancy. Der französische Innenminister Laurent Nunez werde voraussichtlich in den nächsten Stunden vor Ort eintreffen, teilte der Fernsehsender BFM TV mit. Informationen zur Absturzursache gibt es bisher nicht. Der Iran hat die alleinige Kontrolle über die Straße von Hormuz für sich beansprucht. Die Verantwortung für die strategisch wichtige Schifffahrtsroute liege allein beim Iran, das erklärte Außenminister Abbas Araghchi vor Medien. Jegliche Einmischung würde zusätzliche Spannungen erzeugen und die Öffnung der Meerenge für den Schifffahrtsverkehr verzögern. Ein von den USA und dem Iran unterzeichnetes Rahmenabkommen sieht vor, dass der Iran während einer 2-monatigen Verhandlungsphase die Meeresstraße gebührenfrei öffnet. Derweil halten die Spannungen zwischen den USA und dem Iran an. Die zweite Nacht in Folge hat das US-Militär den Iran angegriffen. Dieser wiederum fliegt Angriffe auf US-Ziele in der Region. Dominik Brandt.
2: Die USA haben nach eigenen Angaben mehrere iranische Ziele angegriffen, darunter Luftabwehrstellungen und Drohnenlager. Es handelt sich um einen Vergeltungsschlag nach einem Angriff des Iran auf ein Frachtschiff. Dieses fuhr unter der Flagge Panamas. Die USA sehen den Angriff als Verstoß gegen die Waffenruhe. US-Präsident Donald Trump reagierte empört. Es könne sein, dass es der Iran nie lerne, so Trump in den sozialen Medien. Es könne darum ein Punkt kommen, an dem auch die USA nicht mehr vernünftig sein könnten. Die iranischen Revolutionsgarden reagierten ihrerseits mit Angriffen auf die Golfstaaten Kuwait und Bahrain, die mit den USA verbündet sind. 8 Infrastrukturziele der US-Armee in den beiden Ländern seien zerstört worden, heißt es von der iranischen Seite. Bahrain verurteilt diese Angriffe und spricht von einer gefährlichen Eskalation.
1: Zu 2 weiteren Meldungen aus dem Ausland. Die israelische Armee hat im Süden des Libanon Ziele der Hisbollah-Miliz angegriffen. Dabei seien mehrere Kämpfer der Hisbollah sowie ein israelischer Soldat getötet worden. Am Freitag hatten sich Israel und die libanesische Regierung grundsätzlich darauf geeinigt, den Konflikt beizulegen. Und eine Erdölraffinerie in der südrussischen Region Krasnodar ist in Brand geraten. Dies nachdem sie von ukrainischen Drohnen getroffen worden war. Bei dem Angriff sei ein Mensch getötet worden, schreibt der Gouverneur der Region. Die deutsche Schriftstellerin Lena Schette hat den renommierten Ingeborg-Bachmann-Preis im österreichischen Klagenfurt gewonnen. Das teilte die Jury mit. Die 32-jährige Autorin gewann den Preis für ihren Text «Was wir tragen». Darin schildere sie berührend, aber auch schonungslos die Freundschaft zwischen 2 übergewichtigen Schülerinnen, die sich als soziale Außenseiterinnen durchs Leben schlagen, so die Jury. Der Preis ist mit 30.000 Euro dotiert. Zum Sport. An der Fußball-Weltmeisterschaft kennt die Schweiz ihren Gegner im 16. Finale. Es ist Algerien. Damit trifft die Nazi auf ihren ehemaligen Trainer Wladimir Petkovic. Zu Algerien als Gegner sagt der aktuelle Nazi-Trainer Murat Yakin.
3: Ja, zuerst mal natürlich das Wiedertreffen mit dem Vlado. Kennt uns persönlich von der Begegnung, die wir in der Schweiz schon hatten. Und ja, ein interessanter Gegner, Algerien, mit vielen individuellen Stärken. Und wir nehmen die Herausforderung an und freuen uns auf die Begegnung.
1: Das Spiel Schweiz-Algerien findet am Freitag morgen statt um 5 Uhr Schweizer Zeit. Und auch Österreich hat sich für die K.O.-Runde qualifiziert auf äußerst dramatische Weise. Österreich geriet in der Nachspielzeit gegen Algerien mit 2-3 in Rückstand und wäre damit ausgeschieden. Mit der allerletzten Aktion gelang dann aber noch der Ausgleich. Und das klang im österreichischen Fernsehen ORF so.
4: Sabitzer, noch geht was. Noch könnte was gehen. Gregoritsch! Und da! Da! Kalajdzic! Kalajdzic! 3-3! Bist du deppert?
1: Der erste 16. Finale der Fußball-WM wird heute Abend gespielt. Kanada trifft auf Südafrika. Die Wetteraussichten. Es ist oft sonnig heute Morgen, zeitweise sonnig. An beiden Tagen sind vor allem in den Bergen Schauer und Gewitter möglich. Aber auch sonst sind lokal Starkregen und Sturmböen nicht ausgeschlossen. Die Höchstwerte liegen um 35 Grad, morgen im Norden dann bei schwülwarmen 28 Grad. Das waren Nachrichten von Radio SRF. Verantwortlich Konrad Muschk.
5: SRF Verkehrsinfo von 14.06 Uhr. In der Region Winterthur ist die A1 Richtung Zürich zwischen Attikon und Oberwinterthur wegen eines Fahrzeugbrandes gesperrt. Der Verkehr wird umgeleitet. Daher Stau und knapp 30 Minuten Zeitverlust ab Matzingen. Und vor dem Gotthardstunnel Richtung Norden 3 Kilometer Stau und 30 Minuten Wartezeit ab Quinto. Die Einfahrt Airolo ist gesperrt.
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Jennifer Lopez und der Pitbull mit On The Floor, Platz 29 die Woche in der Schweizer Single-Hit-Parade auf SRF 3. Unser Körper, der ist eine Wundermaschine. Wird nicht nur in der Wissenschaft erforscht, wie der funktioniert und was der macht. Nein, sozusagen auch in der Musik. Allerdings dort häufig singen Männer über den Körper von anderen und in der Regel auch über den weiblichen Körper. Entweder sollte man den Körper bewegen, wie zum Beispiel Justin Timberlake fordert. Rock your body oder der Körper, der ist eine wunderbare Landschaft zum Anschauen beim John Mayer. Your body is a wonderland. Und da gibt es auch noch den Ray Garvey, der gerne mit einem weiblichen Körper reden will. Und dann gibt es aber eben auch noch den Samber, 20-jährigen Musiker aus Amerika, der für einmal eben nicht über andere Körper singt, sondern über den eigenen. Er schwärmt für eine Frau, ist aber mit sich irgendwie einfach noch nicht genug zufrieden, nicht genug selbstbewusst und macht das so. My Body Isn't Ready. Der neueste Song von ihm, der auch gerade richtig fest am Durchstarten ist, der Sommer respektive. Wir kennen den ja schon seit den letzten Wochen, Monaten. Er ist schon eine Weile fleissig in den Hitparaden. Unter anderem mit dem haben wir ihn gehört in letzter Zeit 12 to 12. Aber ist alles ein bisschen hintergeht. Darum muss neues Material her. Also, hopp der Besen. Das ist der neueste. My Body Isn't Ready. Fleissig hören, dass er demnächst dann in der Top 30 mit dabei ist.

Somber mit einem ganz neuen Song, der Freitag rausgekommen, «My Body Isn't Ready». Und wie wir Somber kennen, oder besser gesagt auch in Musikgeschmack, kann es gut sein, dass der demnächst dann bei uns in den Platzierungen mit dabei ist. Wir sind zwischengelandet beim Platz 28. Da gehört Airport, Strive, «Keine Musik», «Orso» und «Maleiki». Der Song, der heisst «Move». Und der hier, «The Fate of Ophelia» von Taylor Swift. Diese Woche auf Platz 27, hier auf SRF 3 in der Hitparade.

0: Ray Windlene mit Love Me Not, Platz 25. SRF Verkehrsinfo von 14.29 Uhr. In der Region Winterthur ist die A1 Richtung Zürich zwischen Attikon und Oberwinterthur wieder offen, jedoch noch Stau ab Matzingen. Und Stau in der Region Basel auf der A3 Richtung Verzweigung Wiese ab der Dreirosenbrücke und vor dem Gotthardtunnel Richtung Norden 4 Kilometer Stau und knapp 45 Minuten Wartezeit ab Quinto. Die Einfahrt Airolo ist gesperrt.
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0: Bei der aktuellen Hitzewellenzeit tönen gewisse Musiktitel wie einen ganz schlechten Witz. «Tau mich auf» zum Beispiel. Früher mein Lieben wieder ein, bitte. Der Song, den der deutsche Musiker Zartmann gross rausgebracht hat, «Tau mich auf», ist ein Grossteil vom letzten Jahr in unserer Schweizer Hitparade mit dabei gewesen. Und das Wochenende ist der Zartmann am Open Air St. Gallen auftreten. Wir haben ihn noch zum Interview getroffen, wo er uns ganz stolz seine Schweizerdeutschkenntnis vorgeführt hat.
3: «Ich bin vor die Blut durchs Haus gesegelt.»
0: Viertli Blut durchs Haus ist er gesäckelt. Das machen momentan sicher viele. Vielleicht nicht gerade säckeln, weil dann fängt man noch mehr an zu schwitzen. Aber mehr Viertli Blut sein als angelegt von lauter Wärme zuhause wahrscheinlich. Den Satz «gelernt» auf Mundart hat der Zartmann von seiner Freundin. Sie ist eine Schweizer Influencerin und Schauspielerin. Viel mehr, aber sonst noch so aus dem Privaten verraten hat er nicht wollen. In der Musik ist er sehr offen, aber sonst eben schaut er schon fest drauf, was er so von sich preisgibt und was nicht.
3: Also ich versuche schon mein Ich zu bewahren und nicht alles mit den Leuten zu teilen. Einfach, weil ich das auch nicht so sexy finde, wenn man so sein komplettes Privatleben ausschlachtet. Und deswegen bin ich auch gerne einfach mal für mich. Und im Endeffekt, wenn man ganz viel Zeit damit verbringt, darauf zu achten, was Leute über einen behaupten, wie Leute einen finden, dann wird es einem auch immer wichtiger. Und es ist irgendwie ganz schön, sich davon befreien zu können und einfach für sich selbst, mit sich selbst im Reinen zu sein und dementsprechend irgendwie so drauf scheißen zu können.
0: Der Zartmann, Berliner Musiker, eben auch schon fast halb Schweizer, da jetzt Wiener dort hat, das Wochenende am Open Air St. Gallen.

0: So hat es tönt vor zwei Tagen am Open Air St. Gallen, wo der Zartmann auftreten ist, die Live-Version von «Tau mich auf». Er ja mit dem Song im letzten Jahr, ein halbes Jahr, schon fast bei uns in der Top 30 mit dabei gewesen.
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Der Dayrave ist lanciert mit Moving to the Sun vom Hüschel, Imael, Angel und Ultra Nate. Platz 24 bei uns in der Schweizer Single-Hitparade von dieser Woche. Das ist das 23. Thug Life vom Luciano und dem Jazik. Zum ersten Mal in der Top 30 mit dabei. Einer frisch, Platz 22, Stupid Song von der Olivia Rodrigo. Wegen dir bin ich noch immer wach, bravo. Zeig mir deine Kurven und ich fahr's klar. Da haben wir Kilimanjaro von Summer Jam und Billa Joel. Und da gehen wir zurück zum Rave. Another featuring 54 Ultra mit Talk to You eröffnet Top 20 von eurer Lieblingsplaylist von der Woche.

beste Song von der Woche bei uns in der Schweiz. Talk to you. SRF Verkehrsinfo von 14.40 Uhr. Vorsicht im Tessin auf der A2 Chiasso Gotthard zwischen Rivera und Bellinzona Süd. Besteht Gefahr durch Personen auf der Fahrbahn. Ich wiederhole, Vorsicht im Tessin auf der A2 Chiasso Gotthard zwischen Rivera und Bellinzona Süd. Besteht Gefahr durch Personen auf der Fahrbahn.

0: am Open Air St. Gallen bei vielen der Fuss sicher so langsam draussen. Es würde sich aber lohnen, noch ein bisschen Energie vorig zu haben, wenn man so aufs Line-Up schaut. Allein schon wegen ihr, dem schwedischen Popstar Sarah Larsson. Sie spielt am 4. auf der Hauptbühne am Open Air St. Gallen und da wird garantiert eine energiegeladene Show abgeliefert, aber eben anders als sonst ist es dieses Jahr kein Schlammgallen, sondern ein Sandgallen, weil es richtig heiß und trocken ist. Aber die Hardcore-Fans, die halten natürlich das Ganze nicht ab.
1: Es ist mega heiß, aber muss man halt durchkommen.
2: Ich glaube, wir wollen alle die Lush Life Girls sein, die tanzen, gell?
1: Ja. Also, ich muss jetzt nicht unbedingt auf die Bühne, außer wir gehen alle in der Gruppe, aber da auf dem Platz tanzen. Ja.
2: Ja, wir freuen uns, ja.
0: Ja, wegen dem Lush Life Tanz ist der über 10 Jahre alte Song von Sarah Larsson eben wieder so viral gegangen auf Social Media. Sie holt dann einmal Leute auf die Bühne, um mit ihr den Tanz zu machen. Und der Erfolg ist so krass, dass er grösser ist als eben noch damals, wo Lush Life rausgekommen ist. Auch bei uns in der Schweiz. Darum eben auch immer noch wieder mit dabei, der Hitparade. Platz 17 diese Woche.

0: Beile, Inolvidale vom Bad Bunny. Platz 15 bei uns in der Schweizer Single-Hitparade auf SRF 3.
1: Die Nachrichten von SRF um 3 mit Juliette Schild. Im Nordosten Frankreichs ist ein Flugzeug abgestürzt. Laut den Behörden sind alle 11 Personen an Bord ums Leben gekommen. Gemäß französischen Medien handelt es sich bei den Opfern um den Piloten sowie um je 5 Fallschirmspringer und Instruktoren. Die zivile Maschine sei vom Flughafen Nancy-Essay aus gestartet. Die Absturzstelle befindet sich in einem Vorort der Stadt Nancy. Der französische Innenminister Laurent Nunez werde voraussichtlich in den nächsten Stunden vor Ort eintreffen, teilte der Fernsehsender BFM TV mit. Informationen zur Absturzursache gibt es bisher nicht. Auch in den weiteren Meldungen aus dem Ausland geht es zuerst um einen Luftverkehrsunfall. Beim Absturz eines Helikopters sind in Saudi-Arabien 14 Menschen ums Leben gekommen. Laut der staatlichen Nachrichtenagentur gehörte der Helikopter dem staatlichen Erdölkonzern Aramco. Warum die Maschine bei der Ölanlage Ras Tanura am Persischen Golf abstürzte, werde untersucht. Und die israelische Regierung hat den Völkermord an rund 1,5 Millionen Armenierinnen und Armeniern durch das Osmanische Reich vor 110 Jahren anerkannt. Der Entscheid muss noch vom Parlament genehmigt werden. Aus Rücksicht auf die Türkei hatte Israel bisher eine offizielle Anerkennung vermieden. Der Iran hat die alleinige Kontrolle über die Straße von Hormuz für sich beansprucht. Die Verantwortung für die strategisch wichtige Schifffahrtsroute liege allein beim Iran, das erklärte Außenminister Abbas Araghchi vor Medien. Jegliche Einmischung würde zusätzliche Spannungen erzeugen und die Öffnung der Meerenge für den Schifffahrtsverkehr verzögern. Ein von den USA und dem Iran unterzeichnetes Rahmenabkommen sieht vor, dass der Iran während einer zweimonatigen Verhandlungsphase die Meeresstraße gebührenfrei öffnet. Das Abkommen sieht eigentlich auch eine Waffenruhe vor. Dennoch kam es in den vergangenen 2 Tagen erneut zu gegenseitigen Angriffen. Die deutsche Schriftstellerin Lena Schette hat den renommierten Ingeborg-Bachmann-Preis im österreichischen Klagenfurt gewonnen. Das teilte die Jury mit. Die 32-jährige Autorin gewann den Preis für ihren Text «Was wir tragen». Darin schildere sie berührend, aber auch schonungslos die Freundschaft zwischen zwei übergewichtigen Schülerinnen, die sich als soziale Außenseiterinnen durchs Leben schlagen, so die Jury. Der Preis ist mit 30'000 Euro dotiert. Und noch die Wetteraussichten. Es ist heute oft sonnig bei 35 Grad. Morgen ist es dann zeitweise sonnig. Stellenweise gibt es Schauer und Gewitter, vor allem in den Bergen. Das waren Nachrichten von Radio SRF. Verantwortlich heute Nachmittag Konrad Muschk.
2: SRF Verkehrsinfo von 15.03 Uhr. Vorsicht im Tessin auf der A2 Chiasso-Gotthard. Zwischen Rivera und Bellinzona Süd besteht Gefahr durch Personen auf der Fahrbahn. Dann Stau oder stockend in der Zentralschweiz auf der A2 Richtung Luzern zwischen Altdorf und Beckenried. In der Region Basel auf der A3 Richtung Verzweigung Wiese ab St. Johann. Und vor dem Gotthardtunnel Richtung Norden 4 Kilometer Stau und knapp 45 Minuten Wartezeit ab Quinto. Die Einfahrt Airolo ist gesperrt und beim Autoverlad Vereiner in Sali 1 im Engadin, da beträgt die Wartezeit 1 Stunde.
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2: 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Gewisse Sachen, die sind so klar wie ein Bergsee, wo wir wahrscheinlich aktuell gerade gerne alle würden drin liegen. Wirklich glasklar. Wie zum Beispiel, dass wenn Shakira rund um die Fußball-WM einen Song rausbringt, das ein Hit wird. Ja. Ja. Nochmal ja. Und alle guten Dinge sind 4. Jawohl, ein Grossteil von all diesen 4 Songs ist bei uns sogar auf Platz 1 gelandet in der Schweizer Single-Hitparade in all diesen verschiedensten Jahren. Gerade jetzt momentan «Die, die, die, die». Der aktuelle offizielle Fußball-WM-Song 2026 zusammen mit dem Burner Boy, unsere Nummer 1. Pünktlich auf den Start haben sie es führen geschafft von dieser Fußball-WM. Mal schauen, ob sie es durchziehen bis am Schluss von dieser WM.
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0: Es gibt aktuell so vor allem zwei Themen, wo darüber geredet wird. Erstens die Hitze. Die sollte ja aber jetzt heute eigentlich ein bisschen besser werden oder dann spätestens morgen oder aller spätestens übermorgen. Und zweitens Fußball-WM. Die geht noch 3 Wochen. Und ja, dann gibt es vielleicht noch so ein drittes Thema.
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0: Vor allem bei den Musikverrückten, die trotzen den Temperaturen und sind an den Openairs vom Land unterwegs. Insgesamt täglich etwa 30'000 Leute am Openair St. Gallen. Aber auch dort, muss man sagen, geht es eben vor allem um die Hitze und zweitens um Fußball. Ja, aber eben auch ein bisschen angestachelt von jemandem ganz Spezifischem, nämlich vom Baschi, dem Schweizer mit der wahrscheinlich grössten Fußballhymne. Gestern Nachmittag ist er am Open Air St. Gallen auftreten, hat den Moment genutzt und mit dem ganzen Publikum zusammen einen Gruß geschickt.
3: Also liebe Muri, liebe Jungs, ihr seht ganz St. Gallen, die ganze Schweiz, steht einmal mehr hinter euch. Ein kleiner Gruß ab auf Kanada zu euch. Jungs, Viertelfinal machen wir, oder? Halbfinal machen wir! Weltmeister machen wir!
0: Ja, hoffen wir es. Wir sind gespannt, aber er hat noch so richtig eingeheizt, der Baschi.

Er ist von der Hauptbühne oben runter in die Menge rein und hat mit den Leuten zusammen am Open Air St. Gallen die grosse Hymne gesungen. Bringen heim. Und jetzt ist er da. Wie wir das gerne einfach immer wieder feiern und uns hypen. Und jetzt auch noch wieder einen Gruß rausschicken auf Kanada für die Schweizer Nazi, die im 16. Finale ist. Baschi, bringen heim.

Aschi mitbringen heim. Hat er das Wochenende im Open Air St. Gallen natürlich gespielt für die Menge. Vor 20 Jahren war er 6 Wochen lang bei uns auf Platz 1 von der Schweizer Single-Hitparade.

Justin Bieber und Nicki Minaj, die vor kurzem mit Beauty and the Beat auf Platz 1 sind von unserer Schweizer Single-Hit-Parade, aktuell auf dem 12. Das sind Aya Nakamura und La Refleuse mit Sexy Nana. Und da haben wir Platz 10 vom Hüschel und dem Solto Jamaican. Und das heisst das schon selber, der Bad Bunny Nueva Yol ist das, unser Platz 9. Schön sind ihr auf SRF 3. Geniessen.

0: 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SRF Verkehrsinfo von 15.29 Uhr. Entwarnung im Tessin auf der A2 Chiasso Gotthard. Zwischen Rivera und Bellinzona Süd besteht keine Gefahr mehr durch Personen auf der Fahrbahn. Dann Stau oder stockend in der Zentralschweiz auf der A2 Richtung Luzern zwischen Altdorf und Beckenried. In der Region Basel auf der A3 Richtung Verzweigung Wiese ab der Drei-Rosen-Brücke. Und vor dem Gotthardtunnel Richtung Norden 4 Kilometer Stau und knapp 45 Minuten Wartezeit ab Quinto. Die Einfahrt Airolo ist gesperrt.
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0: Die einen, die lassen den Dampfabzug laufen, wenn das kleine Kind brüllt. Und zack, schon ist Ruhe. Scheinbar hilft das monotone Rauschen zum Beruhigen. In meinem aktuellen Social Media Feed zeigt sich aber noch eine andere Methode. Man würde es nicht denken, so im ersten Augenblick. Aber scheint, hilft auch Bad Bunny Musik. Ganz viele Videos von quengelnden Kindern sind im Umlauf. Kaum läuft Bad Bunny, verstummt und zeigen dafür ihre besten Dance-Moves. Hand in die Luft und ein bisschen Hüfte kreisen und so weiter. Ja, scheinbar. Und wahrscheinlich hilft es eben auch, dass der Bad Bunny weiterhin gehypt wird, auch bei uns in den Charts.
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0: Unser Platz 6 von dieser Woche, Temper City mit Self-Aware. Wir sind angekommen im Festivalsommer. Er ist losgegangen und jetzt geht es noch 2,5 Wochen. Dann ist schon wieder Zeit für ein grosses Fest auf dem Güschen oben. Dazu beitragen tut dort auch der Sean Paul unter anderem. Der jamaikanische Musiker heizt dann gerade am ersten Tag im Gurtenfestival so richtig ein. Er erlebt aktuell auch ein ziemliches Hype-Revival, das man bei uns in der Hip-Parade spürt. Give it up to me, also er da ist in letzter Zeit wieder in unseren Platzierungen rein. Und heute feiert Sean Paul mit einem anderen Song noch ein Jubiläum.
1: 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Der Song ist vor 10 Jahren in der Schweizer Single-Hitparaden vorne dabei gewesen.
0: Bis auf Platz 2 führen gekommen ist Cheap Thrills. Und wir müssen sagen, der Sean Paul ist da ehrlicherweise in Anführungs- und Schlusszeichen eigentlich nur ein Feature geschrieben und zuerst allein rausgegeben hat der Song die australische Sängerin Sia. In der Kombination mit dem Sean Paul ist es aber umso mehr ein Hit geworden.

0: Ein Jahr bei uns ganz, ganz weit vorne gewesen in der Schweizer Single-Hit-Parade. SRF Verkehrsinfo von 15.42 Uhr. Vorsicht in der Region Zürich. Auf der A1 St. Gallen Zürich zwischen Evretikon und dem Brütiseller Kreuz. In beiden Richtungen besteht Gefahr durch Personen auf der Fahrbahn.
1: Platz 5.
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0: 2020 gehandelt. Gut genug von Kitsch Creek, Blumengarten und Shireen David. Platz 3 bei uns in der Schweizer Single-Hitparade. SRF Verkehrsinfo von 15.51 Uhr. Vorsicht in der Region Zürich auf der A1 St. Gallen Zürich zwischen Effretikon und dem Brütizeller Kreuz. In beiden Richtungen besteht Gefahr durch Personen auf der Fahrbahn.
1: Platz 2.

0: Det må være Joe. Mit billet, weit vorne, aber nicht ganz zuvorderst vorne.
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0: Jamaican Bam Bam vom Hüschel und dem Salto. Das ist der Bad Bunny mit Nueva Yol. Einer, der ein Revival gestartet hat, der Michael Jackson mit Billie Jean.
1: Platz 7.
0: Dann nochmal der Bad Bunny mit DTMF, das mal.
1: Platz 6.
0: Temper City mit ihrem ersten Song, den sie überhaupt rausgegeben haben, Self Aware.
1: Platz 5.
0: Das ist der Move Joe mit Malage.
1: Platz 4.
0: Dracula von Tame Impala.
1: Platz 3.
0: Kitschkrieg, Blumengarten und Shireen Davids mit Gut Genug.
1: Platz 2.
0: Und nochmal der Move Joe mit Bile.
2: Number 1. Das ist der Song, den ich am meisten gekauft und streamt habe.

0: Eine weitere Woche zuvorderst vorne, Die Die von der Shakira und Burna Boy. Unsere Nummer 1, die dritte Woche in Folge in der Schweizer Single-Hit-Parade, hier auf SRF 3.
1: Die Nachrichten von SRF um 4 mit Juliette Schild. Wegen der Hitzewelle der vergangenen Woche hat Frankreich rund 1000 überdurchschnittliche Todesfälle zu verzeichnen. Das teilte das Amt für öffentliche Gesundheit mit und es warnte, die tatsächliche Übersterblichkeit könnte noch höher liegen. Während der bisher folgenschwersten Hitzeperiode im Jahr 2003 waren es rund 15.000 zusätzliche Todesfälle gewesen. Obwohl Innenminister Laurent Nunez erklärt hatte, Frankreich sei gut auf die Hitzewelle vorbereitet gewesen, ziehen dies einige Parlamentsabgeordnete in Zweifel. So sagte etwa Clémence Guettet von der Linkspartei, der Umgang der Regierung mit der Hitzewelle sei eine Katastrophe gewesen. Die Vorsitzende der Grünen, Marine Tondelier, forderte, die politischen Verantwortlichkeiten müssten geklärt werden. Und gleich noch eine Meldung aus Frankreich. Im Nordosten des Landes ist ein Flugzeug abgestürzt. Laut den Behörden sind alle 11 Personen an Bord ums Leben gekommen. Gemäß französischen Medien handelt es sich bei den Opfern um den Piloten sowie um je 5 Fallschirmspringer und Instruktoren. Die zivile Maschine sei vom Flughafen Nancy-Essay gestartet. Die Absturzstelle befinde sich in einem Vorort der Stadt Nancy. Informationen zur Absturzursache gibt es bisher nicht. Und auch in den weiteren Meldungen aus dem Ausland geht es zuerst um einen Luftverkehrsunfall. Beim Absturz eines Helikopters sind in Saudi-Arabien 14 Menschen ums Leben gekommen. Laut der staatlichen Nachrichtenagentur gehörte der Helikopter dem staatlichen Erdölkonzern Aramco. Warum die Maschine bei der Ölanlage Ras Tanura am Persischen Golf abstürzte, werde untersucht. Und die israelische Regierung hat den Völkermord an rund 1,5 Millionen Armenierinnen und Armeniern durch das Osmanische Reich vor 110 Jahren anerkannt. Der Entscheid muss noch vom Parlament genehmigt werden. Aus Rücksicht auf die Türkei hatte Israel bisher eine offizielle Anerkennung vermieden. In der irakischen Hauptstadt Bagdad sind im Regierungsviertel knapp 50 Menschen festgenommen worden. Darunter auch Regierungsbeamte und Abgeordnete des Parlaments. Das berichtet die staatliche irakische Nachrichtenagentur. Die Festnahmen passierten in der sogenannten grünen Zone, in einem hochgesicherten Gebiet, wo Einrichtungen der Regierung liegen und auch Botschaften der USA und anderer Länder. Den festgenommenen Personen wird Korruption vorgeworfen. Dies, nachdem ein früher Vizeminister Geständnisse abgelegt hatte. Ermittler beschlagnahmten laut Berichten bisher Gelder im Wert von umgerechnet 75 Millionen Euro, zudem Dutzende Immobilien, Autos und Goldschmuck. Und das Wetter, es ist heute oft sonnig bei 35 Grad, morgen ist es zeitweise sonnig bei schwülwarmen 28 Grad. Stellenweise gibt es Schauer und Gewitter, vor allem in den Bergen. Das waren Nachrichten von Radio SRF, verantwortlich Konrad Muschk.
2: SRF Verkehrsinfo von 16.03 Uhr Entwarnung in der Region Zürich auf der A1 St. Gallen Zürich zwischen Frietikon und dem Brütiseller Kreuz. Besteht keine Gefahr mehr durch Personen auf der Fahrbahn. Ja, doch in Richtung Zürich Stau bei Frietikon wegen eines Unfalls vor dem Brütiseller Kreuz auf der linken Spur. In der Region Zürichsee auf der A3 Richtung Zürich Stau ab Pfäffikon wegen eines Pannenfahrzeugs vor Schindeleggi auf der rechten Spur. Dann Stau oder Stockend in der Zentralschweiz auf der A2 Richtung Luzern zwischen Altdorf und Beckenried. In der Region Basel auf der A3 Richtung Verzweigung Wiese ab der Drei-Rosen-Brücke. Vor dem Gotthardtunnel Richtung Norden 3 Kilometer Stau und rund 30 Minuten Wartezeit ab Quinto. Die Einfahrt in Airolo ist gesperrt und in Graubünden Stau auf der A13 Richtung Chur zwischen Thusisnor und Reichenau und weiter Richtung Norden zwischen Landquart und dem Sarganserland. Habt Sorge! Hey, das wissen wir alle und alle reden darüber. Sport, vielleicht nicht gerade so das Thema bei euch. Also auch nicht durch den Tag. Vielleicht ändert es so zu Mitternacht. Mitternacht findet ja der 16. Finale der Schweizer Mannennazi WM statt am Freitag, am Morgen am 5 Uhr Schweizer Zeit. Und der Gegner, der ist jetzt auch klar, Algerien wird es. Und was sagt der Murat Yakin dazu?
3: Ja, zuerst mal natürlich das Wiedertreffen mit dem Vlado. Wir kennen uns persönlich von der eine Begegnung, die wir in der Schweiz schon hatten. Und ja, ein interessanter Gegner, Algerien, mit vielen individuellen Stärken. Und wir nehmen die Herausforderung an und freuen auf die Begegnung.
2: Ja, recht sachlich. Unser Nazi-Reporter ordnet den Gegner auch noch ein. Das in gut 6 Minuten. Habt einen entspannten Sonntag. Ich bin Jenny Herren, grüße euch.

0: Depeche Mode, Personal Jesus, unterwegs seid ihr mit SRF 3 und Algerien. Heisst also der Gegner von Schweiz im WM16-Final. Das Land trainiert vom ehemaligen Schweizer Trainer Wladimir Petkovic ist dritt worden in ihrer Gruppe mit Argentinien, Österreich und Jordanien. Und wir haben beim Lionel Matmöhr von SRF Sport nachgefragt, was da auf die Schweizer Nationalmannschaft zukommt.
1: Da kommen ein paar richtig coole Fußballer auf die Schweiz zu. Der Ryan Aitnouri von Manchester City zum Beispiel, der auf der linken Seite verteidigt. Oder der Ibrahim Massa von Leverkusen, der in der Offensive so ein bisschen den Takt angibt. Das sind jetzt einfach zwei Beispiele, es gibt noch ein paar mehr. Insgesamt aber hat die Schweiz mehr Qualität und sie hat auf diesem Niveau auch mehr Erfahrung. Also die Schweiz ist Favoritin in diesem Spiel.
0: Algerien spielt aber gleich Fußball wie auch die grossen Teams spielen.
1: Algerien will den Ball haben und will das Spiel bestimmen. In der Gruppenphase haben sie immer mehr Ballbesitz gehabt als der Gegner, sogar gegen Argentinien. Spielerisch Lösungen finden ist also das Ziel. Und das ist lässig, weil es einen attraktiven Match geben könnte gegen die Schweiz, die das ja ähnlich macht.
0: Ja, die Schweiz auch mit dem Spielstil unterm Wladimir Petkovic ja eigentlich hat angefangen.
1: Die Basis vom Schweizer Spielstil hat der Wladimir Petkovic gelegt. Das ist definitiv so. Natürlich hat sich das in den letzten 5 Jahren nochmal geändert, aber die Grundidee hat er eingebracht als Schweizer Trainer. Der Wladimir Petkovic war als Trainer nie so greifbar wie der Murat Yakin jetzt. Ich habe das Gefühl, dass er sich wie nicht genug wertgeschätzt gefühlt hat in der Schweiz. Trotzdem hat er eine sehr erfolgreiche Zeit gehabt, hat die Basis gelegt von dem, was die Schweiz jetzt hat. Und er hat auch jetzige Stammspieler ins Team geholt. Und das alles macht das Spiel schon sehr speziell.
0: Die Schweiz hat jetzt noch bis am Freitag Zeit, um sich darauf vorzubereiten. Der 16. Finale ist am Freitagmorgen um 5 Uhr. Schweizer Zeit. Es gibt Kaffee und Gipfeli zum Match statt Bier und Chips wahrscheinlich. Ist doch auch mal etwas anderes, oder?

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SRF Verkehrsinfo von 16.30 Uhr. Vorsicht in der Region Zürich auf der A1 Richtung Zürich zwischen Oberwinterthur und Ohringen. Besteht Gefahr durch Gegenstände auf der Fahrbahn. Dann auf der A1 Richtung Zürich Stau ab Frediken wegen eines Unfalls vor dem Brütiselder Kreuz auf der rechten Spur. In der Region Zürichsee auf der A3 Richtung Zürich Stau ab Pfäffikon wegen eines Pannenfahrzeugs vor Schindeleggi auf der rechten Spur. Dann Stau oder stockend in der Zentralschweiz auf der A2 Richtung Luzern zwischen Altdorf und Beckenried und weiter zwischen der Verzweigung Lopper und Horb. Daher Rückstau auf der A8 ab Sarnen Nord, in der Region Basel auf der A3 Richtung Verzweigung Wiese ab der Dreirosenbrücke, vor dem Gotthardtunnel Richtung Norden 3 km Stau und 30 Minuten Wartezeit ab Quinto. Die Einfahrt Airolo ist gesperrt und in Graubünden Stau auf der A13 Richtung Chur zwischen Thusis Nord und Reichenau und weiter Richtung Norden zwischen Landquart und Sarganserland. Ich hoffe, ihr seid gut unterwegs, habt Sorge. Gebt noch den Bob Sinclair mit. Love Generation. Ich bin Jenny Herren. Kommt gut in den Sonntagabend mit uns.

0: Der Name mit «Bis zum letzten Ton». Hey, hey, hey, Michael Franti. Und das «Bear» hat gehört auf SRF 3, das ist das Sportmagazin. Und als nächstes kommen wir zu einer brisanten Geschichte aus dem Schweizer Unihockey. Im Schweizer Unihockey sind die Kloten, die Tietliker Jets bei den Frauen mit Abstand der beste Club der letzten Jahre. Seit es der Superfinal gibt, also seit 2015, sind die Jets immer im Final um Meisterschaft gewesen. In den letzten 7 Jahren sind sie 6-mal Meisterinnen geworden. In der nächsten Saison ist das Superfinale aber für einen kaum ein Thema. Nicht weniger als 14 Spielerinnen oder ganz Staff sind weg. Was ist da passiert? Der Reto heute hat nachgefragt.
1: Krass. Das Wort passt in dieser Geschichte immer wieder. Krass zum Beispiel, wer die Jets als verlieren. 14 Spielerinnen gehen von 11 Nationalspielerinnen. Das ist nicht ein Umbruch, das ist ein Desaster. Krass auch, so etwas einfach mit einer Neuausrichtung zu begründen. Der Präsident Christian Fontana.
2: Ziel dieser Neuausrichtung ist es, dass man eine Frauenabteilung langfristig weiterentwickelt und den Leistungsbereich auch noch enger mit dem Nachwuchs zusammenbringt.
1: Dass das nur ein Teil der Wahrheit ist, wird klar, wenn man weiss, dass 9 von den 14 Spielerinnen, die gehen, unter 25 sind. Krass auch, was muss passieren, dass Aushängeschilder der Jets plötzlich weg wollen, wie Leonie Wieland, die 8 Jahre lang dort war und sagt:
3: Ich hätte mir bis vor ein paar Wochen nie vorstellen können, in der Schweiz nochmal für einen anderen Verein zu spielen.
1: Der ist aber eben viel kaputt gegangen in den letzten Wochen. Krass viel.
3: Es ist immer wieder zu Versprechungen gekommen, die nicht eingehalten worden sind. Zum Beispiel sind wir schon seit Dezember dran, um eine Vertretung für das Frauenteam im Vorstand zu bekommen.
1: 2 Personen wollten das auch machen. Passiert ist immer noch nichts. Auch wenn der Club an der GV jetzt beschlossen hat, jemanden zu suchen. Und das ist nur eins von vielen Beispielen, sagt Leonie Wieland.
3: Ich habe in den letzten paar Wochen nicht mehr das Gefühl gehabt, dass wir als Frauenteam die gleiche Wertschätzung bekommen, wie das ursprünglich mal war.
1: Eine krasse Aussage, die der Präsident Christian Fontana klar widerspricht.
2: Das ist so nicht richtig, sondern wir wissen, was geleistet worden ist in der Vergangenheit. Und wir sind mit den Männern jetzt aufgestiegen. Und ich kann das gerade vorwegnehmen, dass das gar nichts mit dem Aufstieg etwas zu tun hat.
1: Die Frauen bleiben wichtig, sagt er, und gibt zu.
2: Vielleicht sind ein paar Sachen nicht optimal gelaufen im Sinne von der Kommunikation. Das ist im Umfeld vom Ehrenamt, kann das passieren.
1: Dass darum jetzt 14 Spielerinnen gehen, das muss am Vorstand aber auch krass zu denken geben. Auch hier passt krass wieder sehr gut her. Wie so oft in dieser Geschichte.
0: Krass ist übrigens so, dass das Upgrade, das die Red Ants aus Winterthur überkommen, 9 Nationalspielerinnen wechseln von den Jets zu ihnen und machen aus einem Team, das sie in den letzten Jahren noch so knapp unter die beste Nacht geschafft hat, ein Team, das um einen Titel mitspielt. Die Unihockey-Saison geht dann Anfang September los.

0: Die Fantastischen Vier und Clouseau zusammen. Tag 4 im Sittertobu. Geht langsam aber sicher zu Ende. Das Open Air St. Gallen war sicher eines der heissesten Festivals gewesen, aber die in diesem heissen Kessel das Wochenende verbracht haben oder immer noch dort sind, die haben trotz der Temperaturen alles gegeben. Sei es auf oder vor der Bühne. Und einer von denen ist der Berner Mundartmusiker und Best Talent Gütesiegelträger. Der war EDB. Letztes Jahr hat er auf unserer Entdeckerinnen- und Entdeckerbühne der Intro-Stage gespielt, dieses Jahr auf der Zeltbühne und nächstes Jahr dann auf der Hauptbühne, wenn es die Stegeli so weiter rauf geht, oder?
1: Das ist doch eigentlich schon gebucht, oder? Ich will nicht mal sagen, dass es ein Ziel oder ein Traum ist, aber es wäre schön.
0: Ja, also für euch freuen wir uns natürlich schon für die 12. Festivalsaison, die bei ihm sehr busy ist. Hat er extra einen Festivalsong rausgebracht, heisst «Mein Herz macht» und tönt so. Und mit dem hat er probiert, das einzufahren, was Festivals für ihn ausmachen.
1: So wie der Song fühlt sich für mich Festival-Gigs spielen an. Unglaublich viel warten und hat man kurze Zeit, wo man muss performen. Und jedes Mal hat man das Gefühl, man weiß mittlerweile, wie das funktioniert und wie man das macht. Und es ist jedes Mal aufs Neue gleich sehr überwältigend.
0: Was ist denn so überwältigend für ihn?
1: Schon einfach zu sehen, die Gemeinschaft. Ich finde das auch immer sehr berührend, weil so die Sachen, die man gemacht hat, dann einfach in die Welt getragen werden und irgendwelche Leute, die ich gar nicht kenne, kommen ans Konzert, weil sie die Songs cool finden. Das ist mega abnormal.
0: Die Gemeinschaft, das zusammen mitfiebern, mitfeiern, das machen wir gerade jetzt so. Bei alle zusammen, wir bringen ein echtes Festival Sommer dorthin, wo ihr seid. Das hier ist eine Live-Aufnahme vom Open Air St. Gallen.
1: Ich bin der EDB, das ist mein Song «Mein Herz macht». Er ist mega toll. Gehen wir hören. Und jetzt hört ihr ihn gerade jetzt. Ich habe gestern einen Song rausgegeben. Wollt ihr den hören? Wie schön, so viele Leute. St. Gallen, seid ihr da?

0: gestern live am Open Air St. Gallen. Der EDB mit einem ganz neuen Song «Mein Herz macht extra» vorgenommen für den Festivalsommer.
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0: The Strokes, You Only Live Once. Ihr hört die SRF 3 kurz vor der 5 und es braucht ein bisschen Geduld. SRF Verkehrsinfo von 16.59 Uhr. Entwarnung in der Region Zürich auf der A1 Richtung Zürich zwischen Oberwinterthur und Ohringen. Besteht keine Gefahr mehr durch Gegenstände auf der Fahrbahn. Dann auf der A1 Richtung Zürich Stau ab Töss wegen eines Unfalls vor dem Brütiseller Kreuz auf der rechten Spur. Dann vor dem Gobristunnel Richtung St. Gallen Stau ab Dietikon wegen eines Pannenfahrzeugs auf der rechten Spur. Dann Stau oder stockend in der Zentralschweiz auf der A2 Richtung Luzern zwischen Altdorf und Beckenried und weiter zwischen Stans Süd und Emmen Süd. Daher Rückstau auf der A8 ab Sarnen Nord, auf der Achsenstraße A4 Richtung Brunnen zwischen Altdorf und Sisikon. Dann im Berner Oberland auf der A8 Richtung Spiez zwischen Interlaken, West- und Faulensee, vor dem Gotthardtunnel Richtung Norden 3 km Stau, 30 Minuten Wartezeit ab Quinto, die Einfahrt Airolo ist gesperrt und den Graubünden Stau auf der A13 Richtung Chur zwischen Thusis Nord und Reichenau und weiter Richtung Norden zwischen Landquart und Sarganserland.
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2: Statt zu verhandeln, beschießen sich die USA und Iran wieder. Warum das nicht ganz so überraschend ist. Banges Warten und Hoffen auf ein Lebenszeichen, wie Venezolanerinnen und Venezolaner in der Schweiz die Katastrophe in ihrer Heimat erleben. Außerdem, Zölle und geopolitische Spannungen bringen die Schweizer Uhrenbranche unter Druck. Warum sie trotzdem optimistisch in die Zukunft blickt. Das sind unsere Schwerpunkte jetzt im Info 3. Mein Name ist Cosette Espinosa. Guten Abend. Der Iran greift erneut Frachtschiffe in der Straße von Hormuz an. Die USA reagieren ebenfalls mit Angriffen auf iranische Militäranlagen, worauf Teheran US-Militärbasen in Kuwait und Bahrain attackiert. Von Entspannung also keine Spur. Der Waffenstillstand steht gewaltig unter Druck. Die Einschätzung von Fredrik Steiger.
3: Das Problem mit dem Rahmenabkommen zwischen den USA und dem Iran war von Anbeginn, dass es zwar als Einigung verkauft wurde, ohne dass sich die Widersacher aber einig waren. Sowohl die iranische als auch die amerikanische Führung standen unter Druck, den Krieg zu beenden. Das Regime in Teheran sitzt wohl weniger solid im Sattel, als es vorgibt. Und das Land steht wirtschaftlich am Abgrund. In den USA wiederum war der Krieg gegen den Iran stets unpopulär, was für Präsident Donald Trumps Republikaner eine schwere Hypothek ist vor den Zwischenwahlen. Zudem gelang es Trump, trotz penetranter Selbstbeweihräucherung nicht, das Rahmenabkommen mit dem Iran als Erfolg für die USA schönzureden. Sind autoritäre Führer arg in Bedrängnis, reagieren sie oft aggressiv. Genau das erlebt man aktuell. Der Konflikt flammt wieder auf, nicht nur militärisch, auch verbal. Der Iran warnt, die Straße von Hormuz werde nie wieder so frei befahrbar sein wie vor dem Krieg. Trump droht, womöglich müsse man nun die Sache zu Ende bringen, also den Krieg fortführen, damit die Islamische Republik Iran nicht mehr existiere. Verwundern sollte das niemanden. Denn das vor gut 10 Tagen unterzeichnete Rahmenabkommen hat gewaltige Mängel. Nicht bloß, weil es Schlüsselthemen wie die iranische Unterstützung für nahöstliche Terrormilizen oder Teherans Raketenprogramm ausklammert. Oder indem es beim zentralen Streitobjekt, dem iranischen Atomprogramm, keinerlei Annäherung enthält. Nein, auch indem es selbst bei dem, was es zu regeln vorgibt, unklar bleibt und widersprüchliche Interpretationen zulässt. Etwa im 5. von insgesamt 14 Punkten, der die Straße von Hormuz betrifft. Für die USA ist sie künftig wieder kostenlos und frei befahrbar. Laut iranischer Lesart behält der Iran die Kontrolle. Wegen dieser Differenz ist die Situation jetzt wieder eskaliert. Wie grundlegend die Differenzen sind, zeigte sich auch am harzigen Beginn der Verhandlungen zwischen den USA und dem Iran auf dem Bürgenstock. Zwar vermeldeten die Vermittler Pakistan und Katar ermutigende Fortschritte. Doch bis heute vermag niemand zu sagen, worin diese bestehen sollen. Der Verhandlungsprozess läuft offiziell noch, ist indes bereits in Frage gestellt. Es bleiben daher folgende Erkenntnisse. Erstens, die Positionen beider Widersacher sind vorläufig unvereinbar. In fast allen entscheidenden Punkten ist nicht mal eine Annäherung ersichtlich. Zweitens, die iranische und die US-Führung sind zu neuerlichen Aggressionen bereit. Und drittens, die bitterste Einsicht für den Rest der Welt, eine völlig freie, sichere Passage durch die Straße von Hormuz, gemäß dem UNO-Seerecht, bleibt auf absehbare Zeit eine Illusion.
2: Wegen der Hitzewelle der vergangenen Woche hat Frankreich rund 1000 Todesfälle mehr verzeichnet als in früheren Jahren zu dieser Zeit. Olivia Limacher. Und das Amt für öffentliche Gesundheit warnte, die Zahl könnte noch höher liegen. Während der bisher folgenschwersten Hitzeperiode im Jahr 2003 waren es rund 15.000 zusätzliche Todesfälle gewesen. Innenminister Laurent Nunez hatte erklärt, Frankreich sei gut auf die Hitzewelle vorbereitet gewesen. Parlamentsabgeordnete aus linken und grünen Kreisen kritisieren aber, der Umgang der Regierung mit der Hitzewelle sei eine Katastrophe gewesen und die politischen Verantwortlichkeiten müssten geklärt werden. In der irakischen Hauptstadt Bagdad sind im Regierungsviertel knapp 50 Menschen festgenommen worden, darunter auch Regierungsbeamte und Abgeordnete des Parlaments, das berichtet die staatliche irakische Nachrichtenagentur. Die Festnahmen passierten in einem hochgesicherten Gebiet, wo Einrichtungen der Regierung liegen und auch Botschaften der USA und anderer Länder. Den festgenommenen Personen wird Korruption vorgeworfen. Dies, nachdem ein früherer Vizeminister Geständnisse abgelegt hatte. Ermittler beschlagnahmten laut Berichten bisher Gelder im Wert von umgerechnet 75 Millionen Euro, zudem Dutzende Immobilien, Autos und Goldschmuck. Noch zu einer Meldung von der Leichtathletik. Annik Kählin hat ihren eigenen Schweizer Rekord im Siebenkampf verbessert. Im deutschen Rattingen kam sie auf 6.819 Punkte. Das sind 93 Punkte mehr als bei ihrem alten Rekord.
4: Auch 4 Tage nach den schweren Erdbeben in Venezuela lässt sich das genaue Ausmaß der Katastrophe nicht abschätzen. Derzeit ist von rund 1400 Toten und 3000 Verletzten die Rede. Und noch immer werden weitere Zehntausende Menschen vermisst. Für die Angehörigen vor Ort bedeutet das banges Warten auf Nachrichten, auf ein Lebenszeichen oder auf Gewissheit. Diesen Zustand erleben in diesen Tagen auch Venezolanerinnen und Venezolaner in der Schweiz. Inlandredaktorin Michelle Scherer hat mit einigen gesprochen.
5: In Venezuela findet zurzeit ein Wettlauf gegen die Zeit statt. Nach fast 4 Tagen sinkt die Wahrscheinlichkeit, dass Vermisste noch lebend aus den Trümmern gerettet werden können. Die Tragödie hier aus der Ferne verfolgen zu müssen, sei schwierig, sagt Carlos Delgado.
6: The feeling, I think, for most of us.
7: Ich denke, die meisten von uns sind zurzeit sehr aufgewühlt und fühlen sich hilflos, weil man so weit weg ist. Und manchmal merkt man genau in solchen Situationen, wie weit weg man tatsächlich von zu Hause ist, obwohl es emotional so nah ist.
6: Although it's so close.
5: Als Präsident der Schweizerisch-Venezolanischen Handelskammer habe er in den letzten Tagen viel Kontakt mit Venezolanerinnen und Venezolanern in der Schweiz gehabt. Viele hätten sich bei ihnen gemeldet, voller Sorge um Verwandte und Freunde im Heimatland.
7: Das Erste, was wir von anderen Venezolanerinnen und Venezolanern in der Schweiz hörten, war, dass sie sich große Sorgen um ihre Familien machen. Es war schwierig, Menschen in Venezuela zu erreichen. Und auch jetzt funktioniert die Kommunikation noch nicht überall.
6: We still are having difficulties to communicate.
5: Noch immer sind Strom- und Mobilfunknetz nicht flächendeckend wiederhergestellt. Angehörige können sich oft nicht erreichen. Diese Ungewissheit durchlebt zurzeit auch Katrin Lozada. Sie ist in Caracas aufgewachsen und kam vor 20 Jahren in die Schweiz.
8: Wir haben eine Chatgruppe, wo über 20 Personen von der Familie da sind. Solche haben die Antworten, solche nicht. Das fängt man noch mit der Angst, mit Unruhe und kann man nicht weiter schlafen, kann man nicht weiterarbeiten.
5: Ihre Gedanken kreisten aktuell ausschließlich um die Menschen vor Ort. Fast alle seien in irgendeiner Form von der Katastrophe betroffen, würden Leute kennen, die gestorben sind oder noch vermisst werden oder die ihr ganzes Hab und Gut verloren haben. Sobald sie ihr Handy öffne, sehe sie Dutzende Nachrichten und Bilder von Leuten, die nach ihren Angehörigen suchten.
8: Man hört das so Sprachnachrichten nach Tagen oder die lassen ein Voicemail. Also bitte schau mal das, verteil diese Nachrichten. Kennt jemand irgendwo in der Nähe, dass man helfen kann?
5: Die Solidarität unter den Venezolanerinnen und Venezolanern sei groß. Alle versuchten irgendwie einander zu helfen. Und auch internationale Rettungskräfte sind vor Ort, darunter ein 80-köpfiges Team aus der Schweiz. Doch die Hoffnung, noch Überlebende zu finden, wird immer kleiner.
4: Im Nordosten Frankreichs ist ein Flugzeug abgestürzt. Laut den Behörden sind alle 11 Personen an Bord ums Leben gekommen.
9: Gemäß französischen Medien handelt es sich bei den Opfern um den Piloten sowie um je 5 Fallschirmspringer und Instruktoren. Die zivile Maschine sei vom Flughafen Nancy-Essay gestartet. Die Absturzstelle befindet sich in einem Vorort der Stadt Nancy. Informationen zur Absturzursache gibt es bisher nicht. Im südpazifischen Neukaledonien, einem französischen Überseegebiet, finden heute Lokalwahlen statt. Die ersten seit 7 Jahren. Die Wahlen waren ursprünglich für 2024 vorgesehen, wurden dann aber wegen schwerer Ausschreitungen verschoben. Bei den Wahlen stehen sich Befürworterinnen und Befürworter einer Unabhängigkeit Neukaledoniens und Loyalisten gegenüber, die weiterhin zu Frankreich gehören wollen. Laut ersten Teilresultaten liegen die Loyalisten in der bevölkerungsreichsten Südprovinz leicht vorn. Bereits 3-mal sind Abstimmungen über eine Unabhängigkeit Neukaledoniens von Frankreich gescheitert, das letzte Mal im Jahr 2021.
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2: Die Uhrenindustrie gehört zu den starken Exportbranchen der Schweiz. Sie steht für Präzision, Qualität und Prestige. Aber auch sie ist unter Druck geraten durch die US-Zölle und den Iran-Krieg. Diese Woche hat sich der Verband der Uhrenindustrie in Genf zur Generalversammlung getroffen. Und die Zeiger, die stehen auf Zuversicht, wie der Bericht von Lucia Theiler zeigt.
10: Bevor es um die Traktanden wie die Jahresrechnung geht, schlecht ist die Stimmung unter den Vertreterinnen und Vertretern der Uhrenindustrie nicht. Dabei waren die Zeiten schon deutlich besser, wie der Präsident Yves Bugmann auch später in seinem Referat sagen wird.
11: Die größte Herausforderung ist eigentlich der unstete Kontext. Das ist für die Industrie wirklich eine große Herausforderung. Einerseits der Krieg im Nahen Osten, das sind auch 10% unseres Umsatzes, den wir dort erzielen. Die Situation mit den Zöllen in den USA ist noch längst nicht geklärt. Die 15%, die wir bis jetzt haben, sind noch bis zum 24. Juli gültig und nachher wissen wir dann auch nicht genau, was kommt.
10: In den letzten 5 Monaten sind die Exporte in die USA um fast ein Fünftel eingebrochen. Allerdings mit Herausforderungen sieht sich die Branche seit längerem konfrontiert. Branchenexperten legen den Finger bei den Exporten jeweils auf die Stückzahlen. Diese hätten sich in den letzten 10 Jahren insgesamt etwa halbiert. Die These der Experten, die teuren Luxusmarken können sich behaupten, doch etwas günstigere Uhren und die Zulieferer hätten es schwer.
11: Ich sehe das nicht so pessimistisch, muss ich sagen. Ich glaube, es ist wichtig, dass die Schweizer Uhrenindustrie in allen Preissegmenten präsent bleibt, dass sich jeder Konsument auch ein Swissmade-Produkt, eine Schweizer Uhr kaufen kann. Natürlich haben wir eine Bewegung rauf in den Luxus, weil dort natürlich die Resilienz gegenüber wirtschaftlichen Krisenphänomenen stärker ist. Aber ich glaube, es gibt auch Marken, die sich sehr gut schlagen in den unteren Einstiegspreissegmenten.
10: Strukturwandel geschieht eher stetig, nicht plötzlich. Doch selbst grosse Erschütterungen habe die Branche in den letzten Jahrzehnten überlebt. Die wohl existenziellste war die sogenannte Quarzkrise in den 1970er und 80er Jahren, als die günstigen Uhren aus Japan Schweizer Mechanik fast verdrängten. Sie zwang Unternehmen zum Umdenken.
11: Sie haben gemerkt, dass man einfach das Produkt immer wieder verbessern muss. Man muss innovativ sein, man muss mit neuen Produkten kommen.
10: Doch dafür brauche es die entsprechenden Voraussetzungen, sagt Yves Bugmann.
11: Was für uns wichtig ist, sind gute Rahmenbedingungen, also Zugang zu Märkten. Da reden wir über Freihandelsabkommen. Das Freihandelsabkommen mit Indien ist sehr wichtig. Da eröffnen wir einen riesigen Markt mit 1,4 Milliarden Personen. Das Mercosur-Abkommen ist wichtig mit lateinamerikanischen Staaten, aber dort treffen wir jetzt auf Widerstand im Parlament.
10: Umso mehr hofft die Uhrenindustrie, dass dieser Widerstand aufgegeben wird.
2: Ja, und für alle, die unter der momentanen Hitze leiden, ab morgen fallen die Temperaturen, oder?
9: Ja, das tun sie. Zuerst ist es zwar noch zeitweise sonnig, vor allem in den Bergen sind aber Schauer und Gewitter möglich und auch sonst sind lokal Starkregen und Sturmböen nicht ausgeschlossen. Die Temperaturen sind morgen deutlich tiefer als heute. Die Höchstwerte liegen bei schwülwarmen 28 Grad.
2: Info 3, das sind News und Hintergründe in einer knappen Viertelstunde. 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Einen wunderschönen Sommerabend wünschen Olivia Limacher und Cosette Spinoza.
0: Und dann schließe ich mich sehr gerne an. Wunderbaren Sommerabend. Schön, gehen wir zusammen rein. Jenny Herren am Mic, Stumbling In an dieser Stelle. Guten Abend miteinander.

0: Heute Abend fängt sie an. Die 16-Final an der WM-KO-Phase ist am Start. Der erste 16-Final. Das Duell heisst Südafrika gegen Kanada. Daniel Spichtig. Ist eigentlich noch speziell. Kanada ist Co-Gastgeber von dieser WM, spielt aber gleich nicht im eigenen Land.
1: Ja, weil die Schweiz an Kanada den Gruppensieg weggeschnappt hat, muss Kanada das erste Mal an dieser WM außerhalb von Kanada antreten. Sie spielen heute Abend um 9 Uhr Schweizer Zeit in Los Angeles gegen Südafrika. Auch wenn es kein Heimspiel ist, haben sie wahrscheinlich sicher einen grossen Teil der Fans auf ihrer Seite. Und nicht nur wegen dem, auch sonst ist Kanada favorisiert in diesem 16-Final.
0: Kanada, Südafrika lancieren die K.O.-Phase. Gibt es eigentlich jetzt im 16-Final, so kann man sagen, ein Hammerduell, das man auf keinen Fall verpassen darf? Außer natürlich, Moment, Schweiz gegen Algerien, nächsten Freitagmorgen.
1: Ja, so einen richtigen Kracher, wo jetzt ganz grosse Fußballnationen schon aufeinander treffen, gibt es noch nie. Aber es gibt schon spannende Duelle. Zum Beispiel Portugal gegen Kroatien. Beide sind zweit geworden in der Gruppenphase und haben sicher noch Luft nach oben. Auch die beiden Altstars, der Cristiano Ronaldo und der Luka Modric. Ja, jetzt darf man gespannt sein, wer sich im Duell zwischen diesen beiden Teams in der Nacht auf den Freitag durchsetzt.
0: Aber wir müssen schon nicht warten bis am Freitag, bis es spannend wird, oder?
1: Nein, schon morgen sind zum Beispiel drei Mitfavoriten gefordert. Für Brasilien gibt es den ersten richtigen Härtetest gegen Japan. Deutschland, wo das letzte Gruppenspiel gegen Ecuador überraschend verloren hat, muss jetzt wieder liefern gegen Paraguay. Und auch Holland ist gefordert gegen Marokko. In der Weltrangliste ist Marokko 7, Holland 8. Also das gibt auch sicher ein spannendes Duell in der Nacht auf den Dienstag.
0: Und auch in der K-Phase gibt es alle Spiele live zu sehen, im Fernsehen oder im Livestream auf SRF Sportseite und in der SRF Sport-App.
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Placebo, The Bitter End. Easy gehen wir zusammen durch Sonntagabend. Ein bisschen weniger easy, es geht unterwegs. Es ist der Verkehrsinfo von 17.32 Uhr in der Region Zürich auf der A1 Richtung Zürich. Stau ab Töss wegen eines Unfalls vor dem Brütiselder Kreuz auf der rechten Spur. Dann Stau oder stockend vor dem Gobristunnel Richtung St. Gallen ab Dietikon und ab Burdorf Nord. In der Zentralschweiz auf der A2 Richtung Luzern zwischen Altdorf und Beckenried und weiter zwischen Stand Süd und Emmen Süd. Daher Rückstau auf der A8 ab Sannen Nord. Auf der Axenstrasse A4 Richtung Brunnen zwischen Altdorf und Sisikon ebenfalls. Und im Berner Oberland auf der A8 Richtung Spiez zwischen Interlaken, West- und Faulensee. Vor dem Gotthardtunnel Richtung Norden 4 km Stau und knapp 45 Minuten Wartezeit ab Quinto. Die Einfahrt in Arolo ist gesperrt und in Graubünden Stau auf der A13 Richtung Chur zwischen Thusis Nord und Reichenau und weiter Richtung Norden zwischen Landquart und Sarganserland. Daher Rückstau auch auf der Hauptstrasse in Landquart. Ich wünsche euch eine gute und sichere Fahrt. Ich bringe ein bisschen Ruhe rein. Wo träumen wir Zeit? Mit Lego House und Matt Sheeran. Ich bin Jenny Herren. Grüße.

0: Ich wünsche mir ganz fest, auch wenn es nur 2-3 Leute sind, zu erreichen, die dort auch zur Ruhe kommen und die merken, hey, mal, da fühle ich mich verstanden, da fühle ich mich gehört.
1: Es gehören definitiv mehr als 2-3 Leute. Die Noemi Besa aus dem Thurgau. 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

0: Oder? Denke so. Taufässer auf 3 am Sonntagabend. Und wir müssen ja noch ein bisschen Geduld haben, bis die Schweizer wieder spielen an der Fußball-WM. Erst am Freitagmorgen ist der 16. Finale Schweiz gegen Algerien. Und aus Schweizer Sicht kann man hoffen, dass Algerien im Schweizer nicht zu viel Arbeit macht. Der Gregor Kobel ist seit 2 Jahren Nummer 1 im Goal von der Schweizer Nationalmannschaft und erlebt jetzt sein erstes grosses Turnier in dieser Rolle. Unterstützt wird er dabei vom langjährigen Goalie-Trainer von der Schweiz, Patrick Folletti. Eine sehr enge Zusammenarbeit von 2 sehr ehrgeizigen Menschen.
1: Der Goalie-Trainer ist definitiv der Mann, der Gregor Kobel in diesen Tagen am meisten zu tun hat mit ihm.
2: Wir verbringen am meisten Zeit miteinander auf dem Platz. Und dann neben dem Platz natürlich.
1: Das Duo Kobel-Folletti muss also funktionieren, damit der Gregor Kobel an dieser WM die bestmögliche Leistung bringen kann. Und bis jetzt ist der Trainer zufrieden mit ihm.
3: In allen 3 Bereichen, die für uns Torhüter wichtig sind, sprich das Spielaufbau, Torverteidigung, Raumverteidigung, sehr positive Note bei mir.
1: Es ist aber nicht um das Spiel vom Goalie, das Patrick Folletti trainiert. Ein guter Goalie strahlt etwas aus, seine Haltung hat eine Wirkung.
3: In erster Linie hast du eine Wirkung auf dein Team, nachher auf den Gegner. Innerhalb von einem Stadion kannst du etwas senden mit deiner Körpersprache. Und schlussendlich als Nationalgoalie, das ist die grosse Verantwortung, hast du eine Wirkung auf eine ganze Nation. Und ich finde, auf diesen 4 Ebenen hat Gregi unheimlich Fortschritte gemacht und hat eben eine Wirkung. Und das ist das Schönste für mich.
1: Die Fortschritte machen die beiden dank dem Training auf dem Platz, aber auch dank viel Arbeit dahinter, wo man nicht sieht.
3: Schlussendlich sind wir 60 Minuten bis 75 Minuten auf dem Platz. Nimmst du 5 Stunden Schlaf und 3-mal Mahlzeit eine halbe Stunde. Der Rest ist Büro- und Bildschirmzeit.
1: Dort analysiert der Patrick Folletti und gibt dem Gregor Kobel mit, was er wichtig findet. Das braucht Vertrauen und man muss sich aufeinander einlassen. Was bei diesen 2 funktioniert, weil sie ähnlich ticken, sagt der Gregor Kobel.
2: Man kennt ihn, er ist ein extrem leidenschaftlicher Trainer, der sich extrem viel überlegt, wo der Erfolg extrem wichtig ist, der alles für den Erfolg macht. Mir ist Erfolg genauso wichtig. Von dem her verstehen wir uns dort top und er hat mich auch sehr gut unterstützt bis jetzt in dieser ganzen WM-Kampagne.
1: Und für die K.O.-Phase sind die beiden bereit, weil trotz der guten Noten, es gibt noch Steigerungspotenzial. Eben. Sie machen alles für den Erfolg.
3: Wir haben 2-3 Punkte auch definiert, wo wir noch spezieller achten wollen, aber das bleibt zwischen uns 2. Ja, sorry.
1: Wir wissen also nicht, an was die beiden arbeiten, aber dass sie zusammen weiterarbeiten, ist gar keine Frage. Jeden Tag. Und darum gibt es bis Ende WM keinen anderen, der Gregor Kobel so viel sieht, wie sein Goalie-Trainer Patrick Folletti.
0: Das war der Bericht von Lionel Mattmüller. Weiterarbeiten, bis es dir endlich wieder ernst geht im 16. Finale gegen Algerien. Diesen Freitagmorgen um 5 Uhr Schweizer Zeit.

0: Bring Me The Moon. Den haben wir gehört auf SRF 3. Heute ist dann Sender nach Bring Me The Sun in dieser Hit. Der hat es vermutlich gemütlich genommen, wenn man an der Sonne war. Ist einem der Schweiß einfach runtergelaufen, ohne dass man sich bewegt hat. Ich tue ja schon, wie mit dieser Hit einfach noch überhaupt keinen Sport machen vor dem Morgen um 4 Uhr. Und ich meine nicht nur so ein bisschen gehen wandern, gehen Velofahren, Runde joggen oder so, sondern richtig Vollgas geben. Es haben heute mehrere Sportlerinnen und Sportler gemacht. Auch die Schweizer Leichtathletin Danik Kählin. Danik, ist wichtig.
1: Bei den grössten Hits hat die Siebenkämpferin einen neuen Schweizer Rekord aufgestellt. Beim Siebenkampf im deutschen Ratingen hat sie 6.819 Punkte geholt. Und die Zahl, die müssen wir vielleicht ein bisschen einordnen. Danik Kählin hat ihren eigenen Rekord fast um 100 Punkte verbessert. Das Jahr war noch keine andere Athletin auf der ganzen Welt so gut gewesen wie sie. Es ist also ein Jahresweltbestleistung. Und die letzten 10 Jahre sind allgemein nur 5 Athletinnen noch besser gewesen. Also eine Wahnsinnsleistung. Und das eben dann noch bei diesen höheren Temperaturen.
0: Das soll in dieser Hitzerekord möglich sein, das stimmt uns jetzt zuversichtlich, oder? Auf das, was noch kommt. Nach den 6 geht nämlich eine andere Schweizer Leichtathletin noch auf Rekordjagd. Nominiert war als SRF 3 Best Talent Sport im 2022. Dort kein Weg
1: kommen. Ja, die 800-Meter-Läuferin ist in absoluter Topform. Sie hat die Saison schon 3 Diamond League Meetings gewonnen und das mit sackstarken Zeiten. Anfang Juni ist sie die 800 Meter unter 1,54 gelaufen. Sie ist erst die 3. Frau überhaupt, die das geschafft hat. Also mit erst 22 verblüfft Audrey Vero im Moment die Leichtathletik-Szene. Auch diese Woche wieder, da hat sie über 600 Meter einen neuen Europarekord aufgestellt. Und ja, jetzt sind darum alle gespannt, ob sie auch heute über 800 Meter wieder so schnell ist und vielleicht sogar den Weltrekord knackt.
0: Komm mal, Hühnerhut, nur wenn du dir vorredest.
1: Es ist wirklich ein Weltrekord.
0: Es wäre eine Wahnsinnsgeschichte. Wir hören und schauen natürlich her, ob sie das schafft. Am 4. ab 6 wissen wir mehr. Die gehört jetzt hier bei uns auf SRF 3. Schauen könnt ihr das Diamond League Meeting in Paris ab 6 Uhr. Auch im Fernsehen auf SRF 2.

0: How It Get Over.
1: Das hätte ihr noch gehört, bevor es das Neueste gibt zu dem 28. Juni hier auf SRF 3.
2: Die Nachrichten von SRF um 18 Uhr mit Olivia Limacher. Im Nordosten Frankreichs in der Nähe der Stadt Nancy ist ein Zivilflugzeug abgestürzt. Dabei sind alle 11 Insassen ums Leben gekommen, wie die örtliche Präfektur meldet. Von der ARD aus Paris berichtet Julia Porutta.
3: Bei den Toten handele es sich um insgesamt 10 Fallschirmspringer, bestehend aus 5 Trainern und 5 Schülern sowie den Piloten, sagte der Präfekt des Departements Meurthe-et-Moselle bei seiner ersten Pressekonferenz am Mittag. Laut der Regionalzeitung L'Est Républicain war die Gruppe von freien Krankenpflegern und Pflegerinnen am Morgen zu einem ersten Fallschirmsprung-Schnupperkurs aufgebrochen. Die Polizei hat dazu aufgerufen, den Bereich um die Unfallstelle im Osten von Nancy unbedingt zu meiden, um den Rettungsdiensten und den Ordnungskräften freien Zugang zu ermöglichen. Bei dem Absturz in dem Gewerbegebiet sind laut Medienberichten keine Unbeteiligten zu Schaden gekommen.
2: Julia Porutta. Wir bleiben in Frankreich. Wegen der Hitzewelle der vergangenen Woche hat das Land rund 1000 überdurchschnittliche Todesfälle zu verzeichnen. Das teilte das Amt für öffentliche Gesundheit mit und warnte, die tatsächliche Übersterblichkeit könnte noch höher liegen. Während der bisher folgenschwersten Hitzeperiode im Jahr 2003 waren es rund 15.000 zusätzliche Todesfälle gewesen. Obwohl Innenminister Laurent Nunez erklärt hatte, Frankreich sei gut auf die Hitzewelle vorbereitet gewesen, ziehen dies einige Parlamentsabgeordnete in Zweifel. So sagte etwa Clémence Guettet von der Linkspartei, der Umgang mit der Regierung mit der Hitzewelle sei eine Katastrophe gewesen. Die Vorsitzende der Grünen, Marine Tondelier, forderte, die politischen Verantwortlichkeiten müssten geklärt werden. Noch zum Sport und der Formel 1. Der Brite George Russell im Mercedes hat den großen Preis von Österreich gewonnen. Zweiter wurde der Niederländer Max Verstappen im Red Bull und dritter der Italiener Kimi Antonelli, ebenfalls im Mercedes. Und dann noch zur Leichtathletik. Annik Kählin hat ihren eigenen Schweizer Rekord im Siebenkampf verbessert. Beim Wettkampf im deutschen Ratingen kam sie auf 6.819 Punkte. Das sind 93 Punkte mehr als bei ihrem alten Rekord. Und die Wetteraussichten. Am Abend gibt es vor allem in den Alpen Gewitter. Morgen ist es dann zeitweise sonnig und es gibt erneut Schauer und Gewitter in den Bergen. Das waren Nachrichten von Radio SRF. Verantwortlich Michael Wettstein.
1: SRF-Verkehrsinfo von 18.03 Uhr. In der Region Schaffhausen ist die A4 Richtung Zürich zwischen Schaffhausen Nord und Uwiesen wegen einer Ölspur gesperrt, daher Stau ab Mutzentäli. In der Region Zürich auf der A1 Richtung Zürich Stau ab Töss wegen eines Unfalls vor dem Brütiseller Kreuz auf der rechten Spur. Auf der Flughafenautobahn Richtung Zürich Stau ab Werft wegen eines Unfalls vor Zürich Nord. Dann Stau vor dem Gubrist Richtung St. Gallen ab Dietikon und Aburdorf Nord. In der Region Bern auf der A1 Richtung Zürich Stau ab Wankdorf wegen eines Unfalls nach Schönbühl, dann Stau oder stockend auf der A8 Richtung Spiez zwischen Interlaken, West- und Faulensee, in der Zentralschweiz auf der A2 Richtung Luzern zwischen Altdorf und Beckenried und weiter zwischen Stans Süd und Emmen Süd. Daher Rückstau auf der A8 ab Sarnen Nord, auf der Axenstrasse Richtung Brunnen zwischen Altdorf und Sisikon, in der Region Solothurn auf der A1 Richtung Zürich zwischen Wangen an der Aare und Herkingen, dann vor dem Gotthardtunnel Richtung Norden 4 km Stau, 45 Minuten Wartezeit ab Quinto. Die Einfahrt Airolo ist gesperrt und in Graubünden Stau auf der A13 Richtung Chur zwischen Thusis Nord und Reichenau und dann noch weiter in der Ostschweiz Richtung Norden zwischen Landquart und Sarganserland und weiter auf der A3 Richtung Zürich zwischen Wesen und Reichenburg. Es braucht keine Geduld, habt Sorge.
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1: Und noch ein bisschen Geduld brauchen wir. Laut Zeitplan sollte der 800-Meter-Lauf vor Audrey Vejo am 13. ab 6 Uhr losgehen. Wir sind auf jeden Fall ready für den Lauf am Diamond League Meeting, so ist es richtig, zu Paris. Ihr verpasst nichts hier. Jenny, Herren am Mick. Guten Sonntagabend.

0: Double Fantastic, so eine gehört auf SRF 3 und wir sind gespannt, tatsächlich auch vor dem Fernsehen im Radio Tanja Spichtig. Diamond League in Paris und Audrey Vero, die steht in den Startblock über ihre 800 Meter von heute und wir erwarten irgendwie etwas.
1: Ja, also wir liegt ja etwas in der Luft. Ja. Genau, weil eben Audrey Vero ist im Moment einfach in absoluter Topform. Sie hat die Saison schon 3 Diamond League Meetings gewonnen und gehört darum jetzt auch in Paris zu den absolute ja. Favoritinnen. Und sie hat die Diamond League Meetings nicht einfach so gewonnen, sondern mit sackstarken Zeiten. Anfang Juni ist sie die 800 Meter unter 1,54 gelaufen. Und das muss man einfach ein bisschen einordnen. Ja. Sie ist erst die dritte Frau überhaupt, die das geschafft hat. Also, sie ist erst 22, oder? Und verblüfft im Moment wie die ganze Leichtathletik-Szene. Auch gerade diese Woche wieder, da ist sie spontan zu Biel gestartet bei einem Meeting und hat einfach so schnell haben wir das Gefühl, einen neuen Rekord aufgestellt, einen neuen Europarekord über 600 Meter. Und eben, weil sie gerade die Woche noch beweisen hat, dass sie so in Topform ist, traut man ihr natürlich jetzt heute auch bei dem Diamond League Meetings Paris sehr viel zu und fragt sich, knackt sie vielleicht sogar den Weltrekord?
0: Also, und es ist also, sie ist selber überrascht gewesen, wie gut dass er es gelaufen ist.
1: Ja, wenn man sie anspricht auf die guten Resultate, oder, wo sie bis jetzt die Saison geliefert hat, ja, sagt sie, sie sei wirklich selber überrascht und hat nicht mit dem gerechnet.
2: Ja, es ist eine sehr gute Überraschung für mich dieses Jahr. Und ich habe solche Zeiten nicht erwartet. Also ich bin sehr glücklich und das gibt mir auch sehr viel Selbstvertrauen für Rest der Saison. Ja.
0: Ja, also wir haben vorhin vor der Sendung zusammen darüber geredet, hey, was ist passiert mit dieser Audrey Vero? Warum ist die plötzlich so gut? Und ich habe sie ja lernen kennen vor 4 Jahren, also im November 2022 war sie nominiert bei uns als SRF 3 Best Talent Sport und ich habe sie dermassen in einem Training begleiten und das hat mich mega, mega beeindruckt, weil sie schon dort so war, in ihrer wirklich Trainingsgruppe vor Yugi, also so wie ich mich noch in meiner Yugi-Zeit mit dieser Gruppe, sie hat aber mit den Männern trainiert, also das hat wie so, das ist ein bisschen anders gewesen und ich habe dann so gefunden, wenn man ihr zuschaut, dann muss sie einfach 800 Meter laufen, es gibt wie gar nichts anderes und jetzt sind sie gestartet.
1: Ja, jetzt ist das Ziel natürlich, die Führung zu übernehmen und möglichst von Anfang an aufs Tempo zu drücken. Es ist da so eine grüne Welle eingeblendet. Das ist quasi die Zeit, die es braucht, um den Weltrekord aufzustellen. Und Audrey Vero hat vorgängig gesagt, sie probiere einfach möglichst lang quasi dran zu bleiben bei diesem grünen Licht. Und sie hat natürlich gesagt, klar, es wäre ein Traum, den Weltrekord zu holen. Aber eben, im Moment redet sie nur von einem Traum und nicht von einem Ziel. Aber weil sie so in bestechender Form ist, eben ist wirklich nicht unrealistisch, dass sie diesen Traum schon jetzt erfüllt. Die Audrey Vero, die im Moment auf dem zweiten Zwischenrang ist, die Femke Bol, die Holländerin, ist da auch noch vorne mit dabei, auch noch eine zweite Holländerin, aber sie muss ja nicht gerade von Anfang an die Führung übernehmen.
0: Am Schluss,
1: sie, oder? Am Schluss muss sie dann führen drücken und im Moment ist sie schön auf Höhe von diesem grünen Licht.
0: Also, sieht sie das Licht? Also weißt, nimmt sie das wirklich wahr? Ich kann mir fast nicht vorstellen, dass sie in diesem Pressure, in dieser Hit, in diesem Kessel innen. Das Licht wirklich noch wahr. Also man sieht es natürlich sehr gut, wenn man das im Fernsehen sieht.
1: Ja, das ist
0: aber
1: sicher eine spannende Frage, die nachher sicher auch unser Kollege vor Ort dann ihr muss stellen. Aber ich habe schon das Gefühl, sie sieht es, weil sie muss nur am Boden anschauen, dann sieht sie quasi neben sich das grüne Licht. Jetzt sieht sie aber auch, dass das grüne Licht ihr ein bisschen davonzieht. Mhm. Also Stand jetzt müsste sie noch aufholen, jetzt den Weltrekord, oder ist sie quasi noch hinten drin beim Weltrekord, aber vor uns bei diesem Renner. Also im Moment sieht es aus, dass sie da am einen weiteren Sieg entgegenläuft. Die Frage ist, reicht es euch für den Weltrekord an der Audrey Vero? Der Weltrekord über 800 Meter ist bei 1,53,28. Tschechin Jarmila Kratochvilova hat er aufgestellt 1983 und jetzt ist Audrey Vero bei 1,49,1,50. Der Weltrekord nur knapp vor ihr. Sie kommt über die Ziellinie mit 1,53,80. Also ganz, ganz noch dran. Aber der Weltrekord in dem Fall verpasst. Also die Audrey Vero, ein weiterer
0: Diamond-League-Meeting-Sieg.
1: Eine weitere unfassbare Zeit, genau. Aber der Weltrekord ganz, ganz knapp verpasst. Aber sie macht auch wieder
0: die Löwenpose
1: in die Kamera. Genau, der Löwe, was es ist. Also wieder sackstark heute, Audrey Vero. Wow, da kann man nur sagen, ja, Chapeau am Best Talent Sport oder nominiert Best Talent Sport 2022.
0: Wir jetzt, 4 Jahre später,
1: also an der Weltspitze.
0: Unfassbar. Wir hören sicher weiterfahren, aber jetzt müssen wir schnell, jetzt fahren wir schnell ein bisschen runter. Funeral spielen wir. Dermot Kennedy, ein bisschen durchschnaufen an dieser Stelle.

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1: 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SRF Verkehrsinfo von 18.30 Uhr. In der Region Schaffhausen ist die A4 Richtung Zürich zwischen Schaffhausen Nord und Uwiesen wieder offen. In der Region Zürich auf der A1 Richtung Zürich Stau ab Töss wegen eines Unfalls vor dem Rütiseller Kreuz. In der Region Bern auf der A1 Richtung Zürich Stau ab Wankdorf wegen eines Unfalls nach Schönbühl. Dann Stau oder stockend auf der A8 Richtung Spiez zwischen Interlaken West und Faulensee. In der Zentralschweiz auf der A2 Richtung Basel zwischen Stans Süd und Emmen Süd. Auf der Achsenstrasse Richtung Brunnen zwischen Altdorf und Sisikon, dann vor dem Gotthardtunnel Richtung Norden, 3 Kilometer Stau und 30 Minuten Wartezeit ab Quinto. Die Einfahrt der Rolo ist gesperrt und in Graubünden, Stau auf der A13 Richtung Chur, zwischen Thusis Nord und Reichenau und weiter in der Ostschweiz zwischen Richtung Norden, zwischen Zitzers und Sarganserland sowie auf der A3 Richtung Zürich zwischen Wesen und Reichenburg. Wir haben es gehört, vorhin Audrey Vero am Diamond League Meeting in Paris.
2: 1,53,80! 1,53,80! Oh, meine Güte!
1: Ja, so hat es dann vorhin der Kommentar im Fernsehen da, auf SRF 2. Wir schätzen das noch ein bisschen genauer ein. Wir hören nochmal zurück, wie sie über die 800 Meter wieder Rekord läuft, die 22-jährige Schweizerin. Das machen wir in gut 6 Minuten.

0: Hosen nur nach vorn. Und kurz nach der 6 hat sie es wieder mal gemacht. Audrey Becker läuft über 800 Meter am Diamond League Meeting zu Paris. Wieder ein neuer Rekord.
1: Wo bleibt die Zeit stehen? Gibt es wieder 1,54er Zeit? Vero, noch schnell 1,53,80. 1,53,80. Oh, meine Güte, sie senkt ihre persönliche Bestleistung noch einmal um 1800 Sekunden. So schnell wie noch nie. Es ist Schweizer Rekord. Logisch, es ist Diamond League Rekord. Und sie kommt wieder ein Stückchen näher an diesen Uralt-Weltrekord heran aus dem Jahr 1983.
0: 1,53,80. Das ist gar nicht hoch genug einzuschätzen, dass ja die Kollegin wieder gehört hat von SRF Sport. Gleicher Meinung. Der Patrick Schmid, der das Rennen im Fernsehen kommentiert hat.
1: Und sie ist die schnellste Frau in diesem Jahrtausend. Mit Abstand. So etwas hat es noch nie gegeben. Und das ist, noch einmal, ich habe das mehrfach schon gesagt, die größte Leistung aus meiner Sicht, rein zeitlich, die je eine Schweizerin oder ein Schweizer Leichtathlet vollbracht hat. Das ist mehr als Weltklasse. Das ist gigantisch, außerirdisch.
0: Ja, man weiss fast nicht, was sagen. Der 800 Meter Weltrekord, er hat es vorhin gesagt, liegt bei 1,53,28 aufgestellt von der Tschechin Jarmila Kratochvilova im Juli 1983 zu München. Es ist der älteste noch bestehende Weltrekord in der Leichtathletik. Und ich glaube, wir dürfen jetzt schon ein bisschen träumen, oder? Nach all dem, was uns Audrey Becker gerade in sehr regelmässigen Abständen zeigt.
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0: Es fehlen einem fast ein bisschen die Worte, würde ich sagen.
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0: Dodje Vero ist erst 22 und schon Weltklasse. Tanja Spichtig, beim Diamond League Meeting in Paris hat sie am Weltrekord geschnuppert.
2: Nur noch 52 Hundertstel fehlen ihr, um den Weltrekord aus den 80er Jahren zu knacken. 1,53,80 ist sie heute gelaufen. Das ist Jahresweltbestleistung über 800 Meter. Sie hat ihre eigene persönliche Bestleistung und auch den Schweizer Rekord heute noch einmal um 18 Hundertstel unterboten. Und ich glaube, Dodje Vero realisiert gar noch nicht, was sie da gerade für eine Leistung gezeigt hat. Es klingt nämlich recht bescheiden.
3: Es war wunderbar und auch sehr schwierig, weil ich war einsam am Ende des Rennens. Aber ja, es war ein sehr guter Tag und ich war sehr glücklich während des Rennens.
2: Ja, einsam fühlt sich eben an, wenn man allen anderen davor springt, oder? Es ist ihre vierte Sieg in Serie. In der Diamond League, das hat vor ihr noch keine andere Schweizerin geschafft. Und vielleicht gibt es heute noch einen weiteren Schweizer Podestplatz. Die Stabhochspringerin Angelika Moser ist im Einsatz. Sie hat 4,70 Meter beim ersten Versuch übersprungen und ist auf Podestkurs. Welchen Platz das es gibt, das kann man jetzt mitverfolgen im Fernsehen auf SRF 2.
0: Ja, und nicht nur beim Diamond League Meeting in Paris geben die Schweizer Lichtathletinnen Vollgas. Auch im deutschen Rattingen hat die Schweizerin brilliert.
2: Ja, beim Siebenkampf hat Annik Kähli einen neuen Schweizer Rekord aufgestellt. 6.819 Punkte hat sie geholt. Sie hat ihren eigenen Schweizer Rekord um fast 100 Punkte verbessert. Und auch international ist die Punktzahl absolut top. Sie ist auch eine Jahresweltbestleistung. Und in den letzten 10 Jahren gibt es weltweit nur 5 Athletinnen, die noch besser waren. Also eine mega starke Leistung. Und das dann noch bei so hohen Temperaturen.
0: In der grössten Hitze mussten Sportlerinnen und Sportler heute wirklich einen kühlen Kopf bewahren. Auch in der Formel 1 beim GP Österreich in Spielberg.
2: Am besten gelungen ist es George Russell. Der Brit hat in seinem Mercedes eine fehlerfreie Fahrt, ein fehlerfreies Rennen gezeigt und hat den zweiten Saisonsieg können feiern. Vor dem Red Bull-Pilot Max Verstappen, der nach seinem Crash gestern im Qualifying heute ein starkes Rennen gezeigt hat. Dritt geworden ist der zweite Mercedes-Fahrer, der Kimi Antonelli. Der 19-jährige Italiener führt immer noch in der WM-Wertung vor seinem Teamkollegen George Russell. Die Hitze war eine grosse Herausforderung für die Fahrer und die Autos. Am meisten Mühe hatte das Team Cadillac. Der Valtteri Bottas hat schon nach 3 Runden wegen brennenden Bremsen in die Box müssen. Aber es ist ja kein Wunder, es sind Asphalttemperaturen von über 50 Grad gemessen worden.
0: Also ein bisschen kühler und Untergrund haben die Ruderer gehabt. Beim Heimweltcup auf dem Rotsee hat es heute einen Schweizer Podestplatz gegeben.
2: Im Zweierboot ohne Stürmer sind der Jonah Plock und der Patrick Brunner auf den dritten Platz gerudert, wie schon im Vorjahr. Und hoffentlich ist es auch ein gutes Zeichen für nächstes Jahr. Im August nächstes Jahr ist der Ruder WM zu Luzern auf dem Rotsee.
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1: Die Nachrichten von SRF um 19 Uhr mit Olivia Limacher. Im Nordosten Frankreichs in der Nähe der Stadt Nancy ist ein Zivilflugzeug abgestürzt. Dabei sind alle 11 Insassen ums Leben gekommen, wie die örtliche Präfektur meldet. Von der ARD aus Paris berichtet Julia Borutta.
2: Bei den Toten handele es sich um insgesamt 10 Fallschirmspringer, bestehend aus 5 Trainern und 5 Schülern sowie den Piloten, sagte der Präfekt des Departements Meurthe-et-Moselle bei seiner ersten Pressekonferenz am Mittag. Laut der Regionalzeitung L'Est Républicain war die Gruppe von freien Krankenpflegern und Pflegerinnen am Morgen zu einem ersten Fallschirmsprung-Schnupperkurs aufgebrochen. Die Polizei hat dazu aufgerufen, den Bereich um die Unfallstelle im Osten von Nancy unbedingt zu meiden, um den Rettungsdiensten und den Ordnungskräften freien Zugang zu ermöglichen. Bei dem Absturz in dem Gewerbegebiet sind laut Medienberichten keine Unbeteiligten zu Schaden gekommen.
1: Julia Borutta. Zu zwei Kurzmeldungen. Die hohen Temperaturen haben am Wochenende in Basel zu vielen Sanitätseinsätzen geführt. Die Sanität Basel-Stadt rückte am Wochenende knapp 300 Mal aus, wie die Behörden mitteilen. Die Zahl der Einsätze habe an allen 3 Tagen den normalen Tagesdurchschnitt um mehr als die Hälfte überschritten. In Basel fand dieses Wochenende etwa das eidgenössische Jodlerfest statt. Und auf einem Wanderweg in der Region Lugano ist am Sonntag ein Mann tödlich verunglückt. Laut der Tessiner Kantonspolizei wurde seine Leiche auf dem Weg zwischen Gandria und Brä gefunden. Er stürzte aus noch ungeklärten Gründen mehrere Meter in die Tiefe. Die Identität des Mannes ist noch nicht geklärt. Das Kernkraftwerk Gösgen im Kanton Solothurn ist wieder am Netz nach seiner Jahresrevision. Die Anlage in Däniken war während 28 Tagen für Unterhalts- und Kontrollarbeiten außer Betrieb. Laut der Betreiberin Kernkraftwerk Gösgen Däniken AG verliefen sämtliche Untersuchungen ohne Beanstandungen. Während der Revision des Atomkraftwerks waren rund 1000 externe Fachkräfte aus über 180 Unternehmen im Einsatz. Die Leistung des Kraftwerks wird nun schrittweise wieder auf die volle Kapazität erhöht. Und noch eine Meldung vom Sport, Leichtathletik. Audrey Vero gewinnt auch das Diamond League Meeting in Paris und stellt dabei einen neuen Schweizer Rekord auf. Die Freiburgerin verbessert ihre Bestmarke über 800 Meter um 18 Hundertstel Sekunden. Für Vero ist es bereits der 4. Sieg in Folge in der Diamond League. Das ist zuvor noch keiner Schweizer Leichtathletin gelungen. Der Blick aufs Wetter. Am Abend gibt es vor allem in den Alpen Gewitter. Morgen ist es dann zeitweise sonnig und es gibt erneut Schauer und Gewitter in den Bergen. Das waren Nachrichten von Radio SRF. Verantwortlich Michael Wettstein.
3: SRF Verkehrsinfo von 19.03 Uhr. Stau in der Region Zürich auf der A1 Richtung Zürich. Ab Töss wegen eines Unfalls vor dem Brütiseller Kreuz und auf dem Westring zwischen Birmensdorf und dem Limmataler Kreuz. In der Region Bern auf der A1 Richtung Zürich konnte die Unfallstelle bei Schönbühl geräumt werden, jedoch noch Stau ab Wankdorf. Dann Stau oder Stockend in der Zentralschweiz auf der A2 Richtung Basel zwischen Stanzstadt und Emmen Süd. Auf der Axenstrasse Richtung Brunnen zwischen Altdorf und Zisikon. In Graubünden auf der A13 Richtung Chur. Zwischen Rotenbrunnen und Reichenau und weiter in der Ostschweiz Richtung Norden zwischen Zitzers und Sarganserland sowie auf der A3 Richtung Zürich zwischen Wesen und Reichenburg. Guten Sonntagabend wünsche ich Jenny Herren am Mic. Wir gehen easy weiter. Ist doch immer noch gut warm. Und so vor dem Wochenstart machen wir ein bisschen Pause. Pink Runaway! Schön, sind wir zusammen unterwegs. Hallo miteinander.

0: Give me all your loving, das ist genau das, was wir jetzt brauchen. Das ist die Top-Gehört auf SRF 3. Und mehr Liebe ist immer gut. Zwei Menschen, die sich gerne haben, das also zeigen, sich küssen und so, das ist doch etwas Wunderschönes. Aber wenn man es jetzt mal ein bisschen technischer und medizinisch anschaut, ja, dann verliert es im Fall voll den Charme.
1: Wenn man jemanden küsst, dann übertreibt man bis zu 60 Millionen Bakterien. Und da kann man sich natürlich überlegen, okay, es ist schon recht wichtig, wer man küsst, weil eben, es gibt einen Austausch von den Bakterien in beide Richtungen.
0: Das ist der Adrian Egli vielleicht, aber nur vielleicht ein Experte für das Küssen, aber ganz sicher ein Experte, wenn es um Mikrobiologie geht. Er leitet das entsprechende Institut von Uni Zürich.
1: Das ist also unglaublich, was Bakterien auf uns für einen Einfluss haben. Oder? Man hat mehr Bakterienzellen in und auf sich wie eigene Körperzellen. Also eigentlich sind wir mehr Bakterium als Mensch, wenn man sich das so überlegt.
0: Das wollte ich mir gar noch nie so genau wollen, glaub, überlegen. Von Kopf bis Fuß haben wir es auf uns. Oder Mikroorganismen in der aktuellen Folge unserer Hintergrundsendung Input. Kommen wir dann ein bisschen auf die Schliche. Es ist unglaublich faszinierend, das stimmt tatsächlich, was da alles auf unserem Körper drauf hockt. Und es sei eben komplett falsch, wenn man jetzt denkt, es sei etwas Grusiges oder etwas Dreckiges, was man möglichst wegputzen müsse. Das sagt auch der Andreas Weber, Biologe, der das Ganze in seinen Büchern auch aus philosophischer Sicht betrachtet.
2: Es ist ja nicht so, dass die Mikroben mich bewohnen wie meinen schlecht geputzten Kühlschrank. Also es ist nicht so, dass auf mir der Biofilm irgendwie klebt, sondern es ist so, dass die Wesen, die keine menschliche DNA haben, mit dem, was menschliche DNA hat, überhaupt erst mich ergeben. Das heißt, die sind nicht auf mir, sondern die sind ich.
0: Ja, und die machen eben das, dass wir ein wandelndes Ökosystem sind.
2: Das ist was ganz Archaisches. Das ist eigentlich Wildnis. Also wenn Sie so wollen, findet die Wildnis direkt auf Ihrer Haut statt oder sie findet direkt in Ihrem Mund statt. Ja.
0: Das klingt alles ein bisschen grusig, aber wir haben schon gehört, es ist nicht grusig. Wir können auch vom Gegenteil überzeugen und finden heraus, dass es überall auf unserem Körper anders zu und her geht. Also ihr Hang anders als im Mund, am Ellbogen anders als auf der Kopfhaut. Es ist eine halbe Weltreise. Das gehört ihr im aktuellen Input, den gibt es heute Abend am 8. hier auf SRF 3 zu hören oder ist selbstverständlich auch als Podcast parat für euch.

Rest der Verkehrsinfo von 19.32 Uhr, Stau in der Region Zürich auf der A1 Richtung Zürich ab Töss wegen eines Unfalls vor dem Brütiseller Kreuz und auf dem Westring ab Udorf Süd und in der Ostschweiz auf der A13 Richtung Sargans, Stau zwischen Zitzers und Sarganserland. Fahrt gut! Es gibt eine weitere wunderbare Meldung aus Paris, eine weitere Goldmedaille am Diamond League Meeting für Angelika Moser im Stabhochsprung. Sie überspringt 4,77 Meter und ist damit höher als alle anderen. Ein kleiner Wermutstropfen. Beim Versuch, ihren eigenen Schweizer Rekord zu überspringen, rutscht sie ab und landet im Sprunggraben. Sie ist aber dann aufgestanden und nebenan hergehockt, verzichtet auf einen weiteren Versuch. Wir hoffen, es ist nichts Schlimmeres passiert. Gut, im Stabhochsprung ist er aber auf sicher. Und kurz vor ihrem Einsatz über die 100 Meter Hürde hat Ditashi Kambunji Vorfeld gegeben. Sie hat beim Einwärmen ein Problem bekommen mit ihrem Oberschenkel und darum verzichtet. Das noch die sportlichen Meldungen aus Paris. Am Mikro ist Jenny Herren. Guten Sonntagabend.

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0: Festival auf. 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Geht nicht hören.
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1: Die Nachrichten von SRF um 20 Uhr mit Olivier Limacher. Mit einem Festumzug ist das 32. Eidgenössische Jodlerfest in Basel zu Ende gegangen. Rund 200.000 Besucherinnen und Besucher feierten gemeinsam mit etwa 12.000 Teilnehmenden, so die Bilanz der Organisatoren. Die Wettbewerbe im Jodeln, Alphornblasen und Fahnenschwingen seien auf großes Interesse gestoßen. Die Vortragslokale seien durchgehend voll besetzt gewesen, heißt es weiter. Trotz Temperaturen von bis zu 40 Grad blieb die Stimmung laut Festkomitee gut und auch die Kantonspolizei sagt, es sei zu keinen nennenswerten Zwischenfällen gekommen. Das nächste eidgenössische Jodlerfest findet in 3 Jahren, Anfang Juni im Burgdorf im Kanton Bern statt. 2 weitere Meldungen aus der Schweiz. Die hohen Temperaturen haben am Wochenende in Basel zu vielen Sanitätseinsätzen geführt. Die Sanität Basel-Stadt rückte am Wochenende knapp 300 Mal aus, wie die Behörden mitteilen. Die Zahl der Einsätze habe an allen 3 Tagen den normalen Tagesdurchschnitt um mehr als die Hälfte überschritten. Und auf einem Wanderweg in der Region Lugano ist am Sonntag ein Mann tödlich verunglückt. Laut der Tessiner Kantonspolizei wurde seine Leiche auf dem Weg zwischen Gandria und Brech gefunden. Er stürzte aus noch ungeklärten Gründen mehrere Meter in die Tiefe. Die Identität des Mannes ist noch nicht geklärt. Das Kernkraftwerk Gösgen im Kanton Solothurn ist wieder am Netz, nach seiner Jahresrevision. Die Anlage in Däniken war während 28 Tagen für Unterhalts- und Kontrollarbeiten außer Betrieb. Laut der Betreiberin Kernkraftwerk Gösgen-Däniken AG verliefen sämtliche Untersuchungen ohne Beanstandungen. Während der Revision des Atomkraftwerks waren rund 1000 externe Fachkräfte aus über 180 Unternehmen im Einsatz. Die Leistung des Kernkraftwerks wird nun schrittweise wieder auf die volle Kapazität erhöht. Noch eine Meldung vom Sport, Leichtathletik. Audrey Vero gewinnt auch das Diamond League Meeting in Paris und stellt dabei einen neuen Schweizer Rekord auf. Die Freiburgerin verbessert ihre Bestmarke über 800 Meter um 1800 Sekunden. Für Vero ist es bereits der 4. Sieg in Folge in der Diamond League. Das ist zuvor noch keiner Schweizer Leichtathletin gelungen. Das Wetter. Morgen ist es zeitweise sonnig bei schwülwarmen 29 Grad. Stellenweise gibt es Schauer und Gewitter, hauptsächlich in den Bergen. Das waren Nachrichten von Radio SRF. Verantwortlich Michael Wettstein.
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3: Mit dem Felix Rangli am Mikrofon und dem Fokus auf den ersten K.O.-Runde-Match der WM zu Amerika. Der 16-Viertelfinal Südafrika gegen Kanada zu Los Angeles fängt in knapp einer Stunde an. Und der Match ist für beide Nationen ein Novum. Südafrika und Kanada bestreiten nämlich ihr erstes K.O.-Spiel an einer Weltmeisterschaft. Der Co-Gastgeber aus Kanada hat die Rolle vom Favorit in diesem Match. Sie sind als Weltnummer 30 doppelt so gut klassiert wie Bafana Bafana. Und sie haben ihre Klasse in der Gruppenspiel schon aufblitzen lassen. Zum Beispiel beim 6-0 gegen Kanada oder beim knappen 1-2 gegen die Schweiz im letzten Gruppenspiel. Südafrika auf der anderen Seite hat seine einzige Niederlage gerade am Anfang kassiert. Gegen Mexiko war das. Dann hat man sich aufgerafft, gegen die Tschechen punktet und dann Südkorea geschlagen. Jetzt dürfen wir gespannt sein, wie sich das Duell Südafrika gegen Kanada entwickelt und wie die Kanadier damit umgehen, dass sie den Heimvorteil an der WM verloren haben. Weil sie sich in der Gruppe hinter der Schweiz klassiert haben, spielen sie nämlich nicht mehr zu Vancouver, sondern eben zu LA. Am 9. geht's los mit Südafrika gegen Kanada.
0: SRF Verkehrsinfo von 20.04 Uhr in der Region Zürich auf der A1 Richtung Zürich, Stau ab Töss wegen eines Unfalls vor dem Rüttiseller Kreuz. Dann Stau oder Stockend im Aargau auf der A1 Richtung Bern zwischen Aarau West und Oftringen wegen eines Brandes. In der Zentralschweiz auf der Axenstrasse Richtung Brunnen zwischen Altdorf und Sisikon und in der Ostschweiz auf der A13 Richtung Sarganz zwischen Landquart und Sarganserland.
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0: Heute geht es um alles, was so ein bisschen kreucht und fleucht auf uns, was man gar nicht sieht im heutigen Input. Ökosystem Mensch ist der Titel. Es wird vielleicht am Anfang ein bisschen gruselig, habe ich gefunden. Aber es ist unfassbar spannend. Los geht's hier bei uns am 10.08. Jenny Hören am Mikro, wünsche dir einen guten Sonntagabend. Hallo miteinander.

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1: Ich mache eine Wette mit euch. In den nächsten 10 Sekunden schudert euch einmal von Kopf bis Fuß durch. Wie viele Mal habt ihr euch heute schon gewaschen? Duscht, Haare gewaschen, Hände, Zähne putzt? Bei aller Reinlichkeit habt ihr vermutlich etwas die längste Zeit nicht gesehen. Unser Körper ist nie wirklich sauber. Wir sind nie allein. Wir werden bewohnt von Billionen kleinsten Lebewesen, von Bakterien, Viren, Pilzen, Amöben. Ja, jetzt auf dir, auf mir, auf uns allen. Und? Wie steht es um unsere Welt? Der Input ist eine Reise auf einen Planet, der näher eurem Leben gar nicht sein könnte. Eine Reise über euren Körper und seine verschiedenen Ökosysteme für andere Lebewesen.
2: Man hat mehr Bakterienzellen in und auf sich wie eigene Körperzellen. Also eigentlich sind wir mehr Bakterium als Mensch.
1: Das sagt Adrian Egli, Professor für medizinische Mikrobiologie in Zürich. Gruß zu euch. So geht es vielen. Man könnte aber auch anders reagieren als mit Ekel. So macht es der Philosoph und Biolog Andreas Weber.
3: Mich macht das euphorisch, weil ich mich selbst als das Geschenk all dieser vielen Leben erfahre.
1: Ohne das Mikrobiom, also die kleinsten Lebewesen auf dem Körper, im Körper, gibt es uns schlicht nicht. Ein Input über dich, mich, uns alle, aus einer unbekannten Perspektive.
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1: Ich bin Julia Lüscher und ich habe einen Termin heute. Den Termin habe ich im Labor vom Institut für medizinische Mikrobiologie in Zürich. Und darum gehört er mich da zuerst mal zähputzen. Seit ein paar Jahren kann man ja immer wieder lesen vom sogenannten Darmmikrobiom. Also von den Bakterien und Viren, die leben in unserem Darm. Wie vielfältig und wichtig dass die sind für Körper und Psyche. Und wie man es pflegen könnte, mit Fermentieren, mit vielfältiger Ernährung und so weiter. Seit einer Weile verfolgt mich aber eine zusätzliche Einsicht. Nicht nur unser Darm ist besiedelt, sondern auch sonst grosse Teile von unserem Körper. Eine faszinierende Vorstellung, finde ich. Und faszinierend auch die Frage, wenn ich ein Ökosystem bin, was bin ich dann für eins? Und was heisst das für mich und mein Selbstverständnis als Mensch? Bei aller Faszination auch wirklich eine unangenehme Vorstellung. Darum eben tue ich vor dem Termin im Labor zuerst mal Zähne putzen, dann Bus, Zug, Tramfahrt. Wer weiss, was ich mir da alles Lustiges auflese. Und ich komme an im Institut für medizinische Mikrobiologie an der Uni Zürich. Auf der Toilette vom Institut wasche ich noch einmal die Hände, wie immer zuerst nach dem ÖV fahren. Aber ich klammere, die Reinlichkeit wird später noch zu einem Problem für mich. Und dann holt mich die Laborchefin Diana Torres ab für Proben von meinem Mikrobiom. Sie bringt mich ins Labor vom Biomedizinischen Institut. Die Laborchefin reisst die Verpackung auf von so langen Wattestäbchen und nimmt 3 Proben von 4 unterschiedlichen Lebensräumen auf mir. Einmal Hand, einmal Kopfhaut, einmal Zahnfleisch und einmal Ellbogen. Die Handproben kommen in einer Petrischale über Nacht in eine Art lauwarmen Ofen. Kopfhaut, Zahnfleisch und Ellbogen je in ein Fläschchen, so wie beim Blutabnehmen beim Arzt. Und jetzt muss ich meine Geduld bis morgen, bis ich das Resultat habe.
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1: 24 Stunden später,
4: darf ich mal meinen Rucksack?
1: Ich bin wieder im Institut und treffe den Leiter, den Professor für medizinische Mikrobiologie an der Uni Zürich, Adrian Egli. Da hängen grosse Bilder an der Wand. Es sind Fotografien von Bakterien. 40'000-fach vergrössert und knallfarbig, so ein bisschen wie Zuckerstreusel auf einem Kindergeburtstagskuchen.
2: Also das ist, was wir hier sehen, ist mein Lieblingsbild, muss ich sagen. Da habe ich auch einen sehr persönlichen Bezug dazu. Das ist das Mikrobiom von einem Kuss. Und was Sie auf diesem Bild sehen, Sie haben verschiedene Formen und Farben auch von Bakterien. Und das Mikrobiom im Maul und auf der Lippe ist ganz ein anderes Mikrobiom wie im Darm, ist anders wie auf der Haut, ist anders wie zwischen den Zehen. Das ist wirklich, das Mikrobiom ist angepasst auf das Ökosystem, das ist. Und auf der Lippe hat man andere Nährstoffe, andere Umweltbedingungen, der pH ist anders, die Sauerstoffexposition ist anders. Und deshalb gibt es halt eine andere Vielfalt.
1: Ein Kuss zwischen zwei Menschen aus der Perspektive des medizinischen Mikrobiologen ist also die Begegnung von zwei Ökosystemen mit Millionen Lebewesen, die aufeinandertreffen.
2: Und wenn man jemanden küsst, dann überträgt man bis zu 60 Millionen Bakterien. Und da kann man sich natürlich überlegen, okay, es ist ja recht wichtig, wer man küsst, weil eben es gibt einen Austausch von den Bakterien in beide Richtungen. Und das Bild ist eben, der persönliche Bezug ist, dass das nicht irgendein Mikrobiom von irgendeinem random Kiss ist, sondern das ist eben der Kuss von meiner Ehefrau. Und die hat hier auf so einer Agarplatte geküsst, das sehen wir hier. Da sehen wir wirklich die Lippen abzeichnet und dann hat eben der Künstler die Bakterien dann elektronenmikroskopiert und dann eingefärbt.
1: Die Fotografie nebendran zeigt das bekannteste Mikrobiom, das Darmmikrobiom.
2: Und die haben dann so Namen wie Escherichia coli oder Enterokokke. Jetzt, was hier in der Mitte, das grosse Grüne, was so aussieht wie so eine Okra, wenn man thailändisch essen, kennt man vielleicht das Gemüse. Das ist ein Epilopiscum-Bakterium. Und das ist das Bakterium, das eigentlich im Fisch vorkommt. Und jetzt ist das Bakterium da und das zeigt auch sehr schön den Austausch, den wir haben. Also mit Lebensmitteln nehmen wir halt Bakterien auf und die besiedeln uns. Und wir haben wirklich ein einzigartiges Ökosystem in uns inne.
1: Das Darmmikrobiom toppt alle bekannten Ökosystemrekorde auf der Welt. Also wirklich alle.
2: Der Darm ist dort das Eldorado für die Bakterien. Das ist wie ein Schlaraffenland. Da haben wir natürlich alles. Es ist schön warm, 37 Grad im Körper. Es gibt immer wieder zu essen. Man muss sich nicht darum kümmern. Quasi. Und dann vermehren sich die Bakterien. Also man hat ja unglaublich viele verschiedene Bakterien auch in sich. Es sind pro Grammstuhl 10 hoch 12 Bakterien. Also 1 Billion Bakterien pro Grammstuhl. Ja, das ist so also unglaublich. Das ist wahrscheinlich der dichtest besiedelte Ort auf dem Planeten, ist der Darm vom Mensch. Also all die verschiedenen Strukturen, die wir hier sehen, sind dann halt eben unterschiedliche Arten auch. Also das ist eine Art, das stäbliförmige Bakterien, die Kugeln hier ist eine andere Art. Und da gibt es halt ganz viele verschiedene Bakterien und eben das Ökosystem.
1: Also ein Tropfen Darminhalt. Man stellt uns etwas so gross vor wie einen Sonnenblumenkern. Ein Tropfen beherbergt 1 Billion Bakterien. Das ist ein Eis mit 12 Null. Oder 125 Mal mehr als Menschen auf der Erde leben aktuell. In einem Tropfen Darminhalt. Das heisst, wir sind nicht nur ein Ökosystem. Wir sind wahrscheinlich schlichtweg das Ökosystem auf dem Planet.
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1: Mikroorganismen haben einen schlechten Ruf, sagt der Professor für medizinische Mikrobiologie Adrian Egli, aber zu Unrecht.
2: Es ist tatsächlich so, dass wenn man in der Literatur schaut oder Hollywood-Filme denkt, haben wir das Gefühl, man stirbt gerade übermorgen an irgendeinem Virus oder irgendeinem Bakterium. Die haben sicher einen schlechteren Ruf, als es eigentlich ist. Die allermeisten Bakterien helfen uns und sind nützlich. Manche sind auch völlig neutral in der Interaktion mit uns. Wo man ein bisschen weg davon kommt, ist die Bakterien zu unterteilen in gute und schlechte Bakterien. Das ist ein bisschen ein Irrglaube. Bakterien sind schlecht, wenn sie an Orten im menschlichen Körper kommen, wo sie nicht hingehören. Also zum Beispiel, wenn ein Bakterium in ihrem Hirn ist, das ist nicht gut. Dann haben sie eine schwere Entzündung und daran können sie sterben. Und das ist dann völlig egal, welches Bakterium. Aber die allermeisten Bakterien nützen uns, weil sie verschiedene Funktionen haben. Also sie helfen uns beim Verdauen, sie helfen uns gewisse Nährstoffe aufnehmen, gewisse Bakterien produzieren Vitamine, andere Bakterien stimulieren das Immunsystem. Und manche Bakterien werden sogar in Verbindung gebracht mit Stimmungsschwankungen.
1: Das Forschungsfeld Mikrobiom ist im Moment am Boomen, sagt Adrian Egli. Seit 10, 15 Jahren gibt es erst die technischen Mittel für die Analyse und vieles ist noch unklar. Was tun die Bakterien uns gut? Ein paar gesicherte Fakten aus der aktuellen Forschung. Bakterien besetzen in unserem Körper eine Nische, eine ökologische Nische. So, dass andere Bakterien, die krank machen können, schlicht keinen Platz haben an dem Ort.
2: Nur so als Fun Fact: Pro Atemzug tun wir etwa 3 Bakterien inhalieren. Und das merken wir nicht. Wir werden auch nicht krank von dem, weil wir ein Immunsystem haben und weil eben die Atemwege auch besiedelt sind mit Bakterien und dann halt die ökologische Nische besetzen.
1: 3 Bakterien pro Atemzug, das gibt also bis zu 90'000 Bakterien innerhalb von 24 Stunden. Wir lieben Fun Facts, darum da noch mehr.
2: Bakterien machen sehr viel Gutes. Sie stimulieren unser Immunsystem. Sie beruhigen auch unser Immunsystem. Und Prevotella ist so eine Spezies. Die produzieren Fettsäuren, ganz kurze Fettsäuren. Und die sind unglaublich wichtig für das Immunsystem. Die regulieren die Immunantwort. Und Personen, die chronisch entzündliche Darmerkrankungen haben, haben zu wenig von diesen Bakterien. Und es gibt jetzt wirklich therapeutische Ansätze, wo man versucht, die Bakterienvielfalt auch wieder zu normalisieren, so dass es eben weniger Entzündung im Darm gibt.
1: Ein Schlüsselbegriff in der Forschung rund ums Mikrobiom, die ökologische Vielfalt. Gerade im Darm ist die Vielfalt wichtig.
2: Zum Beispiel jetzt haben wir ja Sommer. Wir stellen sogar fest, dass wir ganz viele Magen-Darm-Geschichten haben vom Barbecue. Weil wenn man das Barbecue nicht richtig grilliert, dann kriegt man halt Salmonellen und Campylobacter. Aber wenn sie Darmvielfalt haben, dann haben die Bakterien das schwierig, um sich etablieren im Magen-Darm. Also sie schützen uns auch vor krankmachenden Bakterien. Deshalb haben Bakterien sehr viele gute Eigenschaften. Viel mehr gute Eigenschaften wie schlechte.
1: Die menschlichen Organe geordnet nach Bevölkerungsdichte. Auf Platz 1 der Dickdarm. Zweiter Platz in eurem Maul, der Zahnbelag. Drittens Dünndarm. Viertens Speichel, dort, wo ich auch eine Probe genommen habe und noch auf mein Resultat warte. Fünftens Haut. Und auch die Vagina ist ein grosses Mikroökosystem. Die Forschung schätzt, etwas zwischen 10 und 100 Milliarden Bakterien leben in der Vagina. Die Bakterienpopulation schwankt innerhalb des Zyklus und abhängig von Lebensstil, Alter und Sexualität. Und schützt uns vor Erregern, die krank machen könnten. Vor anderen Bakterien, vor Pilzen und Viren. Unser Körper. Eine ganze hochkomplexe Ansammlung von verschiedenen Ökosystemen mit hochspezialisierten Lebewesen.
2: Die Vielfalt auf unserem Körper ist sehr unterschiedlich, wenn wir schauen. Bakterien, die bei den Zehen vorkommen, sind anders als beim Ohr, weil es eben sehr unterschiedlich ist. Also da ist Lichteinstrahlung, die eine Rolle spielt, also UV-Strahlung zum Beispiel. Die Feuchtigkeit, die Temperatur, die anders ist. Nährstoffverfügbarkeit.
1: Insgesamt sind wir Menschen ein Herberg für etwa 30 Billionen Bakterien. Das sind 30'000 Milliarden. Also ein 3 mit 13 Null. Und je vielfältiger unsere Bakterien sich zusammensetzen, desto stabiler unsere Gesundheit.
2: Das ist also unglaublich, was Bakterien auf uns für einen Einfluss haben. Oder? Man hat mehr Bakterienzellen in und auf sich wie eigene Körperzellen. Also eigentlich sind wir mehr Bakterium als Mensch, wenn man sich das so überlegt.
1: Das lupft einem schon so ein bisschen die Mikroben auf der Schädeldecke. Wenn wir alle Zellen zählen, die unseren Körper ausmachen, dann sind da mehr Bakterienzellen als menschliche Zellen. Das ergibt also folgende Erkenntnis. Ich bin nicht nur ich, ich bin viele. Und ich bin sogar mehr nicht ich als ich. Also, eigentlich sind die ich. Mit dieser abgefahrenen Erkenntnis aus der medizinischen Mikrobiologie melde ich mich beim Andreas Weber, Biolog und Philosoph. Und ich versuche mich an der Frage, wie geht es Ihnen? Also, Ihnen allen.
3: Ich würde sagen, hervorragend. Ich bin glücklich und produktiv. Ich meine, jetzt nehme ich das jetzt als Antwort, also ich nehme die Frage als Frage nach dem, wie es mir geht, aber dieses Ich sind ja viele.
5: Genau, darauf wollte ich hinaus.
3: Ja, ja. Also ich sage jetzt ich, aber in Wahrheit müsste ich natürlich sagen uns oder wir.
1: Aber eins ums andere. Der Dr. Andreas Weber schreibt Bücher an genau dieser Schnittstelle, wo wir uns in dem Input befinden. Philosophie, Biologie, Ökologie. Von ihm möchte ich wissen, wie denkt er über das nach? Wir sind mehr Bakterium als Mensch. Ekel in dieser Angelegenheit, so wie ich es immer noch habe, zum Teil bei der Vorstellung, Ekel kennt er nicht.
3: Es ist ja nicht so, dass die Mikroben mich bewohnen wie meinen schlecht geputzten Kühlschrank. Also es ist nicht so, dass auf mir der Biofilm irgendwie klebt, sondern es ist so, dass die Wesen, die keine menschliche DNA haben, mit dem, was menschliche DNA hat, überhaupt erst mich ergeben. Das heißt, die sind nicht auf mir, sondern die sind ich. Wir sind zusammen eine Gemeinschaft, die sich aber als einen kohärenten Akteur erfährt, meistens. Und das ist was ganz Archaisches, das ist eigentlich Wildnis. Also wenn Sie so wollen, findet die Wildnis direkt auf Ihrer Haut statt oder sie findet direkt in Ihrem Mund statt. Ja? Also Entamöba ist ein Wildtier, das ist sozusagen die wilde Antilope auf ihren Mundschleimhäuten.
1: Entamöba gingivalis, das ist ein Amöbe, wo völlig unauffällig kann im Maul leben und sich von Bakterien ernährt. Es lebt also eine Wildnis in unserem Maul. Und das kann ja schon mal irritieren, diese Vorstellung. Aber es geht noch weiter. Ohne diese Wildnis auf dem Körper und im Körper wären wir nicht überlebensfähig. Wir würden schlichtweg nicht existieren. Wir leben weg der Wildnis in unserem Körper. Und da kommen Weltbilder ins Wanken.
3: Was da eigentlich drinsteckt, ist, dann bin ich ja gar nicht dieser souveräne Akteur, der sich erfolgreich gegen das, was ihn angreift und anfeindet, schützen kann. Dann bin ich ja im Inneren meines Kerns bereits schon irgendwie in Frage gestellt und eigentlich schon verwest.
1: Ins Wanken geraten ja schon lange die Vorstellung vom Mensch als Krone von der Schöpfung. Mit der Erkenntnis vom Mikrobiom aber noch mehr. Es gibt im Ökosystem nicht wirklich eine Hierarchie. Es gibt nur Kreisläufe und Abhängigkeit, so der Andreas Weber. Die Bakterien, die wir sind, die sind ja schon weit vor unserem Leben gewesen. Und die sind auch nach unserem Tod und beleben dann das nächste Ökosystem. Ein Kreislauf. Unser Mikrobiom zeugt also vom Kreislauf vom Leben auf dem Planet.
3: Biosphäre funktioniert nur als egalitäres System, als Demokratie oder wie auch immer Sie das nennen, oder als Familie.
1: Das Zwischenfazit vom Biolog und Philosoph Andreas Weber. Biosphäre funktioniert also demokratisch und ist in der Vielfalt stabil. Erkenntnis vom menschlichen Mikrobiom. Die hat es in sich. Der Andreas Weber macht sie sogar euphorisch.
3: Mich macht das euphorisch, weil ich mich selbst als das Geschenk all dieser vielen Leben erfahre, die sich selbst hervorbringen und die in diesem sich selbst hervorbringen gleichzeitig mich hervorbringen. Und das macht mich genauso euphorisch, wie wenn ich hier aus dem Fenster schaue, auf diesen schönen Park, in dem dieses Gebäude ist, in dem ich sitze, und sehe die Zedern und die Schirmpinien und den Oleander im Wind sich wiegen. Und das sind ja auch Wesen, mit denen ich in einem Ökosystem symbiotisch existiere. Die machen mich genauso euphorisch. Und mich machen die Wesen, die mit mir existieren, nicht weniger euphorisch.
1: Von Ekel über Staunen bis Euphorie. Das ist eine emotional wilde Reise, der Input zu unseren Mikrolebewesen im Körper. Und ich weiss ehrlich gesagt noch nicht genau, wo ich stehe, gefühlsmässig gegenüber meinem Mikrobiom.
6: Das Längste, wo man selber da sequenziert sind.
1: Mit meinem Körper stehe ich jedenfalls jetzt wieder im Labor vom Institut für medizinische Mikrobiologie an der Uni Zürich. Es rauscht um uns herum. Von Geräten, Hochleistungscomputer, die die Gene meiner Bakterien lesen. Ich erfahre jetzt dann, welche Bakterien auf mir leben. Und das ist eine Vorstellung, die macht mich auch ein bisschen nervös.
6: Das ein Überraschungsein.
7: Ja, also wirklich, ich kann es ehrlich gesagt fast nicht erwarten.
1: Da beim Gensequenzierer in diesem Labor stellt sich aber tatsächlich raus. Obwohl ich hygienisch lebe, meine Zähne putzt habe vor der Probe. In meinem Maul herrscht Wildnis. Wie der Philosoph Andreas Weber gesagt hat, es wimmelt in diesem Ökosystem vor lauter Leben.
6: Das Maul, ganz typisch Actinomyceten kommen vor auf den Zähnen quasi und Lactobacillen auch. Oder? Und das sind die Bakterien, die eben auch ein saures Milieu generieren. Und die sind halt eben auch wichtig denn in der Verteidigung gegen andere Bakterien.
1: In meinem Maul lebt sogar ein Bakterium, das Lungenentzündungen auslösen kann. Es kann aber auch offenbar so mit mir mitleben, dass es mich nicht krank macht, sondern einfach in meinem Maul existiert. Meine Kopfhaut ist der perfekte Lebensraum für Probioni-Bakterien.
6: Probioni-Bakterien sind ganz typisch für die obere Körperhälfte auf der Haut. Völlig normal, hat jeder.
1: Also wahrscheinlich auch ihr, die mir zuhört, ihr habt die auch, gerade jetzt, auf eurer Kopfhaut.
6: Propionibakterien leben vor allem in den Schweißdrüsen und in den Haarfollikeln. Das haben sie besonders gern, weil das sind Bakterien, die Sauerstoff nicht vertragen. Und dort innen können sich die Propionibakterien vermehren und interagieren dann wahrscheinlich mit den Schweißdrüsen, auch mit den Haarfollikeln, die wir haben auf der Haut. Genau.
1: Und dann kommen wir zum trockenen Ökosystem an meinem Körper, zum Ellbogen. Da lebt tatsächlich am wenigsten, aber auch da habe ich einen Gast.
6: Und Bazillen sind auch typische Hautbakterien. Also Bazillen sind überall, die sind auf der Umwelt. Vielleicht sind sie, ich sage jetzt mal, beim Zugfahren haben sie den Ellenbogen vielleicht auf einem Tisch gehabt und dann kommen Bazillen vor. Also das sind ja auch zum Teil auch Bakterien, die vielleicht jetzt einfach mal kurz bei uns zu Gast sind und nachher wieder verschwinden.
1: Ich bin das also. Eine Ansammlung von Ökosystemen auf zwei Beinen. Mein Maul ist quasi ein Korallenriff. Meine Kopfhaut, ein Regenwald mit Höhlensystem. Und mein Ellbogen ist eine dünn besiedelte Wüste mit einem Gast.

0: Ein Resultat steht aber noch aus. Und mit dem kommt ein Dämpfer. Die Laborchefin Diana Torres, die ganz am Anfang von dem Input Probe genommen hat von meiner Haut, holt eine Petrischale mit meinem Handabdruck von gestern.
1: Something not a lot?
2: No, I'm a bit disappointed.
0: Und die Petrischale ist fast leer. Ich habe wie immer die Hände gewaschen nach dem ÖV-Fahren. Zu gut gewaschen? Die fast leere Petrischale mit meinem Handabdruck steht sinnbildlich für ein Problem. Das Sterilitätsdilemma. Wir gehen zurück ins Büro von Adrian Egli. Um uns herum hängen die Bilder. Das Sterilitätsdilemma müssen wir noch besser verstehen. Grosse Teile von unserem Mikrobiom sind vom Aussterben bedroht.
3: Also, wir leben in einer extrem sterilen Umwelt. Oder? Also, wir waschen die ganze Zeit uns selber, die Hände. Das wird ja einem gelehrt, von Anfang an in der Schule. Natürlich auch in der Pandemie ist es wichtig, die Hände desinfizieren und so weiter. Dass man eben Viren nicht übertragen, Bakterien nicht übertragen.
0: Und Hygiene an sich ist gut. Also, wir sollen nicht aufhören, die Hände waschen. Aber sie hat eine Kehrseite.
3: Das Problem, das daraus resultiert, ist, dass man eben die Vielfalt reduziert. Und die Vielfalt tut uns ja gut. Und es gibt die Hygienehypothese. Also man weiss zum Beispiel, dass Kinder, die auf Bauernhöfen aufwachsen, viel, viel weniger Asthma haben wie städtische Kinder. Und das hängt eben auch damit zusammen, dass es in der Stadt wahrscheinlich ein sauberes Umfeld ist wie auf dem Land. Also sauber im Sinn von einfach von der bakterielle Vielfalt.
0: Unser Ökosystem, vor allem in der Stadt, ist also wenig vielfältig. Aus drei Hauptgründen. Erster Grund, unsere Ernährung. Wir essen viel industriell hergestellte Nahrungsmittel.
3: Ganz eine andere Form von Ernährung, wie noch vor 30 Jahren oder vor 100 Jahren, wenn wir noch weiter zurückgehen. Also wenn man jetzt ein Sauerkraut nimmt vom Grossi, dann hat das auch Bakterien gehabt vom Grossi, weil das vielleicht angelenkt hat. Und so, wenn das jetzt natürlich industriell hergestellte Lebensmittel sind, nimmt das ab.
0: Zweiter Faktor, Antibiotika.
3: Die reduzieren enorm die Vielfalt der Bakterien. Und Antibiotika werden nicht nur bei Menschen eingesetzt, sondern die werden auch bei der Lebensmittelproduktion verwendet. Im Fleisch oder auch in der Pflanzenproduktion sind es vielleicht ein bisschen andere Substanzen, aber de facto beeinflusst das auch die mikrobielle Vielfalt.
0: Bei Pflanzen, und das ist der dritte Faktor, sind es Pestizide in der Landwirtschaft. Das verarmte Mikrobiom in unserer Gesellschaft, sagt Adrian Egli, das beschäftigt uns in den nächsten Jahren wahrscheinlich immer mehr.
3: Und was wir halt feststellen bei uns, ist, dass wir durch die Verarmung vom Mikrobiom, und das ist jetzt eine Assoziation, das ist kein Beweis, haben wir eine starke Zunahme in den letzten Jahren von gewissen Krankheiten. Also zum Beispiel Diabetes nimmt zu, Asthma nimmt zu bei den Kindern, Dermatitis auf der Haut, also Hautentzündungen nehmen zu, verschiedene Rheumaerkrankungen, auch Multiple Sklerose, die auch eine Autoimmunerkrankung ist, nimmt zu. Und möglicherweise hängt das eben sehr stark mit dieser Vielfalt zusammen, die eben am Abnehmen ist.
0: In puncto Mikrobiom, Vielfalt und Hygiene gibt es aber keine einfache Lösung. Darum redet man in der Forschung auch eben von einem Sterilitätsdilemma.
3: Also ich glaube, wir müssen unser Verhältnis zu den Bakterien ein Stück weit normalisieren, realisieren, dass die halt zu uns gehören, dass wir auch zu denen Sorge tragen. Natürlich ist es so, dass wir durch moderne Medizin, wie zum Beispiel die Erfindung von Antibiotika, leben wir auch länger. Also, wenn wir uns jetzt vergleichen mit einem indigenen Volk im Amazonas, dann ist die Lebenserwartung dort nicht 87 Jahre. Also, das ist klar. Und ich glaube, wir müssen so ein bisschen the best of both worlds nehmen. Dass wir realisieren, es gibt Bakterien, die wichtig für uns sind. Es gibt auch Bakterien, die uns können krank machen und wir daran können sterben. Und dass wir dort halt sehr gezielt sind, wie wir mit denen umgehen.
0: Da im Institut für medizinische Mikrobiologie steht darum übrigens auch ein einzigartiges Archiv. Über 100'000 Mikrobiomproben lagern in Tiefkühler bei minus 80 Grad. Mit menschlichem Stuhl, mit fermentierten Lebensmitteln, mit potenziell krankmachenden Bakterien und Proben von gesunden Menschen. Aus 9 Ländern. Um die Biodiversität von Mikroorganismen zu bewahren. Ein Mikrobiomarchiv. In der Stadt Zürich also. Die einfachste Massnahme übrigens für daheim bei der Ernährung fürs Mikrobiom: frisches Essen mit viel Ballaststoff, also Bohnen, Kichererbsen und so weiter, und viel unterschiedliche Sachen essen. Ein bisschen aufwendiger ist selber Lebensmittel fermentieren, eben zum Beispiel ein Sauerkraut selber machen. Und was ich bei der Recherche überraschend erfahren habe: Zimmerpflanzen haben daheim und Haustiere unterstützt das Mikrobiom auch. Bei Probiotika, zum Beispiel in Joghurt, aber auch in Sennigen, die man in der Apotheke kaufen kann, ist Adrian Egli übrigens skeptisch.
3: Die Menge der Bakterien muss schon hoch sein, dass man dann auch etwas abliefert. Und dass man wirklich einen Einfluss hat, also da reicht ein Löffel Joghurt nicht. Da muss man dann wahrscheinlich einige von diesen Joghurts essen, dass die Lactobacillen dann auch ankommen, oder?
0: Mehrere Billionen Lebewesen bevölkern uns. Wir sind nicht nur ein Ökosystem. Wir sind vermutlich das Ökosystem auf dem Planet Erde. Ein Regenwald auf der Kopfhaut, ein Korallenriff im Maul, eine Wüste am Ellbogen.
3: Es sind etwa 1 Kilogramm Bakterien, die man mit sich herumdreht. Und das ist von der Stoffwechselleistung her, ist das wie die menschliche Leber.
0: Schudert es euch immer noch bei der Vorstellung? Oder seht ihr eure Mitbewohner in einem anderen Licht? Zwischen deinen in dieser Recherche, muss ich sagen, bin ich wirklich ganz zufrieden im Garten gelegen. Im Bewusstsein um mein inneres Ökosystem, das die ganze Zeit interagiert mit dem äußeren Ökosystem. Und ja, das kann schon euphorisieren, wie es der Biologe und Philosoph Andreas Weber ganz am Anfang dieser Sendung gesagt hat. Ich versuche, mein Mikrobiom als Privileg anzuschauen. Als evolutionsbiologisches Erbe. Anders als künstliche Intelligenz zum Beispiel, die kein Mikrobiom hat. Eine Erkenntnis, die ich einer Folge der Sternstunde Philosophie zu verdanken habe, die findet ihr verlinkt in den Shownotes auf srf.ch. Sonst ändere ich nicht viel nach dieser Sendung. Ich wasche und putze wie gehabt, koche vielleicht ein bisschen mehr Hülsenfrüchte und ich esse neuerdings eher mal ein frisches Pfefferminzblatt aus dem Garten, statt dass ich einen Kaugummi nehme. Aber wer weiss, vielleicht springt es mich ja an diesen Sommer und ich fermentiere mal irgendetwas.
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0: Für Feedback zu dieser Folge bin ich erreichbar per Mail unter input@srf.ch. Wir vom Input-Team freuen uns immer über eure Themenvorschläge und Rückmeldungen an diese Mailadresse. Und wenn wir gerade dabei sind, meine Input-Kollegin Ilma Softic sucht vielleicht genau euch.
5: Kannst du jemanden vermissen, den du nie kennengelernt hast? Für eine neue Input-Folge suche ich Menschen, die einen älteren Teil nicht kennen. Egal ob Vater oder Mutter. Vielleicht begleitet dich diese Lücke schon dein ganzes Leben. Vielleicht hast du nie Antworten auf deine Fragen bekommen. Oder du hast dich irgendwann auf die Suche gemacht. Wie ist es, mit einem unbekannten Teil von der eigenen Geschichte aufzuwachsen? Welche Fragen bleiben und was macht das mit dem eigenen Selbstbild? Wenn du darüber reden möchtest, dann melde dich bei mir auf input@srf.ch. Ich freue mich auf deine Geschichte.
0: Meldet euch bei der Ilma Softic. Mein Name Julia Lüscher. Schön, sind ihr dabei gewesen.

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0: Die Nachrichten von SRF um 21 Uhr mit Olivia Limacher. Mit einem Festumzug ist das 32. Eidgenössische Jodlerfest in Basel zu Ende gegangen. Rund 200.000 Besucherinnen und Besucher feierten gemeinsam mit etwa 12.000 Teilnehmenden, so die Bilanz der Organisatoren. Die Wettbewerbe im Jodeln, Alphornblasen und Fahnenschwingen seien auf großes Interesse gestoßen. Die Vortragslokale seien durchgehend voll besetzt gewesen, heißt es weiter. Trotz Temperaturen von bis zu 40 Grad blieb die Stimmung laut Festkomitee gut und auch die Kantonspolizei sagt, es sei zu keinen nennenswerten Zwischenfällen gekommen. Das nächste eidgenössische Jodlerfest findet in 3 Jahren Anfang Juni in Burgdorf im Kanton Bern statt. Ebenfalls zu Ende gegangen ist am Abend das Open Air St. Gallen. Etwa 105.000 Menschen besuchten das Ostschweizer Festival an diesem Wochenende, wie die Organisatorinnen und Organisatoren melden. Zu den Highlights der diesjährigen Ausgabe zählten die Auftritte von Hecht, Nina Chuba, 21 Pilots und Jan Delay. Das diesjährige Festival sei eines der heißesten und trockensten in der fast 50-jährigen Geschichte gewesen, heißt es in der Mitteilung. Es sei aber ohne größere Zwischenfälle verlaufen. 2 weitere Meldungen aus der Schweiz. Im Kanton Bern ist ein 71-jähriger Mann nach einem Badeunfall ums Leben gekommen. Laut Polizeiangaben geriet der Mann beim Schwimmen in der Aare in Not. Er konnte bei Münsingen von Drittpersonen gerettet werden, verstarb danach aber im Spital. Die regionale Staatsanwaltschaft hat Ermittlungen aufgenommen. Und auf einem Wanderweg in der Region Lugano ist am Sonntag ein Mann tödlich verunglückt. Laut der Tessiner Kantonspolizei wurde seine Leiche auf dem Weg zwischen Gandria und Brä gefunden. Er stürzte aus noch ungeklärten Gründen mehrere Meter in die Tiefe. Die Identität des Mannes ist noch nicht geklärt. Das Wetter. Morgen ist es zeitweise sonnig bei schwülwarmen 29 Grad. Stellenweise gibt es Schauer und Gewitter mit Schwerpunkt in den Bergen. Das waren Nachrichten von Radio SRF, verantwortlich Michael Wettstein.
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2: Mit dem Felix Renkli am Mikrofon am Tag, wo die WM zu Amerika so richtig losgeht mit dem ersten K.O.-Runde-Match. Der 16-Viertelfinal Südafrika gegen Kanada läuft seit gut 2 Minuten und es steht immer noch 0-0. Es ist das erste K.O.-Spiel für beide Teams an einer WM und die Rolle vom Favorit gehört der Kanadier. Von den 11 Startspielern sind 10 zu Europa engagiert, zum Beispiel zu Italien, zu England oder zu Frankreich. Da ist viel mehr internationale Erfahrung drin, wie im Team von Südafrika. Bei Bafana Bafana sind gerade 7 Spieler von der Startelf von Clubs die Heim Südafrika und die anderen sind auch höchstens bei europäischen Vereinen aus der zweiten Garde engagiert. Aber auf keinen Fall dürfen Kanadier Südafrikaner unterschätzen. Überhaupt spielen die Teams vom afrikanischen Kontinent bis jetzt stark an dieser WM. 9 von den 10 Vertretern sind noch dabei. Nur Tunesien ist ausgeschieden. Und jetzt wollen wir mal schauen, wie sich der Match zwischen Kanada und Südafrika entwickelt. Beim ersten Match von einer WM, wo ein Gastgeber nicht zu Hause spielt. Der Match ist nämlich zu Los Angeles und steht nach gut 3 Minuten immer noch 0-0 unentschieden.

0: Katy Perry mit Band-Aids auf SRF 3 am Sonntagabend. Und es ist Sommerferienzeit. Die ersten haben schon Baselstadt, Baselland oder auch Obwalden. Und ganz viele, die kommen dann nächstes Wochenende hinterher. Und auch unsere Freitagsrunde, die hat sich in die Sommerferien verabschiedet. Letzten Freitag der Fabian Unterrecker, aber nochmal bei uns im Studio gewesen. Und die Themen, die in der Schweiz diese Woche beschäftigen, die Fußball-WM, die Hits oder natürlich die Konferenz auf dem Bürgerstock.
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2: Grosse Aufregung letzten Sonntag am Flughafen Zürich. Für 2 Stunden konnte kein Flugzeug starten, weil die Radaranlage ausgefallen ist.
3: Nein, du wolltest ja nicht auf der Räder brechen. Keine Themen, Gott, keine Themen. Ja, ich kann nicht.
2: No.
3: Auf sich fliegen, denke ich. Ist ein schönes Wetter.
4: Frau Madolo hat Blochard absolut recht. Ich fliege immer ohne Radar.
2: Er ist aber nicht immer gut rausgekommen. Altbundesrat Alain Berset, das Problem hat einen Zusammenhang mit dem Iran-USA-Gipfel auf dem Bürgerstock. Man musste einen Flug Verbotszone einrichten.
4: Ja.
2: Ja, Herr Schiro, Moment, das hat eine Störung ausgelöst und eben die Flüger müssen am Boden bleiben.
4: Nein, das war keine Störung, das ist super. Denn zum ersten Mal hat ein internationales Treffen wirklich etwas gegen Klimaerwärmung gemacht.
2: Ja. Jawohl. Wir sind ja aktuell gerade in einer außerordentlichen Hitzewelle. Man weiss langsam gar nicht mehr, wie man der ausweichen kann, oder?
4: Ja, ich gehe gegen den Wald.
2: Ah. Guter Tipp, Umweltminister Albert Rösti. Merci. Im Wald kann man sich ja schon mit den Bäumen gut abkühlen.
4: Ich gehe nicht in den Wald, um mich abkühlen, sondern um die Wölfe regulieren.
5: Gut, also für mich ist jetzt nicht so ein Thema, oder? Um mich ein bisschen abkühlen, fliege ich einfach durch Dubai.
2: Also dann gute Reise, Roger Federer. Die Freitagsrunde, die geht übrigens auch in die Sommerpause. Und auch der Bundesrat hat diese Woche seine letzte Sitzung vor der Sommerferien gehabt. Bundesratspräsident Guy Parmelin.
6: Der Bundesrat macht keine Ferien. Wichtig zu sagen, es ist lediglich ein Dreschenbreak.
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1: Wir schauen auf das erste K.O.-Spiel von dieser WM, auf Südafrika gegen Kanada. Da steht es nach knapper einer halben Stunde noch 0-0 unentschieden. Und die Vorteile sind eher bei den Kanadiern. Sie haben mehr Chancen, darunter auch eine Hochkarätige. Der Derek Cornelius ist nach einem Freistoß völlig frei von 5 Metern zu einem Kopfball gekommen. Er hat aber viel zu wenig daraus gemacht und sein Abschluss ist direkt in den Händen von Ronwen Williams, der Goalie von Südafrikaner, gelandet. Sonst ist nicht allzu viel gelaufen. Man sieht, Südafrika ist engagiert, aber bis jetzt noch ein bisschen nervös in seinem ersten Spiel in einer K.O.-Phase von einer WM. Ansatzweise sieht man aber auch, dass sie etwas mit dem Böllen anstellen können, wenn sie ihn dann haben. Südafrika gegen Kanada ist immer noch 0-0 gespielt, sind jetzt 30 Minuten und 45 Sekunden.

0: Jack Slammer hören wir da mit Biggest Main unterwegs, seid ihr mit SRF 3 und unsere Musiksendung.ch. Die ist ja normalerweise immer am Abend ab der 7. in Schweizer Hang. Diese Woche war es aber ein bisschen speziell gewesen. Special Guest aus Australien.
1: Ganz über Zufall eigentlich, auch durchs Internet. Durchs grosse Internet haben wir das geschafft, die Connection irgendwie zu finden. Wir haben so ein Instrumental gemacht für Summer Nights. Dann haben wir mit einem kleineren Label zusammengearbeitet dort. Wir haben mal gefragt, könnt ihr uns ein paar Sänger schicken und so. Wir haben uns eigentlich nicht zu viel erhofft. Und dann haben sie uns eben den Billy vorgestellt. Sind wir in Kontakt gekommen, er hat dann auch drüber gesungen und alles. Also wir haben ihn nicht gesehen zu dem Zeitpunkt. Wir haben nicht gewusst, wer das ist. Es war einfach jemand von Australien.
0: Das ist der Peter Hartmeier, einer von zwei vom Duo Cabrio.

0: Und eben genau das Duo hat zusammen mit dem Billy Otto aus Australien gemeinsame Sache gemacht. Und was für eine. Billy Otto ist Sänger, Songwriter, Produzent, Surfer, Umweltaktivist aus Byron Bay, Australien. Und aus dieser random Online-Bekanntschaft hat sich beim Wandern im Leukerbad eine grosse Freundschaft entwickelt.
1: It's kind of funny, like with social media, you get so many messages from people and I don't know, you're vibing. There's a lot of trust because like I'd never met the guys and they're sending me some beats and things and I was kind of excited. But I think it was like going on a hiking trip in Leukerbad that really like turned us into broodies, into brothers.
0: So viele Nachrichten auf Social Media bekommen, sagt der Billy Otto, aber aus dieser von Cabrio, dass sie eben aus lauter Zufall etwas Grosses entstanden. Letzten Freitag ist der neueste Song, den sie zusammen gemacht haben, rausgekommen. «Morning Sun» heisst er.
2: Wir haben jetzt mit «Morning Sun» wirklich einen Song gemacht, der uns persönlich sehr, sehr gut gefällt. Und wir haben nicht probiert, irgendjemandem anderem zu gefallen. Und das ist dabei rausgekommen.
0: Wir waren sicher, er wird nicht gefallen. Und darum haben wir die Woche quasi eine Weltpremiere bei SRF 3 gemacht und diesen Song als erstes gespielt. Billy Otto und Cabrio mit «Morning Sun» gerade jetzt. Die ganze .ch-Sendung, die könnt ihr nachhören auf srf3.ch.
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0: Die Nachrichten von SRF um 22 Uhr mit Olivia Limacher und diesen Themen. Erneute Proteste in Serbien. Tausende gehen auf die Straße und demonstrieren gegen Präsident Alexander Vucic. Tag 4 nach den verheerenden Erdbeben in Venezuela. Die Wut in der Bevölkerung auf die Regierung wächst. Trotz Hitze und Trockenheit, das eidgenössische Jodlerfest und auch das Open Air St. Gallen ziehen eine positive Bilanz. Das Wetter morgen ist es zeitweise sonnig bei schwülwarmen 29 Grad. Stellenweise gibt es Schauer und Gewitter. In Serbien haben heute mehrere tausend Menschen gegen die Regierung von Präsident Alexander Vucic demonstriert. Die Kundgebung fand in der Stadt Kraljevo, 160 Kilometer südlich der Hauptstadt Belgrad, statt. Die Proteste dauern seit dem Einsturz eines Bahnhofsvordachs in Novi Sad im November 2024 an. Damals kamen 16 Menschen ums Leben. Viele machen Korruption und Misswirtschaft der Regierung Vucic für das Unglück verantwortlich. Vucic selber kündigte gestern seinen Rücktritt in wenigen Wochen und Neuwahlen an. Seine zweite Amtszeit endet regulär im kommenden Mai, eine dritte ist ausgeschlossen. Erwartet wird, dass Vucic Ministerpräsident werden will und als Spitzenkandidat seiner Partei bei Neuwahlen antreten will. In Venezuela suchen Rettungskräfte mit Suchhunden weiter nach Überlebenden des Erdbebens vor 4 Tagen. Offiziell liegt die Zahl der Todesopfer bislang bei 1430. Mehr als 3200 Menschen sind verletzt worden. Zehntausende werden weiter vermisst und Hunderttausende haben ihr Zuhause verloren. In der Bevölkerung wächst derweil der Zorn auf die Regierung, sagt ARD-Korrespondentin Jenny Barke.
1: Kritisiert wird die mangelnde Unterstützung. Vielerorts seien die zivilen Helfer auf sich alleine gestellt, graben mit bloßen Händen nach den Verschütteten. Tausende Bürger organisierten wegen fehlender staatlicher Präsenz selbst spontane Hilfsaktionen, knüpften improvisierte Netzwerke und bildeten Konvois mit Spenden und Lebensmitteln, die sie in die betroffenen Regionen brachten. Die Regierung schränkte den Zugang zum Bundesstaat La Guajira ein und entsandte Militär in die Region. Freiwillige Helfer mussten für den Zugang einen Sicherheitspass beantragen. Oftmals stehen sie aber vor den Registrierungsstellen vor verschlossenen Türen, wie Videos in sozialen Netzwerken zeigen. Die fehlende staatliche Koordinierung und Verhinderung eigener ziviler Hilfen sorgt für immer größere Proteste. Bei einem Besuch in einem erdbebenbetroffenen Stadtteil ist Interimspräsidentin Delcy Rodriguez ausgebuht worden. Das schwerste Erdbeben seit mehr als einem Jahrhundert trifft Venezuela nach mehr als einem Jahrzehnt wirtschaftlichen Niedergangs, der die öffentliche Versorgung in dem ölreichen Land ausgehöhlt hat. Die Festnahme des linksnationalistischen Staatschefs Nicolás Maduro Anfang Januar bei einem US-Militäreinsatz hat das Land zudem politisch destabilisiert.
0: Jenny Barke. In die Schweiz. Mit einem Festumzug ist das 32. eidgenössische Jodlerfest in Basel zu Ende gegangen. Rund 200.000 Besucherinnen und Besucher feierten gemeinsam mit etwa 12.000 Teilnehmenden, so die Bilanz der Organisatoren. Die Wettbewerbe im Jodeln, Alphornblasen und Fahnenschwingen seien auf großes Interesse gestoßen. Die Vortragslokale seien durchgehend voll besetzt gewesen, heißt es weiter. Trotz Temperaturen von bis zu 40 Grad blieb die Stimmung laut Festkomitee gut und auch die Kantonspolizei sagt, es sei zu keinen nennenswerten Zwischenfällen gekommen. Das eidgenössische Jodlerfest findet in 3 Jahren Anfang Juni in Burgdorf im Kanton Bern statt. Ebenfalls zu Ende gegangen ist am Abend das Open Air St. Gallen. Etwa 105.000 Menschen besuchten das Ostschweizer Festival an diesem Wochenende, wie die Organisatoren melden. Zu den Highlights der diesjährigen Ausgabe zählten die Auftritte von Hecht, Nina Chuba, 21 Pilots und Jan Delay. Das diesjährige Festival sei eines der heißesten und trockensten in der fast 50-jährigen Geschichte gewesen, heißt es in der Mitteilung. Es sei aber ohne größere Zwischenfälle verlaufen. Nun zu weiteren Meldungen des Tages in der Übersicht. Bei einem Flugzeugabsturz im Nordosten Frankreichs sind laut Behörden 11 Personen ums Leben gekommen. Gemäß französischen Medien handelt es sich bei den Opfern um den Piloten sowie um je 5 Fallschirmspringer und Instruktoren. Die Absturzstelle befindet sich in einem Vorort der Stadt Nancy. Weshalb das Flugzeug abstürzte, ist unklar. Die deutsche Schriftstellerin Lena Schette hat den renommierten Ingeborg-Bachmann-Preis im österreichischen Klagenfurt gewonnen. Die 32-jährige Autorin gewann den Preis für ihren Text «Was wir tragen». Darin schildert sie die Freundschaft zwischen zwei übergewichtigen Freundinnen. Der Preis ist mit 30.000 Euro dotiert. An der Fußball-Weltmeisterschaft kennt die Schweiz nun ihren Gegner im 16. Final. Es ist Algerien. Damit trifft die Nazi auf ihren ehemaligen Trainer Wladimir Petkovic. Das Spiel Schweiz-Algerien findet am Freitagmorgen statt. Anpfiff ist um 5 Uhr Schweizer Zeit. Das Wetter. Morgen scheint zeitweise die Sonne. Vor allem in den Bergen sind Schauer oder teils kräftige Gewitter möglich, aber auch lokal im Flachland. Die Höchstwerte liegen bei schwülwarmen 29 Grad, im Tessin bei 33 Grad. Das waren Nachrichten von Radio SRF. Verantwortlich Michael Wettstein.
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3: Am Mikrofon der Felix Ränkli während dem ersten K.O.-Rundenspiel dieser WM. Der Match Südafrika gegen Kanada ist 0-0, kurz nachdem die zweite Halbzeit losgegangen ist. Es gibt Spiele ohne Goal, wo sonst viel läuft, aber der Match da gehört definitiv nicht in die Kategorie. Man merkt, Nervosität spielt bei beiden mit. Sowohl Südafrika als auch Kanada sind nämlich zum ersten Mal in einer K.O.-Phase von einer WM. Südafrika zum Beispiel hat ein paar defensive Aussetzer gehabt. Immerhin sind es aber gute in den Zweikämpfen, kreieren aber, haben sie nicht so viel können. Und die einzige richtig gute Chance hat Kanada gehabt, oder Derek Cornelius. Vor 5 Metern ist er völlig frei zu einem Kopfball gekommen. Er hat aber viel zu wenig daraus gemacht und sein Abschluss ist direkt in den Händen von Ronwen Williams im Goal der Südafrikaner gelandet. Also, die Vorteile sind leicht bei Kanada, aber da muss noch viel mehr gehen. 0-0 im Duell mit Südafrika. Die zweite Halbzeit ist jetzt gut 90 Sekunden alt.
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1: Am Mikrofon Felix Ränkli. Während dem ersten WM-16-Viertelfinale Südafrika gegen Kanada. 0:0 steht es in diesem Spiel nach 69 Minuten. Und wer steht auf Goal, wenigstens auf Goal-Chance hofft, der wird enttäuscht in diesem Match. Kaum eine Aktion, wird fertig gespielt. Es ist ein sehr zerfahrener Match. Mit einer Ausnahme gerade. Der Kanadier Jonathan David ist vor wenigen Augenblick allein vor das südafrikanische Goal gezogen. Der Keeper von der Bafana, der Ronwen Williams, hat aber einen super Reflex gezeigt und den Böller abgewehrt und sein Verteidiger, der Mbokazi, hat dann die Aktion in grösster Not ganz geklärt. Und ich könnte mir gut vorstellen, dass es in diesem Match einfach einen Lucky Punch braucht, um ihn zu entscheiden. Und an dem ist bis jetzt Kanada ein bisschen näher dran. 0:0 zwischen Südafrika und Kanada, die zweite Trinkpause ist gerade vorbei. Es bleiben also noch ca. 23 Minuten an Spielzeit. Und wenn bis dann nichts passiert, gibt es dann Verlängerung.

0: die Nachrichten von SRF um 11 mit Manuel Rissi. Die aktuelle Hitzewelle hat auch heute Sonntag in vielen europäischen Ländern für Temperaturrekorde gesorgt. Nördlich der tschechischen Hauptstadt Prag etwa stieg die Temperatur auf fast 42 Grad. Und in der österreichischen Hauptstadt Wien wurden erstmals 40 Grad gemessen. In Basel gab es mit 39 Grad bereits gestern einen neuen Temperaturrekord. Es war die höchste jemals in der Deutschschweiz gemessene Temperatur. Die hohen Temperaturen haben auch Folgen für die Menschen. Laut der Weltgesundheitsorganisation WHO wurden seit dem 21. Juni in Europa mehr als 1300 zusätzliche Todesfälle verzeichnet im Zusammenhang mit der Hitze. In Serbien haben heute mehrere tausend Menschen gegen die Regierung vom Präsident Aleksandar Vučić demonstriert. Die Kundgebung fand in der Stadt Kraljevo, 160 Kilometer südlich der Hauptstadt Belgrad, statt. Die Proteste dauern seit dem Einsturz eines Bahnhofsvordachs in Novi Sad im November 2024 an. Damals kamen 16 Menschen ums Leben. Viele machen Korruption und Misswirtschaft der Regierung Vučićs für das Unglück verantwortlich. Vučić selber kündigte gestern seinen Rücktritt in wenigen Wochen und Neuwahlen an. Seine zweite Amtszeit endet regulär im kommenden Mai. Eine dritte ist ausgeschlossen. Erwartet wird, dass Vučić Ministerpräsident werden will und als Spitzenkandidat seiner Partei bei Neuwahlen antreten will. Zu zwei Meldungen aus der Schweiz. Mit einem Festumzug ist das 32. eidgenössische Jodlerfest in Basel zu Ende gegangen. Rund 200'000 Besucherinnen und Besucher feierten gemeinsam mit etwa 12'000 Teilnehmenden, so die Bilanz der Organisatoren. Trotz Temperaturen von bis zu 40 Grad blieb die Stimmung laut Festkomitee gut und auch die Kantonspolizei sagt, es sei zu keinen nennenswerten Zwischenfällen gekommen. Ebenfalls zu Ende gegangen ist am Abend das Open Air St. Gallen. Etwa 105'000 Menschen besuchten das Ostschweizer Festival an diesem Wochenende. Wie die Organisatorinnen und Organisatoren melden, das diesjährige Festival sei eines der heißesten und trockensten in der fast 50-jährigen Geschichte gewesen, heißt es in der Mitteilung weiter. Zum Sport. An der Fußballweltmeisterschaft ist Kanada eine Runde weiter. Die Kanadier gewannen den 16. Final gegen Südafrika mit 1:0. Damit haben sich die Kanadier für den Achtelfinal qualifiziert. Auf wen Kanada dort trifft, wird am kommenden Dienstag entschieden. Dann spielt Marokko gegen die Niederlande. Die Wetteraussichten. Die Woche beginnt zeitweise sonnig bei schwülwarmen 29 Grad. Stellenweise sind Schauer und Gewitter möglich, vor allem in den Bergen. Das waren Nachrichten von Radio SRF. Am Mikrofon und verantwortlich Manuel Rissi.
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2: Am Mikrofon der Felix Ränkli, kurz nach dem Einzug von Kanada in WM-Achtelfinal. Die Kanadier schlägt nämlich Südafrika dank einem Goal vom Eustachio in der 92. Minute mit 1:0. Es war der erste WM-16-Achtelfinal von der Geschichte und man muss sagen, es war ein Match auf sehr bescheidenem Niveau. Während Südafrika sehr destruktiv auftreten ist und defensiv und nur einmal aufs kanadische Goal geschossen hat, ist Kanada immerhin das aktivere Team gewesen. Kreieren haben aber auch die Ahornblätter nicht viel können. Immerhin ist es dann aber noch zum Lucky Punch gekommen, und zwar eigentlich dann, wo schon alle mit der Verlängerung gerechnet haben. So aber gönnt Kanada Last Minute gegen Südafrika mit 1:0 eben durch das Goal vom Eustachio. Und jetzt gehen die Kanadier weiter auf Houston in Achtelfinal. Dort spielen sie dann gegen den Sieger von Niederlande gegen Marokko.

0: Nachrichten von SRF um Mitternacht mit Manuel Risi und diesen Themen. In Serbien haben erneut Tausende gegen die Regierung von Aleksandar Vučić demonstriert. In Venezuela wächst die Wut gegen die Regierung nach den verheerenden Erdbeben. Die Wetteraussichten: Die Woche startet teils sonnig und schwülwarm bei 29 Grad. In Serbien haben am Sonntag mehrere tausend Menschen gegen die Regierung von Präsident Aleksandar Vučić demonstriert. Die Kundgebung fand in der Stadt Kraljevo, 160 Kilometer südlich der Hauptstadt Belgrad, statt. Die Proteste dauern seit dem Einsturz eines Bahnhofsvordachs in Novi Sad im November 2024 an. Damals kamen 16 Menschen ums Leben. Viele machen Korruption und Misswirtschaft der Regierung Vučić für das Unglück verantwortlich. Vučić selber kündigte gestern seinen Rücktritt in wenigen Wochen und Neuwahlen an. Seine zweite Amtszeit endet regulär im kommenden Mai. Eine dritte ist ausgeschlossen. Erwartet wird, dass Vučić Ministerpräsident werden will und als Spitzenkandidat seiner Partei bei den Neuwahlen antreten wird. Nach Venezuela nun. Dort suchen Rettungskräfte mit Suchhunden weiter nach Überlebenden nach den Erdbeben vor 4 Tagen. Offiziell liegt die Zahl der Todesopfer bislang bei 1.430. Mehr als 3.200 Menschen sind verletzt worden. Zehntausende Personen werden weiter vermisst und Hunderttausende haben ihr Zuhause verloren. In der Bevölkerung wächst derweil der Zorn auf die Regierung. Das sagt ARD-Korrespondentin Jenny Barke.
1: Kritisiert wird die mangelnde Unterstützung. Vielerorts seien die zivilen Helfer auf sich alleine gestellt, graben mit bloßen Händen nach den Verschütteten. Tausende Bürger organisierten wegen fehlender staatlicher Präsenz selbst spontane Hilfsaktionen, knüpften improvisierte Netzwerke und bildeten Konvois mit Spenden und Lebensmitteln, die sie in die betroffenen Regionen brachten. Die Regierung schränkte den Zugang zum Bundesstaat La Guajira ein und entsandte Militär in die Region. Freiwillige Helfer mussten für den Zugang einen Sicherheitspass beantragen. Oftmals stehen sie aber vor den Registrierungsstellen vor verschlossenen Türen, wie Videos in sozialen Netzwerken zeigen. Die fehlende staatliche Koordinierung und Verhinderung eigener ziviler Hilfen sorgt für immer größere Proteste. Bei einem Besuch in einem erdbebenbetroffenen Stadtteil ist Interimspräsidentin Delcy Rodriguez ausgebuht worden. Das schwerste Erdbeben seit mehr als einem Jahrhundert trifft Venezuela nach mehr als einem Jahrzehnt wirtschaftlichen Niedergangs, der die öffentliche Versorgung in dem ölreichen Land ausgehöhlt hat. Die Festnahme des linksnationalistischen Staatschefs Nicolás Maduro Anfang Januar bei einem US-Militäreinsatz hat das Land zudem politisch destabilisiert.
0: Jenny Barke von der ARD berichtet. Die aktuelle Hitzewelle hat auch gestern Sonntag in vielen europäischen Ländern für Temperaturrekorde gesorgt. Nördlich der tschechischen Hauptstadt Prag etwa stieg die Temperatur auf fast 42 Grad und in der österreichischen Hauptstadt Wien wurden erstmals 40 Grad gemessen. In Basel gab es mit 39 Grad bereits gestern einen neuen Temperaturrekord. Es war die höchste jemals in der Deutschschweiz gemessene Temperatur. Die hohen Temperaturen haben auch Folgen für die Menschen. Laut der Weltgesundheitsorganisation WHO wurden seit dem 21. Juni in Europa mehr als 1.300 zusätzliche Todesfälle verzeichnet im Zusammenhang mit der Hitze. In die Schweiz nun. Mit einem Festumzug ist das 32. eidgenössische Jodlerfest in Basel zu Ende gegangen. Rund 200.000 Besucherinnen und Besucher feierten gemeinsam mit etwa 12.000 Teilnehmenden, so die Bilanz der Veranstaltenden. Die Wettbewerbe im Jodeln, Alpenblasen und Fahnenschwingen seien auf großes Interesse gestoßen. Die Vortragslokale seien durchgehend voll besetzt gewesen, heißt es weiter. Trotz Temperaturen von bis zu 40 Grad blieb die Stimmung laut Festkomitee gut und auch die Kantonspolizei sagt, es sei zu keinen nennenswerten Zwischenfällen gekommen. Das nächste eidgenössische Jodlerfest findet in 3 Jahren, Anfangs Juni, in Burgdorf im Kanton Bern statt. Ebenfalls zu Ende gegangen ist am Abend das Open Air St. Gallen. Etwa 105.000 Menschen besuchten das Ostschweizer Festival an diesem Wochenende, wie die Organisatorinnen und Organisatoren melden. Zu den Highlights der diesjährigen Ausgabe zählten die Auftritte von Hecht, Nina Chuba, 21 Pilots und Jan Delay. Das diesjährige Festival sei eines der heißesten und trockensten in der fast 50-jährigen Geschichte gewesen, heißt es in der Mitteilung. Es sei aber ohne größere Zwischenfälle verlaufen. Und damit zum Sport. An der Fußballweltmeisterschaft ist Kanada eine Runde weiter. Die Kanadier gewannen den 16. Final gegen Südafrika mit 1:0. Damit hat sich Kanada für den Achtelfinal qualifiziert. Auf wen die Kanadier dort treffen, wird am kommenden Dienstag entschieden. Dann spielt Marokko gegen die Niederlande. Und noch zur Leichtathletik. Audrey Vero hat auch das Diamond League Meeting in Paris gewonnen und sie stellte dabei einen neuen Schweizer Rekord auf. Die Freiburgerin verbesserte ihre Bestmarke über 800 Meter um 18 Hundertstel Sekunden. Für Vero ist es bereits der 4. Sieg in Folge in der Diamond League. Das ist zuvor noch keiner Schweizer Leichtathletin gelungen. Und damit die Wetteraussichten zum Wochenstart. Heute Montag wird es zeitweise sonnig, vor allem in den Bergen sind Schauer oder teils kräftige Gewitter möglich, aber lokal auch im Flachland. Das Thermometer steigt auf schwülwarme 29 Grad, im Tessin gibt es bis 33 Grad. Das waren Nachrichten von Radio SRF. Am Mikrofon und verantwortlich heute Nacht Manuel Risi.

0: die Nachrichten von SRF um 1 mit Manuel Risi. Nach den zerstörerischen Erdbeben in Venezuela mit bisher über 1400 bestätigten Toten möchte die Oppositionsführerin Maria Corina Machado in das südamerikanische Land zurückkehren. Das sagte die Friedensnobelpreisträgerin in einem Interview mit dem Sender Fox News. Die Zeit sei nun gekommen, sagte Machado, sie wolle mit ihrem Volk zusammen sein.
1: The time has come. It is my duty to accompany my people. We need to be together, to embrace, to grieve and mourn together, but also to give each other strength at this difficult time.
0: In dieser schwierigen Zeit müssten sich die Menschen gegenseitig Stärke geben, so Machado. Machado hat bereits mehrfach gesagt, sie wolle in das Land zurückkehren. Die US-Regierung halte dies derzeit aber für keine gute Idee. Das berichtet die New York Times unter Berufung auf Regierungsvertreter. Die oppositionelle Politikerin hatte im Dezember Venezuela verlassen, weil sie vom damaligen Regime unter Präsident Nicolas Maduro bedroht wurde. Derweil wächst in Venezuela nach den Erdbeben die Wut auf die Regierung. Viele Menschen kritisieren die mangelnde Unterstützung, unter anderem bei der Suche nach Vermissten. Im Süden des Libanon hat die israelische Armee nach eigenen Angaben einen unterirdischen Tunnel der vom Iran unterstützten Hisbollah-Miliz zerstört. Es habe sich dabei um Terrorinfrastruktur gehandelt, teilte die israelische Regierung mit. Der Tunnel soll mehr als 200 Meter lang und über 25 Meter tief gewesen sein. Darin seien unter anderem Waffen gelagert worden. Man habe die USA im Vorfeld über den Angriff informiert. Am Freitag hatten sich Israel und die libanesische Regierung auf einen Weg zu Frieden und Sicherheit geeinigt. Die Hisbollah-Miliz lehnt die Vereinbarung jedoch ab. Die aktuelle Hitzewelle hat auch gestern in vielen europäischen Ländern für Temperaturrekorde gesorgt. Nördlich der tschechischen Hauptstadt Prag etwa stieg die Temperatur auf fast 42 Grad. Und in der österreichischen Hauptstadt Wien wurden erstmals 40 Grad gemessen. In Basel gab es mit 39 Grad bereits vorgestern einen neuen Temperaturrekord. Es war die höchste jemals in der Deutschschweiz gemessene Temperatur. Die hohen Temperaturen haben auch Folgen für die Menschen. Laut der Weltgesundheitsorganisation WHO wurden seit dem 21. Juni in Europa mehr als 1300 zusätzliche Todesfälle verzeichnet im Zusammenhang mit der Hitze. Zum Sport. An der Fußballweltmeisterschaft ist Kanada eine Runde weiter. Die Kanadier gewannen den 16. Final gegen Südafrika mit 1:0. Damit hat Kanada sich für den Achtelfinal qualifiziert. Auf wen Kanada dort trifft, wird am kommenden Dienstag entschieden. Dann spielt Marokko gegen die Niederlande. Die Wetteraussichten. Heute wird es zeitweise sonnig bei schwülwarmen 29 Grad. Stellenweise sind Schauer und Gewitter möglich, in den Bergen wie auch im Flachland. Das waren Nachrichten von Radio SRF. Am Mikrofon und verantwortlich heute Nacht Manuel Risi.

0: Die Nachrichten von SRF um 2 mit Manuel Risi. Nach den zerstörerischen Erdbeben in Venezuela mit bisher über 1400 bestätigten Toten möchte die Oppositionsführerin Maria Corina Machado in das südamerikanische Land zurückkehren. Das sagte die Friedensnobelpreisträgerin in einem Interview mit dem Sender Fox News. Die Zeit sei nun gekommen, sagte Machado, sie wolle mit ihrem Volk zusammen sein.
1: The time has come. It is my duty to accompany my people. We need to be together, to embrace, to grieve and mourn together, but also to give each other strength at this difficult time.
0: In dieser schwierigen Zeit müssten sich die Menschen gegenseitig Stärke geben, so Machado. Machado hat bereits mehrfach gesagt, sie wolle in das Land zurückkehren. Die oppositionelle Politikerin hatte im Dezember Venezuela verlassen, weil sie vom damaligen Regime unter Präsident Nicolas Maduro bedroht wurde. Derweil wächst in Venezuela die Wut auf die Regierung. Viele Menschen kritisieren die mangelnde Unterstützung, unter anderem bei der Suche nach Vermissten. Nach dem Beben werden im Land noch Zehntausende Menschen vermisst. Im Süden des Libanon hat die israelische Armee nach eigenen Angaben einen unterirdischen Tunnel der vom Iran unterstützten Hisbollah-Miliz zerstört. Es habe sich dabei um Terrorinfrastruktur gehandelt, teilte die israelische Regierung mit. Der Tunnel soll mehr als 200 Meter lang und über 25 Meter tief gewesen sein. Darin seien unter anderem Waffen gelagert worden. Man habe die USA im Vorfeld über den Angriff informiert. Am Freitag hatten sich Israel und die libanesische Regierung auf einen Weg zu Frieden und Sicherheit geeinigt. Die Hisbollah-Miliz lehnt die Vereinbarung jedoch ab. Die aktuelle Hitzewelle hat auch gestern in vielen europäischen Ländern für Temperaturrekorde gesorgt. Nördlich der tschechischen Hauptstadt Prag etwa stieg die Temperatur auf fast 42 Grad. Und in der österreichischen Hauptstadt Wien wurden erstmals 40 Grad gemessen. In Basel gab es mit 39 Grad bereits vorgestern einen neuen Temperaturrekord. Es war die höchste jemals in der Deutschschweiz gemessene Temperatur. Die hohen Temperaturen haben auch Folgen für die Menschen. Laut der Weltgesundheitsorganisation WHO wurden seit dem 21. Juni in Europa mehr als 1300 zusätzliche Todesfälle verzeichnet im Zusammenhang mit der Hitze. Zum Sport. An der Fußballweltmeisterschaft ist Kanada eine Runde weiter. Die Kanadier gewannen den 16. Final gegen Südafrika mit 1:0. Damit haben sich die Kanadier für den Achtelfinal qualifiziert. Auf wen Kanada dort trifft, wird am kommenden Dienstag entschieden. Dann spielt Marokko gegen die Niederlande. Die Wetteraussichten. Heute wird es zeitweise sonnig bei schwülwarmen 29 Grad. Stellenweise sind Schauer und Gewitter möglich, in den Bergen wie auch im Flachland. Das waren Nachrichten von Radio SRF. Am Mikrofon und verantwortlich Manuel Risi.